0: stehen. Merz verteidigte auch die jüngst angekündigten Reformpläne. Sie müssten gerecht sein und jeder müsse seinen Beitrag leisten. Alkohol, Tabak und zuckerhaltige Getränke sollen stärker besteuert werden. Das fordert die Bundesärztekammer. Die Bundesregierung will in dem Bereich einige Steuern erhöhen. Das geht aus Sicht der Ärzte aber nicht weit genug. Auch Bier und Wein müssten einbezogen werden, heißt es. Sonst könnten Verbraucher einfach auf andere Getränke ausweichen. Nach dem Brand auf dem Großmarkt in Stuttgart liegt der Schaden wohl im zweistelligen Millionenbereich. Das Feuer war am Freitagabend ausgebrochen. Dort sind über 100 Import- und Großhandelsfirmen angesiedelt. Die Brandursache ist noch unklar. Die Ermittler können noch nicht auf das gesamte Gelände, weil einige Gebäude einsturzgefährdet sind. Marokko und Frankreich haben das Viertelfinale der Fußball-WM erreicht. Marokko setzte sich am Abend gegen Co-Gastgeber Kanada klar mit 3:0 durch. Im Anschluss gewann Frankreich gegen Paraguay mit 1:0. Kommende Nacht spielt Brasilien gegen Norwegen und Mexiko gegen England.
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2: Der Sonntag wird wechselhaft. Die Tiefstwerte liegen bei um die 15 Grad. Später geht es noch auf bis zu 24 rauf. Und dazu immer wieder Sonne und Wolken im Wechsel, zwischendurch kurze Schauer.
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0: Es ist 2:30. 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
1: Ich bin Sönke Röhling. In Erfurt geht der AfD-Bundesparteitag trotz massiver Gegenproteste halbwegs normal über die Bühne. In der Stadt haben Zehntausende Menschen gegen die AfD demonstriert und Zufahrtswege zum Messegelände blockiert. Colin Mock berichtet.
2: Die von ihnen eigentlich geplante komplette Blockade des Treffens ist aber gescheitert. Hunderte AfD-Delegierte waren schon in der Nacht in die Halle gekommen und konnten den Blockierern so aus dem Weg gehen. Auf umliegenden Autobahnen kam es durch Sitzblockaden am Vormittag aber zu Problemen. Auch die befürchteten gewaltsamen Auseinandersetzungen zwischen Polizei und Linksextremen blieben erstmal aus. Auf dem Parteitag selbst wurden die Chefs Weidel und Krupalla wieder gewählt.
1: Unterdessen vergrößert sich in den Umfragen der Abstand zwischen der AfD und den anderen Parteien. Im Sonntagstrend der BAMS kommt sie auf 29%, 8 Punkte mehr als die Union. SPD und Grüne liegen gleich auf bei 13, die Linke bei 10%. Bundeskanzler Merz will härter gegen Missbrauch von Sozialleistungen vorgehen. Noch in diesem Monat soll ein Aktionsplan vorgelegt werden, sagte der CDU-Chef in Düsseldorf. Für viele Kommunalpolitiker sei das ein wichtiges Thema, so Merz. Schon Mitte Juni hatte das Sozialministerium ein neues Kompetenzzentrum angekündigt. Es soll bei der Bundesagentur für Arbeit entstehen. Merz verteidigte auch die jüngst angekündigten Reformpläne. Sie müssten gerecht sein und jeder müsse seinen Beitrag leisten. Alkohol, Tabak und zuckerhaltige Getränke sollen stärker besteuert werden, das fordert die Bundesärztekammer. Die Bundesregierung will in dem Bereich einige Steuern erhöhen, das geht aus Sicht der Ärzte aber nicht weit genug. Auch Bier und Wein müssten einbezogen werden, heißt es, sonst könnten Verbraucher einfach auf andere Getränke ausweichen. Nach dem Brand auf dem Großmarkt in Stuttgart liegt der Schaden wohl im zweistelligen Millionenbereich. Das Feuer war am Freitagabend ausgebrochen, dort sind über 100 Import- und Großhandelsfirmen angesiedelt.

0: Die Brandursache ist noch unklar. Die Ermittler können noch nicht auf das gesamte Gelände, weil einige Gebäude einsturzgefährdet sind. Marokko und Frankreich haben das Viertelfinale der Fußball-WM erreicht. Marokko setzte sich am Abend gegen Co-Gastgeber Kanada klar mit 3:0 durch. Im Anschluss gewann Frankreich gegen Paraguay mit 1:0. Kommende Nacht spielt Brasilien gegen Norwegen und Mexiko gegen England.
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2: Der Sonntag wird wechselhaft. Die Tiefstwerte liegen bei um die 15 Grad. Später geht's noch auf bis zu 24 rauf. Und dazu immer wieder Sonne und Wolken im Wechsel, zwischendurch kurze Schauer.

0: Es ist 3 Uhr. 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
1: Ich bin Sönke Röhling. In Erfurt geht heute der AfD-Bundesparteitag zu Ende. Zum Abschluss sprechen die Parteichefs Weidel und Kopalla zu den Delegierten. Beide wurden gestern im Amt bestätigt. Weidel bekam gut 80% der Stimmen, Kopalla rund 70. Mit Blick auf die Landtagswahlen im September schworen sie die AfD auf eine mögliche Regierungsverantwortung ein. Begleitet wurde der Parteitag von Protesten. Mehr als 30.000 Menschen hatten sich gestern in Erfurt versammelt. Laut Polizei blieb es überwiegend friedlich. Bis zur Rente im aktuellen Job arbeiten können? Daran glauben nur rund 40% der Arbeitnehmer in Deutschland. Das zeigt eine Umfrage für den Deutschen Gewerkschaftsbund, schreiben die Funke-Zeitungen. Diesen bitteren Befund dürfte die Regierung bei ihren Rentenentscheidungen nicht länger ignorieren, so DGB-Chefin Fahimi. Die Bundesregierung will Sozialleistungsmissbrauch stärker bekämpfen. Kanzler Merz kündigte dafür einen Aktionsplan noch in diesem Monat an. Viele Kommunalpolitiker hätten darauf gewartet, sagte der CDU-Chef in Düsseldorf. Merz verteidigte außerdem die geplanten Reformen. Eine Familie mit 2 Kindern und einem Jahreseinkommen von 60.000 Euro soll im Jahr um etwa 600 Euro entlastet werden, so Merz. Und weiter.
2: Wir hätten uns natürlich gerne mehr gewünscht, aber einigermaßen stabile und solide Staatsfinanzen sind auch eine wichtige Botschaft, gerade für Familien mit Kindern, die wollen, dass dieser Staat bezahlbar bleibt und dass wir es vor allem nicht mit

0: Inflationsraten zulasten der Beschäftigten und zulasten der Familien ausgleichen.
1: In Köln werden heute rund 1 Million Menschen zu einer der größten Christopher Street Day Paraden Europas erwartet. Etwa 250 Gruppen und 90 Festwagen werden durch die Innenstadt ziehen. Die Polizei ist mit mehreren hundert Kräften im Einsatz, um die Versammlung zu schützen. Marokko steht im Viertelfinale der Fußball-WM. Die Nordafrikaner haben sich gegen Mitgastgeber Kanada klar mit 3:0 durchgesetzt. In der Runde der letzten 8 trifft das Team nun auf Frankreich, das gegen Paraguay mit 1:0 gewann.
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3: Der Sonntag wird wechselhaft. Die Tiefstwerte liegen bei um die 15 Grad. Später geht's noch auf bis zu 24 rauf. Und dazu immer wieder Sonne und Wolken im Wechsel, zwischendurch kurze Schauer.
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0: Es ist 3:30. 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
1: Ich bin Sönke Röhling. In Erfurt geht heute der AfD-Bundesparteitag zu Ende. Zum Abschluss sprechen die Parteichefs Weidel und Kopalla zu den Delegierten. Beide wurden gestern im Amt bestätigt. Weidel bekam gut 80% der Stimmen, Kopalla rund 70. Mit Blick auf die Landtagswahl im September schworen sie die AfD auf eine mögliche Regierungsverantwortung ein. Begleitet wurde der Parteitag von Protesten. Mehr als 30.000 Menschen hatten sich gestern in Erfurt versammelt. Laut Polizei blieb es überwiegend friedlich. Bis zur Rente im aktuellen Job arbeiten können? Daran glauben nur rund 40% der Arbeitnehmer in Deutschland. Das zeigt eine Umfrage für den Deutschen Gewerkschaftsbund, schreiben die Funke-Zeitungen. Diesen bitteren Befund dürfte die Regierung bei ihren Rentenentscheidungen nicht länger ignorieren, so DGB-Chefin Fahimi. Die Bundesregierung will Sozialleistungsmissbrauch stärker bekämpfen. Kanzler Merz kündigte dafür einen Aktionsplan noch in diesem Monat an. Viele Kommunalpolitiker hätten darauf gewartet, sagte der CDU-Chef in Düsseldorf. Merz verteidigte außerdem die geplanten Reformen. Eine Familie mit zwei Kindern und einem Jahreseinkommen von 60.000 Euro soll im Jahr um etwa 600 Euro entlastet werden, so Merz.

0: weiter.
1: Wir hätten uns natürlich gerne mehr gewünscht, aber einigermaßen stabile und solide Staatsfinanzen sind auch eine wichtige Botschaft, gerade für Familien mit Kindern, die wollen, dass dieser Staat bezahlbar bleibt und dass wir es vor allem nicht mit Inflationsraten zu Lasten der Beschäftigten und zu Lasten der Familien ausgleichen.
0: In Köln werden heute rund 1 Million Menschen zu einer der größten Christopher Street Day Paraden Europas erwartet. Etwa 250 Gruppen und 90 Festwagen werden durch die Innenstadt ziehen. Die Polizei ist mit mehreren hundert Kräften im Einsatz, um die Versammlung zu schützen. Marokko steht im Viertelfinale der Fußball-WM. Die Nordafrikaner haben sich gegen Mitgastgeber Kanada klar mit 13:0 durchgesetzt. In der Runde der letzten 8 trifft das Team nun auf Frankreich, das gegen Paraguay mit 1:0 gewann.
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3: Der Sonntag wird wechselhaft. Die Tiefstwerte liegen bei um die 15 Grad. Später geht's noch auf bis zu 24 rauf. Und dazu immer wieder Sonne und Wolken im Wechsel, zwischendurch kurze Schauer.
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0: Es ist 4 Uhr. 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
1: Ich bin Sönke Röhling. Schönen guten Morgen. In Erfurt geht heute der AfD-Bundesparteitag zu Ende. Zum Abschluss sprechen die Parteichefs Weidel und Chrupalla. Beide wurden gestern im Amt bestätigt. Mit Blick auf die Landtagswahlen im September schworen sie die AfD auf eine mögliche Regierungsverantwortung ein. Begleitet wurde der Parteitag von Protesten. Mehr als 30.000 Menschen hatten sich in Erfurt versammelt. Laut Polizei blieb es überwiegend friedlich. Sprecher Patrick Martin.
2: Es kam im Stadtgebiet vereinzelt zum Einsatz von Pfefferspray durch Polizeibeamte, um bei Blockaden Not- und Rettungswege freizumachen. In der Straße des Friedens wurden zwei Journalisten durch Flaschenwürfe aus einer Versammlung angegriffen. Da haben wir die Ermittlungen aufgenommen.
1: 4 von 10 Arbeitnehmern in Deutschland gehen nicht davon aus, dass sie ihren Job bis zum Erreichen des Renteneintrittsalters ausüben können. Das zeigt eine Umfrage im Auftrag des Deutschen Gewerkschaftsbundes, schreiben die Funke-Zeitungen. Im Handwerk, in der Pflege und anderen körperlich und psychisch belastenden Berufen ist es sogar jeder Zweite. Bundeskanzler Merz will härter gegen Missbrauch von Sozialleistungen vorgehen. Noch in diesem Monat soll ein Aktionsplan vorgelegt werden, sagte der CDU-Chef in Düsseldorf. Für viele Kommunalpolitiker sei das ein wichtiges Thema. Merz verteidigte die jüngst angekündigten Reformpläne. Sie müssten gerecht sein und jeder müsse seinen Beitrag leisten.
3: Wir stellen jetzt die Weichen gemeinsam richtig. Dann kann Deutschland in wenigen Jahren wieder deutlich anders aussehen. Schneller, stärker und ja auch wieder ein bisschen selbstbewusster. Mit mehr Vertrauen nicht nur in den Staat, sondern auch in uns selbst.
1: Nach den schweren Erdbeben in Venezuela ist die Zahl der Toten auf rund 3.000 gestiegen. Tausende Menschen werden noch vermisst. Unterdessen beklagen Hilfsorganisationen, dass schweres Gerät zum Beseitigen der Trümmer fehle. Die Rettungsarbeiten würden maßgeblich von Zivilisten und ausländischen Helfern getragen. Der Tod einer 11-Jährigen hat in Frankreich Massenproteste ausgelöst. Allein in Paris beteiligten sich nach Angaben der Organisatoren 100.000 Menschen. Ein mehrfach vorbestrafter Sexualstraftäter soll das Mädchen vergewaltigt und getötet haben. Trotz einer Anzeige wurde er offenbar nicht einmal verhört. Marokko und Frankreich haben das Viertelfinale der Fußball-WM erreicht. Marokko setzte sich am Abend gegen Co-Gastgeber Kanada klar mit 3:0 durch. Im Anschluss gewann Frankreich gegen Paraguay mit 1:0. Kommende Nacht spielt Brasilien gegen Norwegen und Mexiko gegen England.
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4: Der Sonntag wird wechselhaft. Die Tiefstwerte liegen bei um die 15 Grad. Später geht es noch auf bis zu 24 rauf. Und dazu immer wieder Sonne und Wolken im Wechsel, zwischendurch kurze Schauer.
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0: Es ist 16:30. 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
1: Ich bin Sönke Röhling. Schönen guten Morgen. In Erfurt geht heute der AfD-Bundesparteitag zu Ende. Zum Abschluss sprechen die Parteichefs Weidel und Chrupalla. Beide wurden gestern im Amt bestätigt. Mit Blick auf die Landtagswahlen im September schworen sie die AfD auf eine mögliche Regierungsverantwortung ein. Begleitet wurde der Parteitag von Protesten. Mehr als 30.000 Menschen hatten sich in Erfurt versammelt. Laut Polizei blieb es überwiegend friedlich. Sprecher Patrick Martin.
2: Es kam im Stadtgebiet vereinzelt zum Einsatz von Pfefferspray durch Polizeibeamte, um bei Blockaden Not- und Rettungswege freizumachen. In der Straße des Friedens wurden zwei Journalisten durch Flaschenwürfe aus einer Versammlung angegriffen. Da haben wir die Ermittlungen aufgenommen.
1: 4 von 10 Arbeitnehmern in Deutschland gehen nicht davon aus, dass sie ihren Job bis zum Erreichen des Renteneintrittsalters ausüben können. Das zeigt eine Umfrage im Auftrag des Deutschen Gewerkschaftsbundes, schreiben die Funke-Zeitungen. Im Handwerk, in der Pflege und anderen körperlich und psychisch belastenden Berufen ist es sogar jeder Zweite. Bundeskanzler Merz will härter gegen Missbrauch von Sozialleistungen vorgehen. Noch in diesem Monat soll ein Aktionsplan vorgelegt werden, sagte der CDU-Chef in Düsseldorf. Für viele Kommunalpolitiker sei das ein wichtiges Thema. Merz verteidigte die jüngst angekündigten Reformpläne. Sie müssten gerecht sein und jeder müsse seinen Beitrag leisten.
3: Wir stellen jetzt die Weichen gemeinsam richtig. Dann kann Deutschland in wenigen Jahren wieder deutlich anders aussehen. Schneller, stärker und ja auch wieder ein bisschen selbstbewusster. Mit mehr Vertrauen nicht nur in den Staat, sondern auch in uns selbst.
1: Nach den schweren Erdbeben in Venezuela ist die Zahl der Toten auf rund 3.000 gestiegen. Tausende Menschen werden noch vermisst. Unterdessen beklagen Hilfsorganisationen, dass schweres Gerät zum Beseitigen der Trümmer fehle. Die Rettungsarbeiten würden maßgeblich von Zivilisten und ausländischen Helfern getragen. Der Tod einer 11-Jährigen hat in Frankreich Massenproteste ausgelöst. Allein in Paris beteiligten sich nach Angaben der Organisatoren 100.000 Menschen. Ein mehrfach vorbestrafter Sexualstraftäter soll das Mädchen vergewaltigt und getötet haben. Trotz einer Anzeige wurde er offenbar nicht einmal verhört. Marokko und Frankreich haben das Viertelfinale der Fußball-WM erreicht. Marokko setzte sich am Abend gegen Co-Gastgeber Kanada klar mit 3:0 durch. Im Anschluss gewann Frankreich gegen Paraguay mit 1:0. Kommende Nacht spielt Brasilien gegen Norwegen und Mexiko gegen England.
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4: Der Sonntag wird wechselhaft. Die Tiefstwerte liegen bei um die 15 Grad. Später geht es noch auf bis zu 24 rauf. Und dazu immer wieder Sonne und Wolken im Wechsel, zwischendurch kurze Schauer.

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1: Unterstützt von KI. In Erfurt gibt es wegen einer Demonstration mehrere Einschränkungen und kurzfristige Sperrungen.
0: Es ist 5 Uhr. 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
2: Ich bin Sönke Röhling. Schönen guten Morgen. In Erfurt geht heute der AfD-Bundesparteitag zu Ende. Zum Abschluss sprechen die Parteichefs Weidel und Kopalla zu den Delegierten. Beide wurden gestern im Amt bestätigt. Weidel bekam gut 80% der Stimmen, Kopalla rund 70. Mit Blick auf die Landtagswahlen im September schworen sie die AfD auf eine mögliche Regierungsverantwortung ein. Begleitet wurde der Parteitag von Protesten. Mehr als 30.000 Menschen hatten sich gestern in Erfurt versammelt. Laut Polizei blieb es überwiegend friedlich. Die Bundesregierung will Sozialleistungsmissbrauch stärker bekämpfen. Kanzler Merz kündigte dafür einen Aktionsplan noch in diesem Monat an. Viele Kommunalpolitiker hätten darauf gewartet, sagte der CDU-Chef in Düsseldorf. Dazu kommt ein neues Kompetenzzentrum bei der Bundesagentur für Arbeit. Es soll ebenfalls gegen Missbrauch vorgehen. 4 von 10 Arbeitnehmern in Deutschland gehen nicht davon aus, dass sie ihren Job bis zum Erreichen des Renteneintrittsalters ausüben können. Das zeigt eine Umfrage im Auftrag des Deutschen Gewerkschaftsbundes, schreiben die Funke-Zeitungen. Im Handwerk, in der Pflege und anderen körperlich und psychisch belastenden Berufen sind es sogar noch mehr. Diesen bitteren Befund dürfte die Regierung nicht länger ignorieren, so DGB-Chefin Fahimi, mit Blick auf die Pläne zur Rentenreform. Die Zahl der Asylanträge in Deutschland ist deutlich zurückgegangen. Wie die Welt unter Berufung auf bisher unveröffentlichte Zahlen der EU-Asylagentur berichtet, wurden von Januar bis Juni rund 51.000 Asylanträge in Deutschland gestellt, 27% weniger als vor einem Jahr. Deutschland nimmt damit in der EU Platz 4 bei den Anträgen ein. Bei der Fußball-WM hat Frankreich mit viel Mühe Deutschland-Bezwinger Paraguay besiegt. Den entscheidenden Treffer zum 1-0-Endstand erzielte Mbappé per Foul-Elfmeter. Zuvor hatte Marokko das Viertelfinale erreicht. Das Team setzte sich mit 3-0 gegen WM-Gastgeber Kanada durch. Beim Tennisturnier in Wimbledon steht Alexander Zverev im Achtelfinale. Der frisch gebackene French Open-Sieger setzte sich gegen den Amerikaner Marcus Giron glatt in 3 Sätzen durch. Heute kämpft Jan-Lennard Struff bereits um den Einzug ins Viertelfinale.
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3: Der Sonntag wird wechselhaft. Die Tiefstwerte liegen bei um die 15 Grad. Später geht es noch auf bis zu 24 rauf. Und dazu immer wieder Sonne und Wolken im Wechsel, zwischendurch kurze Schauer.
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0: 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Widder.
1: Dringende Behördenangelegenheiten sollten Sie nicht länger aufschieben. Sonst handeln Sie sich erheblichen Ärger ein.
0: Stier.
1: Die Laune ist etwas wechselhaft. Die körperliche Kondition dafür umso stabiler. Jetzt ist Ihr ganzer Einsatz gefordert.
0: Zwillinge.
1: Neustart. Sie haben die Kraft, sich von überholten Routineangelegenheiten zu befreien und sollten das auch nutzen.
0: Krebs.
1: Sie brauchen mit Ihrer Meinung nicht mehr hinterm Berg zu halten. Stehen Sie nur fest zu einem gegebenen Versprechen und halten Sie Ihre Pläne ein.
0: Löwe.
1: Sie haben Lust, sich mal wieder mit Freunden zu treffen? Machen Sie das. Im Kreise von Vertrauten können Sie sich getrost auch mal fallen lassen.
0: Jungfrau.
1: Erledigen Sie heute eins nach dem anderen, dann kommen Sie schnell und stressfrei voran und der Abend verspricht Entspannung.
0: Waage.
1: Im Privatleben sind Sie hin und her gerissen. Sie müssen sich zwischen Freiraum und dem Wunsch nach Nähe entscheiden.
0: Skorpion.
1: Der Umgang mit anderen ist heute Ihre starke Seite. Sie sind äußerst wach und unternehmungslustig.
0: Schütze.
1: Sie sind voller Tatendrang und können gar nicht abwarten, Ihre Ideen umzusetzen. Nehmen Sie dabei aber auch die Hilfe von Dritten an, dann geht's noch besser.
0: Steinbock.
1: Es muss nicht immer alles sofort passieren. Rücken Sie jetzt eher langfristige Ziele in den Vordergrund.
0: Wassermann.
1: Was Sie auch anfassen, es steht heute unter einem guten Stern. Werden Sie dadurch aber nicht so waghalsig.
0: Fische.
1: Ein Tipp aus dem Freundeskreis könnte sich heute als Schlüssel für einen kleinen Erfolg entpuppen.
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1: Unterstützt von KI. In Erfurt gibt es wegen einer Demonstration mehrere Einschränkungen und kurzfristige Sperrungen.
0: Es ist 5:30. 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
2: Ich bin Sönke Röhling. Schönen guten Morgen. In Erfurt geht heute der AfD-Bundesparteitag zu Ende. Zum Abschluss sprechen die Parteichefs Weidel und Chrupalla zu den Delegierten. Beide wurden gestern im Amt bestätigt. Weidel bekam gut 80% der Stimmen, Chrupalla rund 70. Mit Blick auf die Landtagswahlen im September schworen sie die AfD auf eine mögliche Regierungsverantwortung ein. Begleitet wurde der Parteitag von Protesten. Mehr als 30.000 Menschen hatten sich gestern in Erfurt versammelt. Laut Polizei blieb es überwiegend friedlich. Die Bundesregierung will Sozialleistungsmissbrauch stärker bekämpfen. Kanzler Merz kündigte dafür einen Aktionsplan noch in diesem Monat an. Viele Kommunalpolitiker hätten darauf gewartet, sagte der CDU-Chef in Düsseldorf. Dazu kommt ein neues Kompetenzzentrum bei der Bundesagentur für Arbeit. Es soll ebenfalls gegen Missbrauch vorgehen. 4 von 10 Arbeitnehmern in Deutschland gehen nicht davon aus, dass sie ihren Job bis zum Erreichen des Renteneintrittsalters ausüben können. Das zeigt eine Umfrage im Auftrag des Deutschen Gewerkschaftsbundes, schreiben die Funke-Zeitungen. Im Handwerk, in der Pflege und anderen körperlich und psychisch belastenden Berufen sind es sogar noch mehr. Diesen bitteren Befund dürfte die Regierung nicht länger ignorieren, so DGB-Chefin Fahimi, mit Blick auf die Pläne zur Rentenreform. Die Zahl der Asylanträge in Deutschland ist deutlich zurückgegangen. Wie die Welt unter Berufung auf bisher unveröffentlichte Zahlen der EU-Asylagentur berichtet, wurden von Januar bis Juni rund 51.000 Asylanträge in Deutschland gestellt, 27% weniger als vor einem Jahr. Deutschland nimmt damit in der EU Platz 4 bei den Anträgen ein. Bei der Fußball-WM hat Frankreich mit viel Mühe Deutschland-Bezwinger Paraguay besiegt. Den entscheidenden Treffer zum 1:0-Endstand erzielte Mbappé per Foul-Elfmeter. Zuvor hatte Marokko das Viertelfinale erreicht. Das Team setzte sich mit 3:0 gegen WM-Gastgeber Kanada durch. Beim Tennisturnier in Wimbledon steht Alexander Zverev im Achtelfinale. Der frisch gebackene French Open-Sieger setzte sich gegen den Amerikaner Marcus Giron glatt in 3 Sätzen durch. Heute kämpft Jan-Lennard Struff bereits um den Einzug ins Viertelfinale.
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3: Der Sonntag wird wechselhaft. Die Tiefstwerte liegen bei um die 15 Grad. Später geht's noch auf bis zu 24 rauf. Und dazu immer wieder Sonne und Wolken im Wechsel, zwischendurch kurze Schauer.
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1: Unterstützt von KI. In Erfurt gibt es wegen einer Demonstration mehrere Einschränkungen und kurzfristige Sperrungen.
0: Es ist 6 Uhr. 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
2: Ich bin Fabian Hoffmann. Schönen guten Morgen. In Erfurt geht heute der AfD-Bundesparteitag zu Ende. Zum Abschluss sprechen die Parteichefs Weidel und Chrupalla. Beide wurden gestern im Amt bestätigt. Weidel bekam gut 80% der Stimmen, Chrupalla rund 70%. Begleitet wurde der Parteitag von Protesten. Zehntausende Menschen hatten sich gestern in Erfurt versammelt. Größere Zwischenfälle gab es laut Polizei nicht. Thüringens Innenminister Georg Mayer sagt im Ersten:
3: Das Polizeikonzept war darauf ausgerichtet, beide Versammlungen, sowohl den Parteitag als auch die Gegendemonstration, stattfinden zu lassen und möglichst friedlich. Und das Signal, was hier von Erfurt ausgeht, ist positiv.
2: Bis zur Rente im aktuellen Job arbeiten können. Daran glauben nur 40% der Arbeitnehmer in Deutschland. Das zeigt eine Umfrage für den Deutschen Gewerkschaftsbund, schreiben die Funke-Zeitungen. Einzelheiten hat Sönke Röhling.
4: Demnach ist die Skepsis vor allem im Handwerk, in der Pflege und in anderen körperlich und psychisch belastenden Berufen besonders groß. Dort bezweifeln teils 2/3 der Beschäftigten, dass sie bis zur Rente durchhalten können. Diesen bitteren Befund dürfte die Regierung bei ihren Rentenentscheidungen nicht länger ignorieren, so DGB-Chefin Fahimi. Es könne niemand wollen, dass sich ganze Generationen krank in die Rente schleppen und dann mit Abzügen leben müssen.
2: In Köln werden heute rund 1 Million Menschen zu einer der größten Christopher Street Day Paraden Europas erwartet. Etwa 250 Gruppen und 90 Festwagen werden durch die Innenstadt ziehen. Die Polizei ist im Großeinsatz, um die Versammlung zu schützen. Die Bundesregierung will Sozialleistungsmissbrauch stärker bekämpfen. Kanzler Merz kündigte dafür einen Aktionsplan noch in diesem Monat an. Viele Kommunalpolitiker hätten darauf gewartet, sagte der CDU-Chef in Düsseldorf. Dazu kommt ein neues Kompetenzzentrum bei der Bundesagentur für Arbeit. Es soll ebenfalls gegen Missbrauch vorgehen. Die Zahl der Asylanträge in Deutschland ist deutlich zurückgegangen. Wie die Welt berichtet, wurden von Januar bis Juni rund 51.000 Anträge in Deutschland gestellt. Das sind 27% weniger als vor einem Jahr. Deutschland nimmt damit in der EU Platz 4 bei den Anträgen ein. Marokko und Frankreich stehen im Viertelfinale der Fußball-WM. Die Marokkaner haben Co-Gastgeber Kanada mit 3:0 besiegt. Im Anschluss gewann Frankreich knapp mit 1:0 gegen Deutschland-Bezwinger Paraguay. Kommende Nacht gibt's die Achtelfinals Brasilien-Norwegen und Co-Gastgeber Mexiko gegen England.
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5: Der Sonntag wird wechselhaft. Die Tiefstwerte liegen bei um die 15 Grad. Später geht's noch auf bis zu 24 rauf. Und dazu immer wieder Sonne und Wolken im Wechsel, zwischendurch kurze Schauer.
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1: Unterstützt von KI. Auf der A4 Erfurt Richtung Kirchheimer Dreieck, Achtung, zwischen Eisenach Ost und Eisenach West hat es einen Unfall gegeben. Auf der A9 Halle Leipzig Richtung Nürnberg, zwischen Lederhose und dem Rastplatz Roderborn, hat es einen Unfall auf der linken Spur gegeben. Und in Erfurt kommt es wegen einer Demonstration zu mehreren Einschränkungen und kurzfristigen Sperrungen.
0: Es ist 6:30. 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
2: Ich bin Fabian Hoffmann. Schönen guten Morgen. In Erfurt geht heute der AfD-Bundesparteitag zu Ende. Zum Abschluss sprechen die Parteichefs Weidel und Chrupalla. Beide wurden gestern im Amt bestätigt. Weidel bekam gut 80% der Stimmen, Chrupalla rund 70%. Begleitet wurde der Parteitag von Protesten. Zehntausende Menschen hatten sich gestern in Erfurt versammelt. Größere Zwischenfälle gab es laut Polizei nicht. Thüringens Innenminister Georg Mayer sagt im Ersten:
3: Das Polizeikonzept war darauf ausgerichtet, beide Versammlungen, sowohl den Parteitag als auch die Gegendemonstration, stattfinden zu lassen und möglichst friedlich. Und das Signal, was hier von Erfurt ausgeht, ist positiv.
2: Bis zur Rente im aktuellen Job arbeiten können. Daran glauben nur 40% der Arbeitnehmer in Deutschland. Das zeigt eine Umfrage für den Deutschen Gewerkschaftsbund, schreiben die Funke Zeitungen. Einzelheiten hat Sönke Röhling.
4: Demnach ist die Skepsis vor allem im Handwerk, in der Pflege und in anderen körperlich und psychisch belastenden Berufen besonders groß. Dort bezweifeln teils 2/3 der Beschäftigten, dass sie bis zur

0: Rente durchhalten können. Diesen bitteren Befund dürfte die Regierung bei ihren Rentenentscheidungen nicht länger ignorieren, so DGB-Chefin Fahimi. Es könne niemand wollen, dass sich ganze Generationen krank in die Rente schleppen und dann mit Abzügen leben müssen.
1: In Köln werden heute rund 1 Million Menschen zu einer der größten Christopher Street Day Paraden Europas erwartet. Etwa 250 Gruppen und 90 Festwagen werden durch die Innenstadt ziehen. Die Polizei ist im Großeinsatz, um die Versammlung zu schützen. Die Bundesregierung will Sozialleistungsmissbrauch stärker bekämpfen. Kanzler Merz kündigte dafür einen Aktionsplan noch in diesem Monat an. Viele Kommunalpolitiker hätten darauf gewartet, sagte der CDU-Chef in Düsseldorf. Dazu kommt ein neues Kompetenzzentrum bei der Bundesagentur für Arbeit. Es soll ebenfalls gegen Missbrauch vorgehen. Die Zahl der Asylanträge in Deutschland ist deutlich zurückgegangen. Wie die Welt berichtet, wurden von Januar bis Juni rund 51.000 Anträge in Deutschland gestellt. Das sind 27% weniger als vor einem Jahr. Deutschland nimmt damit in der EU Platz 4 bei den Anträgen ein. Marokko und Frankreich stehen im Viertelfinale der Fußball-WM. Die Marokkaner haben Co-Gastgeber Kanada mit 3:0 besiegt. Im Anschluss gewann Frankreich knapp mit 1:0 gegen Deutschland-Bezwinger Paraguay. Kommende Nacht gibt's die Achtelfinals Brasilien-Norwegen und Co-Gastgeber Mexiko gegen England.
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3: Der Sonntag wird wechselhaft. Die Tiefstwerte liegen bei um die 15 Grad. Später geht's noch auf bis zu 24 rauf. Und dazu immer wieder Sonne und Wolken im Wechsel, zwischendurch kurze Schauer.

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3: Unterstützt von KI. Auf der A4 Erfurt Richtung Kirchheimer Dreieck, Achtung, zwischen Waltershausen und Sättelstedt, liegt ein Plastikteil auf dem linken Fahrstreifen. Auf der A4 Erfurt Richtung Kirchheimer Dreieck.

0: Dreieck hat es zwischen Eisenach Ost und Eisenach West einen Unfall gegeben. Und in Erfurt kommt es wegen einer Demonstration zu mehreren Einschränkungen und kurzfristigen Sperrungen.
1: Es ist 7 Uhr. 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
2: Ich bin Fabian Hoffmann. Schönen guten Morgen. Bis zur Rente im aktuellen Job arbeiten können. Daran glauben nur 40% der Arbeitnehmer in Deutschland. Das zeigt eine Umfrage für den Deutschen Gewerkschaftsbund, schreiben die Funke Zeitungen. Einzelheiten hat Sönke Röhling.
3: Demnach ist die Skepsis vor allem im Handwerk, in der Pflege und in anderen körperlich und psychisch belastenden Berufen besonders groß. Dort bezweifeln teils 2/3 der Beschäftigten, dass sie bis zur Rente durchhalten können. Diesen bitteren Befund dürfte die Regierung bei ihren Rententscheidungen nicht länger ignorieren, so DGB-Chefin Fahimi. Es könne niemand wollen, dass sich ganze Generationen krank in die Rente schleppen und dann mit Abzügen leben müssen.
2: In Erfurt geht heute der AfD-Bundesparteitag zu Ende. Zum Abschluss sprechen die Parteichefs Weidel und Chrupalla. Beide wurden gestern im Amt bestätigt. Begleitet wurde der Parteitag von Protesten. Zehntausende Menschen hatten sich gestern in Erfurt versammelt. Laut Polizei blieb es überwiegend friedlich. Polizeisprecher Patrick Martin.
4: Es kam im Stadtgebiet vereinzelt zum Einsatz von Pfefferspray durch Polizeibeamte, um bei Blockaden Not- und Rettungswege freizumachen. In der Straße des Friedens wurden 2 Journalisten durch Flaschenwürfe aus einer Versammlung angegriffen. Da haben wir die Ermittlungen aufgenommen.
2: Um das Gesundheitssystem zu entlasten, sollten Alkohol, Tabak und zuckerhaltige Getränke stärker besteuert werden. Das fordert die Bundesärztekammer. Colin Mock mit den Einzelheiten.
5: Die aktuellen Pläne der Bundesregierung gehen den Medizinern nicht weit genug. Die Steuern sollen bei Schnaps, Schaumwein oder auch Alkopops steigen. Die Bundesärztekammer würde aber gerne sehen, dass dabei auch Bier und Wein mit einbezogen werden. Ein weiterer Punkt seien demnach auch höhere Steuern für Liquids von E-Zigaretten, vor allem auch um sie weniger attraktiv für Jugendliche zu machen. Die Mehreinnahmen sollen dann in Gesundheitsprogramme fließen, um Krankheiten zu verhindern und das Gesundheitssystem zu entlasten.
2: Im Eichsfeld haben Unbekannte ein Auto mit einem Böller zerstört. Sie zündeten ihn in Niederorschel auf der Motorhaube des Wagens an. Durch die Explosion wurden auch eine Kellertür und die Wand eines benachbarten Hauses beschädigt. Die Polizei geht von etwa 35.000 Euro Schaden aus. In Köln findet heute wieder die große CSD-Parade statt. Dazu werden hunderttausende Menschen erwartet. Das Motto lautet: Für Queer-Rechte viele gemeinsam stark. Der Kölner CSD ist einer der größten in ganz Europa. Bei der Fußball-WM stehen die ersten beiden Viertelfinalisten fest. Marokko hat sich gegen Co-Gastgeber Kanada klar mit 3:0 durchgesetzt. In der Runde der letzten 8 trifft das Team nun auf Frankreich, das gegen Deutschland-Bezwinger Paraguay mit 1:0 gewonnen hat.
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6: Der Sonntag wird wechselhaft. Die Tiefstwerte liegen bei um die 15 Grad. Später geht's noch auf bis zu 24 rauf. Und dazu immer wieder Sonne und Wolken im Wechsel, zwischendurch kurze Schauer.
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0: 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Widder.
1: Dringende Behördenangelegenheiten sollten Sie nicht länger aufschieben. Sonst handeln Sie sich erheblichen Ärger ein.
0: Stier.
1: Die Laune ist etwas wechselhaft. Die körperliche Kondition dafür umso stabiler. Jetzt ist Ihr ganzer Einsatz gefordert.
0: Zwillinge.
1: Neustart. Sie haben die Kraft, sich von überholten Routineangelegenheiten zu befreien und sollten das auch nutzen.
0: Krebs.
1: Sie brauchen mit Ihrer Meinung nicht mehr hinterm Berg zu halten. Stehen Sie nur fest zu einem gegebenen Versprechen und halten Sie Ihre Pläne ein.
0: Löwe.
1: Sie haben Lust, sich mal wieder mit Freunden zu treffen? Machen Sie das. Im Kreise von Vertrauten können Sie sich getrost auch mal fallen lassen.
0: Jungfrau.
1: Erledigen Sie heute eins nach dem anderen, dann kommen Sie schnell und stressfrei voran und der Abend verspricht Entspannung.
0: Waage.
1: Im Privatleben sind Sie hin und her gerissen. Sie müssen sich zwischen Freiraum und dem Wunsch nach Nähe entscheiden.
0: Skorpion.
1: Der Umgang mit anderen ist heute Ihre starke Seite. Sie sind äußerst wach und unternehmungslustig.
0: Schütze.
1: Sie sind voller Tatendrang und können gar nicht abwarten, Ihre Ideen umzusetzen. Nehmen Sie dabei aber auch die Hilfe von Dritten an, dann geht's noch besser.
0: Steinbock.
1: Es muss nicht immer alles sofort passieren. Rücken Sie jetzt eher langfristige Ziele in den Vordergrund.
0: Wassermann.
1: Was Sie auch anfassen, es steht heute unter einem guten Stern. Werden Sie dadurch aber nicht so waghalsig.
0: Fische.
1: Ein Tipp aus dem Freundeskreis könnte sich heute als Schlüssel für einen kleinen Erfolg entpuppen.
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5: Unterstützt von KI. In Erfurt gibt es wegen Demonstrationen Einschränkungen und kurzfristige Sperrungen.
4: Es ist 7:30. 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
6: Ich bin Fabian Hoffmann. Schönen guten Morgen. Bis zur Rente im aktuellen Job arbeiten können. Daran glauben nur 40% der Arbeitnehmer in Deutschland. Das zeigt eine Umfrage für den Deutschen Gewerkschaftsbund, schreiben die Funke Zeitungen. Einzelheiten hat Sönke Röhling.
7: Demnach ist die Skepsis vor allem im Handwerk, in der Pflege und in anderen körperlich und psychisch belastenden Berufen besonders groß. Dort bezweifeln teils 2/3 der Beschäftigten, dass sie bis zur Rente durchhalten können. Diesen bitteren Befund dürfte die Regierung bei ihren Rentenentscheidungen nicht länger ignorieren, so DGB-Chefin Fahimi. Es könne niemand wollen, dass sich ganze Generationen krank in die Rente schleppen und dann mit Abzügen leben müssen.
6: In Erfurt geht heute der AfD-Bundesparteitag zu Ende. Zum Abschluss sprechen die Parteichefs Weidel und Chrupalla. Beide wurden gestern im Amt bestätigt. Begleitet wurde der Parteitag von Protesten. Zehntausende Menschen hatten sich gestern in Erfurt versammelt. Laut Polizei blieb es überwiegend friedlich. Polizeisprecher Patrick Martin.
8: Es kam im Stadtgebiet vereinzelt zum Einsatz von Pfefferspray durch Polizeibeamte, um bei Blockaden Not- und Rettungswege freizumachen. In der Straße des Friedens wurden 2 Journalisten durch Flaschenwürfe aus einer Versammlung angegriffen. Da haben wir die Ermittlungen aufgenommen.
6: Um das Gesundheitssystem zu entlasten, sollten Alkohol, Tabak und zuckerhaltige Getränke stärker besteuert werden. Das fordert die Bundesärztekammer. Colin Mock mit den Einzelheiten.
9: Die aktuellen Pläne der Bundesregierung gehen den Medizinern nicht weit genug. Die Steuern sollen bei Schnaps, Schaumwein oder auch Alkopops steigen. Die Bundesärztekammer würde aber gerne sehen, dass dabei auch Bier und Wein mit einbezogen werden. Ein weiterer Punkt seien demnach auch höhere Steuern für Liquids von E-Zigaretten, vor allem auch

0: sie weniger attraktiv für Jugendliche zu machen. Die Mehreinnahmen sollen dann in Gesundheitsprogramme fließen, um Krankheiten zu verhindern und das Gesundheitssystem zu entlasten.
1: Im Eichsfeld haben Unbekannte ein Auto mit einem Böller zerstört. Sie zündeten ihn in Niederorschel auf der Motorhaube des Wagens an. Durch die Explosion wurden auch eine Kellertür und die Wand eines benachbarten Hauses beschädigt. Die Polizei geht von etwa 35.000 Euro Schaden aus. In Köln findet heute wieder die große CSD-Parade statt. Dazu werden hunderttausende Menschen erwartet. Das Motto lautet: Für Queer-Rechte, viele gemeinsam stark. Der Kölner CSD ist einer der größten in ganz Europa. Bei der Fußball-WM stehen die ersten beiden Viertelfinalisten fest. Marokko hat sich gegen Co-Gastgeber Kanada klar mit 3:0 durchgesetzt. In der Runde der letzten 8 trifft das Team nun auf Frankreich, das gegen Deutschland-Bezwinger Paraguay mit 1:0 gewonnen hat.
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3: Der Sonntag wird wechselhaft. Die Tiefstwerte liegen bei um die 15 Grad. Später geht's noch auf bis zu 24 rauf. Und dazu immer wieder Sonne und Wolken im Wechsel, zwischendurch kurze Schauer.
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1: Unterstützt von KI. In Erfurt gibt es wegen Demonstrationen Einschränkungen und kurzfristige Sperrungen.
0: Es ist 8 Uhr. 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
2: Ich bin Fabian Hoffmann. Schönen guten Morgen. 4 von 10 Arbeitnehmern in Deutschland gehen nicht davon aus, dass sie bis zur Rente in ihrem Job arbeiten können. Das zeigt eine Umfrage im Auftrag des Deutschen Gewerkschaftsbundes, schreiben die Funke-Zeitungen. Im Handwerk, in der Pflege und in anderen körperlich und psychisch belastenden Berufen sind es sogar noch mehr. Diesen bitteren Befund dürfe die Regierung nicht länger ignorieren, so DGB-Chefin Fahimi mit Blick auf die Pläne zur Rentenreform. In Erfurt geht heute der AfD-Bundesparteitag zu Ende. Zum Abschluss sprechen die Parteichefs Weidel und Chrupalla. Beide wurden gestern im Amt bestätigt. Weidel bekam gut 80% der Stimmen, Chrupalla rund 70%. Begleitet wurde der Parteitag von Protesten. Zehntausende Menschen hatten sich gestern in Erfurt versammelt. Größere Zwischenfälle gab es laut Polizei nicht. Thüringens Innenminister Georg Mayer sagt im Ersten:
3: Das Polizeikonzept war darauf ausgerichtet, beide Versammlungen, sowohl den Parteitag als auch die Gegendemonstration, stattfinden zu lassen und möglichst friedlich. Und das Signal, was hier von Erfurt ausgeht, ist positiv.
2: Bundeskanzler Friedrich Merz will härter gegen Missbrauch von Sozialleistungen vorgehen. Noch in diesem Monat soll ein Aktionsplan vorgelegt werden, sagte der CDU-Chef in Düsseldorf. Für viele Kommunalpolitiker sei das ein wichtiges Thema, so Merz. Er verteidigte die jüngst angekündigten Reformpläne. Sie müssten gerecht sein und jeder müsse seinen Beitrag leisten.
4: Wir stellen jetzt die Weichen gemeinsam richtig. Dann kann Deutschland in wenigen Jahren wieder deutlich anders aussehen. Schneller, stärker und ja auch wieder ein bisschen selbstbewusster. Mit mehr Vertrauen nicht nur in den Staat, sondern auch in uns selbst.
2: Die Zahl der Asylanträge in Deutschland ist deutlich zurückgegangen. Wie die Welt berichtet, wurden von Januar bis Juni rund 51.000 Anträge in Deutschland gestellt. Das sind 27% weniger als vor einem Jahr. Deutschland nimmt damit in der EU Platz

0: 4 bei den Anträgen ein. Bei der Fußball-WM hat Frankreich mit viel Mühe Deutschland-Bezwinger Paraguay besiegt und steht im Viertelfinale. Den entscheidenden Treffer zum 1:0 Endstand erzielte Mbappé per Foul-Elfmeter. Zuvor hatte Marokko das Viertelfinale erreicht. Das Team setzte sich mit 3:0 gegen Co-Gastgeber Kanada durch.
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2: Zum Sonntag gibt's einen Mix aus Sonne und Wolken. 24 Grad heute maximal und dazu auch immer wieder der ein oder andere kurze Schauer mit dabei.
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0: Frankfurt kommt es wegen Demonstrationen zu Einschränkungen und kurzfristigen Sperrungen.
1: Es ist 8:30. 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
2: Ich bin Fabian Hoffmann. Schönen guten Morgen. 4 von 10 Arbeitnehmern in Deutschland gehen nicht davon aus, dass sie bis zur Rente in ihrem Job arbeiten können. Das zeigt eine Umfrage im Auftrag des Deutschen Gewerkschaftsbundes, schreiben die Funke-Zeitungen. Im Handwerk, in der Pflege und in anderen körperlich und psychisch belastenden Berufen sind es sogar noch mehr. Diesen bitteren Befund dürfe die Regierung nicht länger ignorieren, so DGB-Chefin Fahimi mit Blick auf die Pläne zur Rentenreform. In Erfurt geht heute der AfD-Bundesparteitag zu Ende. Zum Abschluss sprechen die Parteichefs Weidel und Chrupalla. Beide wurden gestern im Amt bestätigt. Weidel bekam gut 80% der Stimmen, Chrupalla rund 70%. Begleitet wurde der Parteitag von Protesten. Zehntausende Menschen hatten sich gestern in Erfurt versammelt. Größere Zwischenfälle gab es laut Polizei nicht. Thüringens Innenminister Georg Mayer sagt im Ersten:
3: Das Polizeikonzept war darauf ausgerichtet, beide Versammlungen, sowohl den Parteitag als auch die Gegendemonstration, stattfinden zu lassen und möglichst friedlich. Und das Signal, was hier von Erfurt ausgeht, ist positiv.
2: Bundeskanzler Friedrich Merz will härter gegen Missbrauch von Sozialleistungen vorgehen. Noch in diesem Monat soll ein Aktionsplan vorgelegt werden, sagte der CDU-Chef in Düsseldorf. Für viele Kommunalpolitiker sei das ein wichtiges Thema, so Merz. Er verteidigte die jüngst angekündigten Reformpläne. Sie müssten gerecht sein und jeder müsse seinen Beitrag leisten.
4: Wir stellen jetzt die Weichen gemeinsam richtig. Dann kann Deutschland in wenigen Jahren wieder deutlich anders aussehen. Schneller, stärker und ja auch wieder ein bisschen selbstbewusster. Mit mehr Vertrauen nicht nur in den Staat, sondern auch in uns selbst.
2: Die Zahl der Asylanträge in Deutschland ist deutlich zurückgegangen. Wie die Welt berichtet, wurden von Januar bis Juni rund 51.000 Anträge in Deutschland gestellt. Das sind 27% weniger als vor einem Jahr. Deutschland nimmt damit in der EU Platz 4 bei den Anträgen ein. Bei der Fußball-WM hat Frankreich mit viel Mühe Deutschland-Bezwinger Paraguay besiegt und steht im Viertelfinale. Den entscheidenden Treffer zum 1:0 Endstand erzielte Mbappé per Foul-Elfmeter. Zuvor hatte Marokko das Viertelfinale erreicht. Das Team setzte sich mit 3:0 gegen Co-Gastgeber Kanada durch.
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5: Zum Sonntag gibt es einen Mix aus Sonne und Wolken. 24 Grad heute maximal und dazu auch immer wieder der ein oder andere kurze Schauer mit dabei.

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1: Unterstützt von KI. In Erfurt gibt es wegen Demonstrationen Einschränkungen und kurzfristige Sperrungen.
0: Es ist 9 Uhr. 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
2: Ich bin Fabian Hoffmann. Schönen guten Morgen. Bis zur Rente im aktuellen Job arbeiten können. Daran glauben nur 40% der Arbeitnehmer in Deutschland. Das zeigt eine Umfrage für den Deutschen Gewerkschaftsbund, schreiben die Funke Zeitungen. Einzelheiten hat Sönke Röhling.
3: Demnach ist die Skepsis vor allem im Handwerk, in der Pflege und in anderen körperlich und psychisch belastenden Berufen besonders groß. Dort bezweifeln teils 2/3 der Beschäftigten, dass sie bis zur Rente durchhalten können. Diesen bitteren Befund dürfte die Regierung bei ihren Rentenentscheidungen nicht länger ignorieren, so DGB-Chefin Fahimi. Es könne niemand wollen, dass sich ganze Generationen krank in die Rente schleppen und dann mit Abzügen leben müssen.
2: Um das Gesundheitssystem zu entlasten, sollten Alkohol, Tabak und zuckerhaltige Getränke stärker besteuert werden. Das fordert die Bundesärztekammer. Colin Mock mit den Einzelheiten.
4: Die aktuellen Pläne der Bundesregierung gehen den Medizinern nicht weit genug. Die Steuern sollen bei Schnaps, Schaumwein oder auch Alkopops steigen. Die Bundesärztekammer würde aber gerne sehen, dass dabei auch Bier und Wein mit einbezogen werden. Ein weiterer Punkt seien demnach auch höhere Steuern für Liquids von E-Zigaretten, vor allem auch, um sie weniger attraktiv für Jugendliche zu machen. Die Mehreinnahmen sollen dann in Gesundheitsprogramme fließen, um Krankheiten zu verhindern und das Gesundheitssystem zu entlasten.
2: Im Eichsfeld haben Unbekannte ein Auto mit einem Böller zerstört. Sie zündeten ihn in Niederorschel auf der Motorhaube des Wagens an. Durch die Explosion wurden auch eine Kellertür und die Wand eines benachbarten Hauses beschädigt. Die Polizei geht von etwa 35.000 Euro Schaden aus. In Köln werden heute rund 1 Million Menschen zu einer der größten Christopher Street Day Paraden

0: Europass erwartet. Etwa 250 Gruppen und 90 Festwagen werden durch die Innenstadt ziehen. Die Polizei ist im Großeinsatz, um die Versammlung zu schützen. Mindestens rund 3000 Menschen sind durch die Erdbeben in Venezuela ums Leben gekommen. Die Zahl der Todesopfer ist nach Angaben der Regierung weiter gestiegen. Über 16.000 Menschen haben durch die Katastrophe ihr Zuhause verloren. Zehntausende werden weiter vermisst. Marokko und Frankreich stehen im Viertelfinale der Fußball-WM. Die Marokkaner haben Co-Gastgeber Kanada mit 3:0 besiegt. Im Anschluss gewann Frankreich knapp mit 1:0 gegen Deutschland-Bezwinger Paraguay. Kommende Nacht gibt's die Achtelfinals Brasilien-Norwegen und Co-Gastgeber Mexiko gegen England.
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2: Zum Sonntag gibt's einen Mix aus Sonne und Wolken. 24 Grad heute maximal und dazu auch immer wieder der ein oder andere kurze Schauer mit dabei.
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1: Ein Ort zum Verweilen, zu Stille und Andacht, direkt an der Autobahn? Der Verein Autobahnkirche A71 hat es möglich gemacht. Die Kirche der Einheit lädt Menschen aller Konfessionen und Religionen ein, eine Grenze zu überwinden, sagt Ralf Luther, Vorsitzender des Vereins.
2: Die Raststätte ist unmittelbar an der ehemaligen Grenze zwischen Ost und West und Thüringen und Bayern. Und deshalb steht auch dort in der Nähe die Kirche. Damals, wo die großen Tunnels gebaut wurden, kam die Idee vom Landrat aus Bad Neustadt. Die friedliche Revolution ging von den Kirchen aus. Also wir bauen zwei Kirchen. Einer auf der Thüringer Seite und einer auf der bayerischen Seite. Dann wurde das natürlich finanziell ein Gewaltakt. Und so ist dann nur eine übrig geblieben.
1: Nach 10 Jahren Bauphase ist es dann 2015 soweit. Die Autobahnkirche wird geweiht.
2: Ein Dank an die Vereinsmitglieder, die das ehrenamtlich betreiben und wir keinerlei öffentliche Mittel verbrauchen für die Betreibung der Kirche. Und auch selbst beim Bau sind keine öffentlichen Mittel verwendet worden, alles über Spenden. Deshalb hat auch der Bau 10 Jahre gedauert.
1: Das Gebäude fällt durch die ovale Form und das schräge Dach gleich ins Auge.
2: Der Professor Dr. Trabert aus Geisa, der hat diese ganze Sache entworfen. Sieht von außen so aus, wie wenn es 3 Eingänge sind, also offen für alle. Dann hat man ein Lichtband gebaut, wie so ein freischwebendes Dach. Und das sind die 40 Apostel entsprechend mit dargestellt. Und dann hat man aus Schüttelbeton einen Altar gemacht in der Kirche drinnen und an der Decke ein über 4 Meter großes Fenster

0: dass man die Verbindung von Himmel zur Erde hat.
1: Die Autobahnkirche ist rund um die Uhr geöffnet. Mindestens 80.000 Menschen sind seit 2015 zu Gast gewesen. Besonders rührt es den Vereinsvorsitzenden, im Anliegenbuch zu lesen. Dort finden sich auch Danksagungen von denen, die einen schweren Verkehrsunfall überlebt haben. Marie-Louise Eberhardt, katholische Redaktion.

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5: Unterstützt von KI. In Erfurt kommt es wegen Demonstrationen zu Einschränkungen und kurzfristigen Sperrungen.
4: Es ist 9:30. 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
6: Ich bin Fabian Hoffmann. Schönen guten Morgen. Bis zur Rente im aktuellen Job arbeiten können. Daran glauben nur 40% der Arbeitnehmer in Deutschland. Das zeigt eine Umfrage für den Deutschen Gewerkschaftsbund, schreiben die Funke Zeitungen. Einzelheiten hat Sönke Röhling.
7: Demnach ist die Skepsis vor allem im Handwerk, in der Pflege und in anderen körperlich und psychisch belastenden Berufen besonders groß. Dort bezweifeln teils 2/3 der Beschäftigten, dass sie bis zur Rente durchhalten können. Diesen bitteren Befund dürfte die Regierung bei ihren Rententscheidungen nicht länger ignorieren, so DGB-Chefin Fahimi. Es könne niemand wollen, dass sich ganze Generationen krank in die Rente schleppen und dann mit Abzügen leben müssen.
6: Um das Gesundheitssystem zu entlasten, sollten Alkohol, Tabak und zuckerhaltige Getränke stärker besteuert werden. Das fordert die Bundesärztekammer. Colin Mock mit den Einzelheiten.
8: Die aktuellen Pläne der Bundesregierung gehen den Medizinern nicht weit genug. Die Steuern sollen bei Schnaps, Schaumwein oder auch Alkopops steigen. Die Bundesärztekammer würde aber gerne sehen, dass dabei auch Bier und Wein mit einbezogen werden. Ein weiterer Punkt seien demnach auch höhere Steuern für Liquids von E-Zigaretten, vor allem auch, um sie weniger attraktiv für Jugendliche zu machen. Die Mehreinnahmen sollen dann in Gesundheitsprogramme fließen, um Krankheiten zu verhindern und das Gesundheitssystem zu entlasten.
6: Im Eichsfeld haben Unbekannte ein Auto mit einem Böller zerstört. Sie zündeten ihn in Niederorschel auf der Motorhaube des Wagens an. Durch die Explosion wurden auch eine Kellertür und die Wand eines benachbarten Hauses beschädigt. Die Polizei geht von etwa 35.000 Euro Schaden aus. In Köln werden heute rund 1 Million Menschen zu einer der größten Christopher Street Day Paraden Europas erwartet. Etwa 250 Gruppen und 90 Festwagen werden durch die Innenstadt ziehen. Die Polizei ist im Großeinsatz, um die Versammlung zu schützen. Mindestens rund 3000 Menschen sind durch die Erdbeben in Venezuela ums Leben gekommen. Die Zahl der Todesopfer ist nach Angaben der Regierung weiter gestiegen. Über 16.000 Menschen haben durch die Katastrophe ihr Zuhause verloren. Zehntausende werden weiter vermisst. Marokko und Frankreich stehen im Viertelfinale der Fußball-WM. Die Marokkaner haben Co-Gastgeber Kanada mit 3:0 besiegt. Im Anschluss gewann Frankreich knapp mit 1:0 gegen Deutschland-Bezwinger Paraguay. Kommende Nacht gibt's die Achtelfinals Brasilien-Norwegen und Co-Gastgeber Mexiko gegen England.
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9: Zum Sonntag gibt's einen Mix aus Sonne und Wolken. 24 Grad heute maximal und dazu auch immer wieder der ein oder andere kurze Schauer mit dabei.
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1: Unterstützt von KI. In Erfurt gibt es wegen Demonstrationen Einschränkungen und kurzfristige Sperrungen.
0: Es ist 10 Uhr. 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
2: Ich bin Fabian Hoffmann. Schönen guten Tag. 4 von 10 Arbeitnehmern in Deutschland gehen nicht davon aus, dass sie bis zur Rente in ihrem Job arbeiten können. Das zeigt eine Umfrage im Auftrag des Deutschen Gewerkschaftsbundes, schreiben die Funke-Zeitungen. Im Handwerk, in der Pflege und in anderen körperlich und psychisch belastenden Berufen sind es sogar noch mehr. Diesen bitteren Befund dürfe die Regierung nicht länger ignorieren, so DGB-Chefin Fahimi mit Blick auf die Pläne zur Rentenreform. Alkohol, Tabak und zuckerhaltige Getränke sollen stärker besteuert werden. Das fordert die Bundesärztekammer. Die Bundesregierung will in dem Bereich einige Steuern erhöhen. Das geht aus Sicht der Ärzte aber nicht weit genug. Auch Bier und Wein müssten einbezogen werden. Sonst könnten Verbraucher einfach auf andere Getränke ausweichen. Die Zahl der Asylanträge in Deutschland ist deutlich zurückgegangen. Wie die Welt berichtet, wurden von Januar bis Juni rund 51.000 Anträge in Deutschland gestellt. Das sind 27% weniger als vor einem Jahr. Deutschland nimmt damit in der EU Platz 4 bei den Anträgen ein. Bescheidenheit ist nicht das Ding von US-Präsident Trump. Das hat er auch bei der Rede zur 250-Jahr-Feier des Landes wieder gezeigt. Die strotzte nur so vor Superlativen. Kein Land sei großartiger, kein Volk außergewöhnlicher. Außerdem warnte Trump vor einer angeblichen Übernahme durch Kommunisten. In Gera haben 3 mutmaßliche Carl Zeiss Jena-Fans einen 16-Jährigen verprügelt und ihm sein Shirt von Rot-Weiß Erfurt abgenommen.

0: Zusammen mit drei Freunden suchte das Opfer wenig später nach den Tätern, so die Polizei. Am Hauptbahnhof trafen beide Gruppen aufeinander und es kam zur Prügelei. Die Bundespolizei nahm die drei mutmaßlichen Räuber fest. Nach den schweren Erdbeben in Venezuela ist die Zahl der Toten auf rund 3000 gestiegen. Tausende Menschen werden noch vermisst. Die Chance, noch Überlebende zu finden, ist verschwindend gering. Unterdessen beklagen Hilfsorganisationen, dass schweres Gerät zur Trümmerbeseitigung fehle. Die Rettungsarbeiten würden maßgeblich von Zivilisten und ausländischen Helfern getragen, heißt es. Hunderte internationale Rettungskräfte sind aktuell in Venezuela im Einsatz. Bei der Fußball-WM stehen die ersten beiden Viertelfinalisten fest. Marokko hat sich gegen Co-Gastgeber Kanada klar mit 3:0 durchgesetzt. In der Runde der letzten acht trifft das Team nun auf Frankreich, das gegen Deutschland-Bezwinger Paraguay mit 1:0 gewonnen hat.
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2: Zum Sonntag gibt's einen Mix aus Sonne und Wolken. 24 Grad heute maximal und dazu auch immer wieder der ein oder andere kurze Schauer mit dabei.
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1: Das EU-Parlament hat eine Rückführungsverordnung verabschiedet. Mit Stimmen von rechts und rechtsaußen. Aber auch CDU und CSU haben dafür gestimmt. Papst Leo XIV. Nennt die sogenannte Remigration keine christliche Antwort. Und auch Mariana Gavalli-Jackermann vom katholischen Hilfswerk Miserior kritisiert die Rückführungsverordnung.
2: Aus christlicher Sicht finden wir das tatsächlich nicht vereinbar mit christlichen Werten, diese Entscheidung und diese Verantwortung. Denn es gilt aus christlicher Sicht, dass man auch den Einzelnen im Blick zu haben. Und bei all dem, auch was Staaten wollen, dass es eigentlich um die Frage gehen soll, wie wird die Würde der Menschen bewahrt? Was passiert mit Kindern? Wie werden Familien behandelt? Werden Menschen irgendwo hingebracht, wo sie keinen Bezug haben?
1: Ausreisepflichtige können nun bis zu 2 Jahre in sogenannten Return-Hubs außerhalb der EU inhaftiert werden.
2: Es ist sozusagen nach dem Motto aus dem Augen, aus dem Sinn. Das liegt außerhalb eines EU-Gebiets und dort wird es sehr schwer nachzuvollziehen, welche Standards überhaupt in solche Abschiebezentren implementiert werden. Viele Länder, mit denen solche Abkommen sozusagen abgeschlossen werden, haben sehr schlechte Menschenrechtsrekords, beispielsweise Libyen, Tunesien, wo es auch genug Evidenz an Folter gibt, auch Pushbacks in den Wüsten, wo Menschen auch an Durst gestorben sind.
1: Miserior arbeitet bereits mit Partnerorganisationen beispielsweise in Tunesien zusammen, um bereits bestehende Migrationsabkommen zu überwachen. Auch deshalb waren Gavalli-Jackermann vor der Zusammenarbeit mit autoritären Regimen. Aber auch die Ausweitung von Durchsuchungs- und Ermittlungsbefugnissen in der Rückführungsverordnung findet Gavalli-Jackermann besorgniserregend.

Das ermöglicht Behörden, Migrantinnen ihre Wohnungen sowie andere relevante Räumlichkeiten, was weit zu interpretieren ist, zu durchsuchen, potenziell auch Unterkünfte von Sozialdiensten oder humanitären Organisationen, um eben Rückführungen

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1: Unterstützt von KI. Auf der A9 Halle-Leipzig Richtung Nürnberg. Achtung, zwischen Rudolfstein und Bergbad Steben steht ein kaputtes Auto. Und in Erfurt kommt es wegen Demonstrationen zu Einschränkungen und kurzfristigen Sperrungen.
0: Es ist 10:30. 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
2: Ich bin Fabian Hoffmann. Schönen guten Tag. 4 von 10 Arbeitnehmern in Deutschland gehen nicht davon aus, dass sie bis zur Rente in ihrem Job arbeiten können. Das zeigt eine Umfrage im Auftrag des Deutschen Gewerkschaftsbundes, schreiben die Funke-Zeitungen. Im Handwerk, in der Pflege und in anderen körperlich und psychisch belastenden Berufen sind es sogar noch mehr. Diesen bitteren Befund dürfe die Regierung nicht länger ignorieren, so DGB-Chefin Fahimi mit Blick auf die Pläne zur Rentenreform. Alkohol, Tabak und zuckerhaltige Getränke sollen stärker besteuert werden. Das fordert die Bundesärztekammer. Die Bundesregierung will in dem Bereich einige Steuern erhöhen. Das geht aus Sicht der Ärzte aber nicht weit genug. Auch Bier und Wein müssten einbezogen werden. Sonst könnten Verbraucher einfach auf andere Getränke ausweichen. Die Zahl der Asylanträge in Deutschland ist deutlich zurückgegangen. Wie die Welt berichtet, wurden von Januar bis Juni rund 51.000 Anträge in Deutschland gestellt. Das sind 27% weniger als vor einem Jahr. Deutschland nimmt damit in der EU Platz 4 bei den Anträgen ein. Bescheidenheit ist nicht das Ding von US-Präsident Trump. Das hat er auch bei der Rede zur 250-Jahr-Feier des Landes wieder gezeigt. Die strotzte nur so vor Superlativen. Kein Land sei großartiger, kein Volk außergewöhnlicher. Außerdem warnte Trump vor einer angeblichen Übernahme durch Kommunisten. In Gera haben 3 mutmaßliche Carl Zeiss Jena-Fans einen 16-Jährigen verprügelt und ihm sein Shirt von Rot-Weiß Erfurt abgenommen. Zusammen mit 3 Freunden suchte das Opfer wenig später nach den Tätern, so die Polizei. Am Hauptbahnhof trafen beide Gruppen aufeinander und es kam zur Prügelei. Die Bundespolizei nahm die 3 mutmaßlichen Räuber fest. Nach den schweren Erdbeben in Venezuela ist die Zahl der Toten auf rund 3.000 gestiegen. Tausende Menschen werden noch vermisst. Die Chance, noch Überlebende zu finden, ist verschwindend gering. Unterdessen beklagen Hilfsorganisationen, dass schweres Gerät zur Trümmerbeseitigung fehle. Die Rettungsarbeiten würden maßgeblich von Zivilisten und ausländischen Helfern getragen, heißt es. Hunderte internationale Rettungskräfte sind aktuell in Venezuela im Einsatz. Bei der Fußball-WM stehen die ersten beiden Viertelfinalisten fest. Marokko hat sich gegen Co-Gastgeber Kanada klar mit 3:0 durchgesetzt. In der Runde der letzten 8 trifft das Team nun auf Frankreich, das gegen Deutschland-Bezwinger Paraguay mit 1:0 gewonnen hat.
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3: Zum Sonntag gibt es einen Mix aus Sonne und Wolken. 24 Grad heute maximal und dazu auch immer wieder der ein oder andere kurze Schauer mit dabei.

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1: Seit Mai wird die Demokratische Republik Kongo zum 17. Mal von einer Ebola-Epidemie heimgesucht. Die Bundibugyo-Variante verbreitet sich rasant, vor allem im Ostkongo. Für diese Ebola-Variante gibt es bisher weder Impfstoff noch spezielle Therapien, sagt Maria Klatte vom katholischen Hilfswerk Miserior.
2: Die Symptome bei dem aktuell grassierenden Ebola-Typ sind ähnlich der von Grippe und Malaria. Also so in den ersten Tagen ist es tatsächlich so, dass man Grippesymptome mit Fieber, Schwäche und gegebenenfalls im späteren Verlauf auch Durchfall, Magen-Darm-Probleme haben kann. Deswegen wurde auch der erste Fall sehr spät erkannt.
1: Die Ausbreitung des Virus zu verfolgen und einzudämmen, fällt daher schwer. Außerdem ist die gesundheitliche Versorgung im Kongo schlecht. Auch wegen anhaltender bewaffneter Konflikte. Vor allem in der Region Ostkongo, wo viele Menschen seit Jahrzehnten vor der Gewalt der Milizen fliehen müssen.
2: Besonders hervorsticht die sogenannte M23. Das ist eine Miliz mit ruandischer Herkunft, die einfach mit immer wieder Überfällen auf Dörfer, auf Gemeinden, auch sogar auf Flüchtlingslager die Bevölkerung eingeschüchtert hat und die eben auch mehrere Städte in der Region besetzt. Demgegenüber hat der kongolesische Staat eine Militärverwaltung verhängt, um die Region zu kontrollieren. De facto ist es für die Bevölkerung aber so, dass der Staat kaum zu spüren ist.
1: Selbst die Basisausrüstung von Gesundheitseinrichtungen wird da zur Herausforderung. Dabei können Ebola-Erkrankte, wenn sie rechtzeitig behandelt werden, auch genesen. Es braucht also internationale Unterstützung. Aber die USA haben ihre Hilfen drastisch gekürzt. Die Bundesrepublik unterstützt zwar finanziell. Maria Klatte fordert aber auch den politischen Einsatz, um die Gegend zu befrieden.
2: Miserior hat in den betroffenen Regionen einen Gesundheitspartner in Mahagi. Das gehört zu Ituri, also auch zu der am stärksten betroffenen Region. Und dieser Gesundheitspartner arbeitet mit insgesamt 24 Gesundheitseinrichtungen.
1: Gemeinsam mit MedMissio werden Materialien zur Verfügung gestellt, Aufklärungsarbeit geleistet, Kranke behandelt und die Ebola-Fälle verfolgt. Marie-Louise Eberhardt, katholische Redaktion.

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1: Unterstützt von KI. Auf der A9 Halle Leipzig Richtung Nürnberg, Achtung, zwischen Rudolfstein und Bergbad Steben steht ein kaputtes Auto. Und in Erfurt kommt es wegen Demonstrationen zu Einschränkungen und kurzfristigen Sperrungen.
0: Es ist 11 Uhr. 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
2: Ich bin Fabian Hoffmann. Schönen guten Tag. Bis zur Rente im aktuellen Job arbeiten können. Daran glauben nur 40% der Arbeitnehmer in Deutschland. Das zeigt eine Umfrage für den Deutschen Gewerkschaftsbund, schreiben die Funke Zeitungen. Einzelheiten hat Sönke Röhling.
3: Demnach ist die Skepsis vor allem im Handwerk, in der Pflege und in anderen körperlich und psychisch belastenden Berufen besonders groß. Dort bezweifeln teils 2/3 der Beschäftigten, dass sie bis zur Rente durchhalten können. Diesen bitteren Befund dürfte die Regierung bei ihren Rentenentscheidungen nicht länger ignorieren, so DGB-Chefin Fahimi. Es könne niemand wollen, dass sich ganze Generationen krank in die Rente schleppen und dann mit Abzügen leben müssen.
2: In Erfurt geht heute der AfD-Bundesparteitag zu Ende. Zum Abschluss sprechen die Parteichefs Weidel und Chrupalla. Beide wurden gestern im Amt bestätigt. Begleitet wurde der Parteitag von Protesten zehntausender Menschen. Größere Zwischenfälle blieben laut Polizei gestern aber aus. In Köln findet heute wieder die große CSD-Parade statt. Dazu werden hunderttausende Menschen erwartet. Das Motto lautet: Für Queer-Rechte viele gemeinsam stark. Der Kölner CSD ist einer der größten in ganz Europa. Im Eichsfeld haben Unbekannte ein Auto mit einem Böller zerstört. Sie zündeten ihn in Niederorschel auf der Motorhaube des Wagens an. Durch die Explosion wurden auch eine Kellertür und die Wand eines benachbarten Hauses beschädigt. Die Polizei geht von etwa 35.000 Euro Schaden aus. Frankreich und Marokko stehen im Viertelfinale der Fußball-WM. Kommende Nacht werden die nächsten beiden Tickets vergeben. Mehr von Daniel Bornberg.
4: Als erstes gibt's das Duell des Rekordweltmeisters mit einem der sogenannten Geheimfavoriten, Brasilien gegen Norwegen. Die Brasilianer konnten bislang noch nicht so wirklich glänzen, anders die Norweger, die mit Tormaschine Haaland für Euphorie im Heimatland und mit ihren rudernden Fans für beste WM-Stimmung sorgen. Danach treffen Mexiko und England aufeinander. Eine große Hürde für das Team von Trainer Thomas Tuchel, auch wegen des Spielorts. Die Partie geht im legendären Aztekenstadion über die Bühne auf über 2200 Metern Höhe.
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5: Zum Sonntag gibt es einen Mix aus Sonne und Wolken. 24 Grad heute maximal und dazu auch immer wieder der ein oder andere kurze Schauer mit dabei.
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1: Das Bistum Erfurt lädt am Mittwoch und Donnerstag von 10 bis 13 Uhr zur Kinderwallfahrt auf den Erfurter Domberg ein, sagt Judith Litzbar vom Bistum Erfurt.
2: Dieses Jahr geht es da um Mose und um seine Geschwister Aaron und Miriam. Und wir haben das Motto "Ich bin da für dich" gewählt, weil es an dem Tag oder an den beiden Tagen darum gehen soll, wie es ist, sich gegenseitig zu helfen, füreinander da zu sein, so wie das die drei Geschwister eben auch sind. Und gleichzeitig ist da natürlich auch Gottes Zusage mit drin: Ich bin da für dich, egal wie schwer es ist oder wo du gerade bist, was du machst, ich bin da für dich.
1: Die Kinderwallfahrt startet im Erfurter Dom mit einem Gottesdienst mit Bischof Ulrich Neimeyer. Danach gibt es ein buntes Programm auf der Severiwiese.
2: Besonders schön ist, dass wir jedes Jahr auch ganz viel Unterstützung haben von Verbänden und Vereinen, wie zum Beispiel der Malteser Jugend Erfurt, dem BDKÖR Thüringen, dem Kindermissionswerk Die Sternsinger oder der Villa Lampe aus Heiligenstadt oder der Medienstelle hier im Bistum Erfurt, die Programme anbieten. Und gerade in diesem Jahr passt das Thema, finde ich, auch besonders gut, mit dem sich gegenseitig helfen. Da können zum Beispiel die Malteser etwas zur Erste Hilfe anbieten für Kinder.
1: Und die Medienstelle bringt ein großes Märchenzelt mit. Dort können die Kinder dann den Geschichten von Mose und seinen Geschwistern lauschen. Wer möchte, kann auch für 3 € und Voranmeldung noch gemeinsam Nudeln mit Tomatensauce essen.
2: Die Stimmung ist immer sehr ausgelassen und freudig und ja, sommerlich schön. Die Kinder sind alle in ihren Ferien und mit den Gruppen unterwegs und da ist immer viel Spaß. Von dem Springen auf der Hüpfburg, die wir jedes Jahr haben, mit einer XXL-Hüpfburg bis zum Eis, was angeboten wird, freuen sich dann immer alle auf das Programm. Und auch in diesem Jahr erwarten wir ca. 750 Kinder aus den ganzen Vereinen im Bistum Erfurt.
1: Marie-Louise Eberhardt, katholische Redaktion.

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1: Unterstützt von KI. In Erfurt kommt es wegen Demonstrationen zu Einschränkungen und kurzfristigen Sperrungen.
0: Es ist 11:30. 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
2: Ich bin Fabian Hoffmann. Schönen guten Tag. Bis zur Rente im aktuellen Job arbeiten können. Daran glauben nur 40% der Arbeitnehmer in Deutschland. Das zeigt eine Umfrage für den Deutschen Gewerkschaftsbund, schreiben die Funke Zeitungen. Einzelheiten hat Sönke Röhling.
3: Demnach ist die Skepsis vor allem im Handwerk, in der Pflege und in anderen körperlich und psychisch belastenden Berufen besonders groß. Dort bezweifeln teils 2/3 der Beschäftigten, dass sie bis zur Rente durchhalten können. Diesen bitteren Befund dürfte die Regierung bei ihren Rentenentscheidungen nicht länger ignorieren, so DGB-Chefin Fahimi. Es könne niemand wollen, dass sich ganze Generationen krank in die Rente schleppen und dann mit Abzügen leben müssen.
2: In Erfurt geht heute der AfD-Bundesparteitag zu Ende. Zum Abschluss sprechen die Parteichefs Weidel und Chrupalla. Beide wurden gestern im Amt bestätigt. Begleitet wurde der Parteitag von Protesten zehntausender Menschen. Größere Zwischenfälle blieben laut Polizei gestern aber aus. In Köln findet heute wieder die große CSD-Parade statt. Dazu werden hunderttausende Menschen erwartet. Das Motto lautet: Für Queer-Rechte, viele gemeinsam stark. Der Kölner CSD ist einer der größten in ganz Europa. Im Eichsfeld haben Unbekannte ein Auto mit einem Böller zerstört. Sie zündeten ihn in Niederorschel auf der Motorhaube des Wagens an. Durch die Explosion wurden auch eine Kellertür und die Wand eines benachbarten Hauses beschädigt. Die Polizei geht von etwa 35.000 Euro Schaden aus. Frankreich und Marokko stehen im Viertelfinale der Fußball-WM. Kommende Nacht werden die nächsten beiden Tickets vergeben. Mehr von Daniel Baunberg.
4: Als erstes gibt's das Duell des Rekordweltmeisters mit einem der sogenannten Geheimfavoriten, Brasilien gegen Norwegen. Die Brasilianer konnten bislang noch nicht so wirklich glänzen, anders die Norweger, die mit Tormaschine Haaland für Euphorie im Heimatland und mit ihren rudernden Fans für beste WM-Stimmung sorgen. Danach treffen Mexiko und England aufeinander. Eine große Hürde für das Team von Trainer Thomas Tuchel, auch wegen des Spielorts. Die Partie geht im legendären Aztekenstadion über die Bühne auf über 2200 Metern Höhe.
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5: Zum Sonntag gibt es einen Mix aus Sonne und Wolken. 24 Grad heute maximal und dazu auch immer wieder der ein oder andere kurze Schauer mit dabei.
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1: 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Im Kreis Weimarer Land, Achtung, zwischen Ettersburg und Ramsler hat in beiden Richtungen ein Fahrzeug Ladung verloren. Und in Erfurt kommt es wegen Demonstrationen zu Einschränkungen und kurzfristigen Sperrungen.
0: Es ist 12 Uhr. 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
2: Ich bin Fabian Hoffmann. Schönen guten Tag. Bis zur Rente im aktuellen Job arbeiten können. Daran glauben nur 40% der Arbeitnehmer in Deutschland. Das zeigt eine Umfrage für den Deutschen Gewerkschaftsbund, schreiben die Funke Zeitungen. Einzelheiten hat Sönke Röhling.
3: Demnach ist die Skepsis vor allem im Handwerk, in der Pflege und in anderen körperlich und psychisch belastenden Berufen besonders groß. Dort bezweifeln teils 2/3 der Beschäftigten, dass sie bis zur Rente durchhalten können. Diesen bitteren Befund dürfte die Regierung bei ihren Rententscheidungen nicht länger ignorieren, so DGB-Chefin Fahimi. Es könne niemand wollen, dass sich ganze Generationen krank in die Rente schleppen und dann mit Abzügen leben müssen.
2: In Erfurt geht heute der AfD-Bundesparteitag zu Ende. Zum Abschluss sprechen die Parteichefs Weidel und Chrupalla. Beide wurden gestern im Amt bestätigt. Weidel bekam gut 80% der Stimmen, Chrupalla rund 70%. Begleitet wurde der Parteitag von Protesten. Zehntausende Menschen hatten sich gestern in Erfurt versammelt. Größere Zwischenfälle gab es laut Polizei nicht. Thüringens Innenminister Georg Mayer sagt im Ersten:
4: Das Polizeikonzept war darauf ausgerichtet, beide Versammlungen, sowohl den Parteitag als auch die Gegendemonstration, stattfinden zu lassen und möglichst friedlich. Und das Signal, was hier von Erfurt ausgeht, ist positiv.
2: In Gera haben 3 mutmaßliche Carl Zeiss Jena-Fans einen 16-Jährigen verprügelt und ihm sein Shirt von Rot-Weiß Erfurt abgenommen. Zusammen mit 3 Freunden suchte das Opfer wenig später nach den Tätern, so die Polizei. Am Hauptbahnhof trafen beide Gruppen aufeinander und es kam zur Prügelei. Die Bundespolizei nahm die 3 mutmaßlichen Räuber fest. In Köln werden heute rund 1 Million Menschen zu einer der größten Christopher Street Day Paraden Europas erwartet. Etwa 250 Gruppen und 90 Festwagen werden durch die Innenstadt ziehen. Die Polizei ist im Großeinsatz, um die Versammlung zu schützen. Erst die Hitze, nun Waldbrände. In Südfrankreich sind hunderte Feuerwehrleute im Einsatz, um einen Brand westlich von Perpignan zu bekämpfen. Auch in der Nähe der bei Touristen beliebten Stadt Thessaloniki im Norden Griechenlands lodert ein Waldbrand. In anderen Urlaubsregionen ist die Gefahr aktuell ebenfalls sehr hoch. Bei der Fußball-WM geht's um die nächsten Viertelfinaltickets. Brasilien und Norwegen treffen in der Nacht im Achtelfinale aufeinander. Am frühen Morgen unserer Zeit gibt's dann das Duell von Co-Gastgeber Mexiko und England. Marokko und Frankreich stehen bereits als erste Viertelfinalisten fest.
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5: Es bleibt wechselhaft bei uns im Freistaat, 24 Grad maximal, dazu Sonne, Wolken und ab und zu kann's auch mal regnen. Der Montag startet dann grau, aber warm.
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1: Unterstützt von KI. Auf der B92 Plauen-Gera, Achtung, zwischen Greiz und Gommler gibt es in beiden Richtungen eine Ölspur auf der Straße. Und in Erfurt kommt es wegen Demonstrationen zu Einschränkungen und kurzfristigen Sperrungen.
0: Es ist 12:30. 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
2: Ich bin Fabian Hoffmann. Schönen guten Tag. Bis zur Rente im aktuellen Job arbeiten können. Daran glauben nur 40% der Arbeitnehmer in Deutschland. Das zeigt eine Umfrage für den Deutschen Gewerkschaftsbund, schreiben die Funke Zeitungen. Einzelheiten hat Sönke Röhling.
3: Demnach ist die Skepsis vor allem im Handwerk, in der Pflege und in anderen körperlich und psychisch belastenden Berufen besonders groß. Dort bezweifeln teils 2/3 der Beschäftigten, dass sie bis zur Rente durchhalten können. Diesen bitteren Befund dürfte die Regierung bei ihren Rentenentscheidungen nicht länger ignorieren, so DGB-Chefin Fahimi. Es könne niemand wollen, dass sich ganze Generationen krank in die Rente schleppen und dann mit Abzügen leben müssen.
2: In Erfurt geht heute der AfD-Bundesparteitag zu Ende. Zum Abschluss sprechen die Parteichefs Weidel und Chrupalla. Beide wurden gestern im Amt bestätigt. Weidel bekam gut 80% der Stimmen, Chrupalla rund 70%. Begleitet wurde der Parteitag von Protesten. Zehntausende Menschen hatten sich gestern in Erfurt versammelt. Größere Zwischenfälle gab es laut Polizei nicht. Thüringens Innenminister Georg Mayer sagt im Ersten:
4: Das Polizeikonzept war darauf ausgerichtet, beide Versammlungen, sowohl den Parteitag als auch die Gegendemonstration, stattfinden zu lassen und möglichst friedlich. Und das Signal, was hier von Erfurt ausgeht, ist positiv.
2: In Gera haben 3 mutmaßliche Carl Zeiss Jena-Fans einen 16-Jährigen verprügelt und ihm sein Shirt von Rot-Weiß Erfurt abgenommen. Zusammen mit 3 Freunden suchte das Opfer wenig später nach den Tätern, so die Polizei. Am Hauptbahnhof trafen beide Gruppen aufeinander und es kam zur Prügelei. Die Bundespolizei nahm die 3 mutmaßlichen Räuber fest. In Köln werden heute rund 1 Million Menschen zu einer der größten Christopher Street Day Paraden Europas erwartet. Etwa 250 Gruppen und 90 Festwagen werden durch die Innenstadt ziehen. Die Polizei ist im Großeinsatz, um die Versammlung zu schützen. Erst die Hitze, nun Waldbrände. In Südfrankreich sind hunderte Feuerwehrleute im Einsatz, um einen Brand westlich von Perpignan zu bekämpfen. Auch in der Nähe der bei Touristen beliebten Stadt Thessaloniki im Norden Griechenlands lodert ein Waldbrand. In anderen Urlaubsregionen ist die Gefahr aktuell ebenfalls sehr hoch. Bei der Fußball-WM geht's um die nächsten Viertelfinaltickets. Brasilien und Norwegen treffen in der Nacht im Achtelfinale aufeinander. Am frühen Morgen unserer Zeit gibt's dann das Duell von Co-Gastgeber Mexiko und England. Marokko und Frankreich stehen bereits als erste Viertelfinalisten fest.
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5: Es bleibt wechselhaft bei uns im Freistaat, 24 Grad maximal, dazu Sonne, Wolken und ab und zu kann's auch mal regnen. Der Montag startet dann grau, aber warm.

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1: Unterstützt von KI. Auf der B92 Plauen-Gera, Achtung, zwischen Greiz und Gommler gibt es in beiden Richtungen eine Ölspur auf der Straße. Und in Erfurt kommt es wegen Demonstrationen zu Einschränkungen und kurzfristigen Sperrungen.
0: Es ist 13 Uhr. 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
2: Ich bin Fabian Hoffmann. Schönen guten Tag. Bis zur Rente im aktuellen Job arbeiten können. Daran glauben nur 40% der Arbeitnehmer in Deutschland. Das zeigt eine Umfrage für den Deutschen Gewerkschaftsbund, schreiben die Funke Zeitungen. Einzelheiten hat Sönke Röhling.
3: Demnach ist die Skepsis vor allem im Handwerk, in der Pflege und in anderen körperlich und psychisch belastenden Berufen besonders groß. Dort bezweifeln teils 2/3 der Beschäftigten, dass sie bis zur Rente durchhalten können. Diesen bitteren Befund dürfte die Regierung bei ihren Rentenentscheidungen nicht länger ignorieren, so DGB-Chefin Fahimi. Es könne niemand wollen, dass sich ganze Generationen krank in die Rente schleppen und dann mit Abzügen leben müssen.
2: Um die Ostflanke der NATO zu verstärken, baut die Bundeswehr eine Litauen-Brigade auf. Verteidigungsminister Pistorius rechnet damit, dass nicht genügend Freiwillige zusammenkommen. Das hat er der Bild am Sonntag gesagt. Heißt, es müssen Soldaten verpflichtet werden, nach Litauen zu gehen. Die AfD setzt ihren Parteitag in Erfurt heute fort. Auf dem Plan stehen kleinere Themen, etwa die Wahl von Ersatzrichtern für das parteiinterne Gericht. Gestern waren die Parteichefs Weidel und Kupala im Amt bestätigt worden. Zehntausende Menschen hatten in Erfurt gegen die AfD demonstriert. In Gera haben 3 mutmaßliche Carl Zeiss Jena-Fans einen 16-Jährigen verprügelt und ihm sein Shirt von Rot-Weiß Erfurt abgenommen. Zusammen mit 3 Freunden suchte das Opfer wenig später nach den Tätern, so die Polizei. Am Hauptbahnhof trafen beide Gruppen aufeinander und es kam zur Prügelei. Die Bundespolizei nahm die 3 mutmaßlichen Räuber fest. In Köln findet heute wieder die große CSD-Parade statt. Dazu werden hunderttausende Menschen erwartet. Das Motto lautet: Für Queer-Rechte, viele gemeinsam stark. Der Kölner CSD ist einer der größten in ganz Europa. Frankreich und Marokko stehen im Viertelfinale der Fußball-WM. Kommende Nacht werden die nächsten beiden Tickets vergeben. Mehr von Daniel Bornberg.
4: Als erstes gibt's das Duell des Rekordweltmeisters mit einem der sogenannten Geheimfavoriten, Brasilien gegen Norwegen. Die Brasilianer konnten bislang noch nicht so wirklich glänzen, anders die Norweger, die mit Tormaschine Haaland für Euphorie im Heimatland und mit ihren rudernden Fans für beste WM-Stimmung sorgen. Danach treffen Mexiko und England aufeinander. Eine große Hürde für das Team von Trainer Thomas Tuchel, auch wegen des Spielorts. Die Partie geht im legendären Aztekenstadion über die Bühne auf über 2200 Metern Höhe.
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5: Es bleibt wechselhaft bei uns im Freistaat, 24 Grad maximal, dazu Sonne, Wolken und ab und zu kann es auch mal regnen. Der Montag startet dann grau, aber warm.
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5: Unterstützt von KI. Auf der B281 Saalfeld-Triptis schließt zwischen Saalfeld-Saale und dem Abzweig nach Bürkicht in beiden Richtungen die Bahnschranke nicht mehr. Und in Erfurt kommt es wegen Demonstrationen zu Einschränkungen und kurzfristigen Sperrungen.
4: Es ist 13:30. 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
6: Ich bin Fabian Hoffmann. Schönen guten Tag. Bis zur Rente im aktuellen Job arbeiten können. Daran glauben nur 40% der Arbeitnehmer in Deutschland. Das zeigt eine Umfrage für den Deutschen Gewerkschaftsbund, schreiben die Funke Zeitungen. Einzelheiten hat Sönke Röhling.
7: Demnach ist die Skepsis vor allem im Handwerk, in der Pflege und in anderen körperlich und psychisch belastenden Berufen besonders groß. Dort bezweifeln teils 2/3 der Beschäftigten, dass sie bis zur Rente durchhalten können. Diesen bitteren Befund dürfte die Regierung bei ihren Rentenentscheidungen nicht länger ignorieren, so DGB-Chefin Fahimi. Es könne niemand wollen, dass sich ganze Generationen krank in die Rente schleppen und dann mit Abzügen leben müssen.
6: Um die Ostflanke der NATO zu verstärken, baut die Bundeswehr eine Litauen-Brigade auf. Verteidigungsminister Pistorius rechnet damit, dass nicht genügend Freiwillige zusammenkommen. Das hat er der Bild am Sonntag gesagt. Heißt, es müssen Soldaten verpflichtet werden, nach Litauen zu gehen. Die AfD setzt ihren Parteitag in Erfurt heute fort. Auf dem Plan stehen kleinere Themen.

0: etwa die Wahl von Ersatzrichtern für das parteiinterne Gericht. Gestern waren die Parteichefs Weidel und Kupala im Amt bestätigt worden. Zehntausende Menschen hatten in Erfurt gegen die AfD demonstriert. In Gera haben drei mutmaßliche Carl Zeiss Jena-Fans einen 16-Jährigen verprügelt und ihm sein Shirt von Rot-Weiß Erfurt abgenommen. Zusammen mit drei Freunden suchte das Opfer wenig später nach den Tätern, so die Polizei. Am Hauptbahnhof trafen beide Gruppen aufeinander und es kam zur Prügelei. Die Bundespolizei nahm die drei mutmaßlichen Räuber fest. In Köln findet heute wieder die große CSD-Parade statt. Dazu werden Hunderttausende Menschen erwartet. Das Motto lautet: Für Queer-Rechte, viele gemeinsam stark. Der Kölner CSD ist einer der größten in ganz Europa. Frankreich und Marokko stehen im Viertelfinale der Fußball-WM. Kommende Nacht werden die nächsten beiden Tickets vergeben. Mehr von Daniel Baunberg.
1: Als erstes gibt's das Duell des Rekordweltmeisters mit einem der sogenannten Geheimfavoriten, Brasilien gegen Norwegen. Die Brasilianer konnten bislang noch nicht so wirklich glänzen, anders die Norweger, die mit Tormaschine Haaland für Euphorie im Heimatland und mit ihren rudernden Fans für beste WM-Stimmung sorgen. Danach treffen Mexiko und England aufeinander. Eine große Hürde für das Team von Trainer Thomas Tuchel, auch wegen des Spielorts. Die Partie geht im legendären Aztekenstadion über die Bühne auf über 2200 Metern Höhe.
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3: Es bleibt wechselhaft bei uns im Freistaat, 24 Grad maximal, dazu Sonne, Wolken und ab und zu kann es auch mal regnen. Der Montag startet dann grau, aber warm.
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0: abgesichert mit der Unfallkasse Thüringen. 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
3: Unterstützt von KI. Auf der Straße von Naumburg nach Ilmenau, Vorsicht, zwischen Kranichfeld und Barchfeld hat es einen Unfall gegeben. Auf der B281 Saalfeld-Triptis schließt zwischen Saalfeld-Saale und dem Abzweig nach Bürkicht in beiden Richtungen die Bahnschranke nicht mehr. Und in

0: Erfurt kommt es wegen Demonstrationen zu Einschränkungen und kurzfristigen Sperrungen.
1: Es ist 14 Uhr. 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
2: Ich bin Holger Dilk. Schönen guten Tag. Um die Ostflanke der NATO zu verstärken, baut die Bundeswehr eine Brigade in Litauen auf. Verteidigungsminister Pistorius rechnet damit, dass sich nicht genug Soldatinnen und Soldaten freiwillig dafür melden. Das hat er der Bild am Sonntag gesagt. Daniel Bornberg.
3: Bis Ende nächsten Jahres soll die Truppe komplett sein mit einer Stärke von fast 5000 Köpfen. Bisher konnte die Bundeswehr die Mehrzahl der Dienstposten mühelos mit Freiwilligen besetzen, sagte Pistorius. Er rechnet aber damit, dass ein Teil verpflichtet werden muss, nach Litauen zu gehen, vor allem Mannschaftsdienstgrade und Spezialisten. Eine konkrete Zahl nannte Pistorius nicht, er spricht aber von unter 1000.
2: Bis zur Rente im aktuellen Job arbeiten können, daran glauben nur rund 40% der Arbeitnehmer in Deutschland. Das zeigt eine Umfrage für den Deutschen Gewerkschaftsbund, schreiben die Funke-Zeitungen. Einzelheiten von Sönke Röding.
4: Demnach ist die Skepsis vor allem im Handwerk, in der Pflege und in anderen körperlich und psychisch belastenden Berufen besonders groß. Dort bezweifeln teils 2/3 der Beschäftigten, dass sie bis zur Rente durchhalten können. Diesen bitteren Befund dürfte die Regierung bei ihren Rentenentscheidungen nicht länger ignorieren, so DGB-Chefin Fahimi. Es könne niemand wollen, dass sich ganze Generationen krank in die Rente schleppen und dann mit Abzügen leben müssen.
2: In Erfurt geht heute der AfD-Bundesparteitag zu Ende. Zum Abschluss sprechen die Parteichefs Weidel und Chrupalla. Beide wurden gestern im Amt bestätigt. Begleitet wurde der Parteitag von Protesten zehntausender Menschen. Größere Zwischenfälle blieben laut Polizei gestern aus. Bescheidenheit ist nicht das Ding von US-Präsident Trump, das hat er auch bei der Rede zur 250-Jahr-Feier des Landes wieder gezeigt. Die strotzte nur so von Superlativen. Kein Land sei großartiger, kein Volk außergewöhnlicher. Außerdem warnte Trump vor einer angeblichen Übernahme durch Kommunisten. Vergangene Nacht ist eine Gruppe Jugendlicher in Gößnitz im Altenburger Land gröhlend durch die Bahnhofstraße gezogen. Auf Anwohnerbeschwerden griff die Polizei ein. Ein 18-Jähriger aus der Gruppe soll einen der Anwohner bedroht haben. Die Polizei ermittelt nun wegen diverser Straftaten. Bei der Fußball-WM geht es um die nächsten Viertelfinaltickets. Brasilien und Norwegen treffen in der Nacht im Achtelfinale aufeinander. Am frühen Morgen unserer Zeit gibt es dann das Duell Mexiko gegen England. Marokko und Frankreich stehen bereits als Viertelfinalisten fest.
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5: Es bleibt wechselhaft bei uns im Freistaat, 24 Grad maximal, dazu Sonne, Wolken und ab und zu kann es auch mal regnen. Der Montag startet dann grau, aber warm.
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1: Unterstützt von KI. Auf der Straße von Naumburg nach Ilmenau. Achtung, zwischen Kranichfeld und

0: Saalfeld hat es einen Unfall gegeben. Auf der B281 Saalfeld-Triptis schließt zwischen Saalfeld-Saale und dem Abzweig nach Bürkicht in beiden Richtungen die Bahnschranke nicht mehr. Und in Erfurt kommt es wegen Demonstrationen zu Einschränkungen und kurzfristigen Sperrungen.
1: Es ist 2:30. 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
2: Ich bin Holger Dilk. Schönen guten Tag. Um die Ostflanke der NATO zu verstärken, baut die Bundeswehr eine Brigade in Litauen auf. Verteidigungsminister Pistorius rechnet damit, dass sich nicht genug Soldatinnen und Soldaten freiwillig dafür melden. Das hat er der Bild am Sonntag gesagt. Daniel Bornberg.
3: Bis Ende nächsten Jahres soll die Truppe komplett sein mit einer Stärke von fast 5000 Köpfen. Bisher konnte die Bundeswehr die Mehrzahl der Dienstposten mühelos mit Freiwilligen besetzen, sagte Pistorius. Er rechnet aber damit, dass ein Teil verpflichtet werden muss, nach Litauen zu gehen, vor allem Mannschaftsdienstgrade und Spezialisten. Eine konkrete Zahl nannte Pistorius nicht, er spricht aber von unter 1000.
2: Bis zur Rente im aktuellen Job arbeiten können, daran glauben nur rund 40% der Arbeitnehmer in Deutschland. Das zeigt eine Umfrage für den Deutschen Gewerkschaftsbund, schreiben die Funke-Zeitungen. Einzelheiten von Sönke Röding.
4: Demnach ist die Skepsis vor allem im Handwerk, in der Pflege und in anderen körperlich und psychisch belastenden Berufen besonders groß. Dort bezweifeln teils 2/3 der Beschäftigten, dass sie bis zur Rente durchhalten können. Diesen bitteren Befund dürfte die Regierung bei ihren Rentenentscheidungen nicht länger ignorieren, so DGB-Chefin Fahimi. Es könne niemand wollen, dass sich ganze Generationen krank in die Rente schleppen und dann mit Abzügen leben müssen.
2: In Erfurt geht heute der AfD-Bundesparteitag zu Ende. Zum Abschluss sprechen die Parteichefs Weidel und Chrupalla. Beide wurden gestern im Amt bestätigt. Begleitet wurde der Parteitag von Protesten zehntausender Menschen. Größere Zwischenfälle blieben laut Polizei gestern aus. Bescheidenheit ist nicht das Ding von US-Präsident Trump. Das hat er auch bei der Rede zur 250-Jahr-Feier des Landes wieder gezeigt. Die strotzte nur so von Superlativen. Kein Land sei großartiger, kein Volk außergewöhnlicher. Außerdem warnte Trump vor einer angeblichen Übernahme durch Kommunisten. Vergangene Nacht ist eine Gruppe Jugendlicher in Gößnitz im Altenburger Land gröhlend durch die Bahnhofstraße gezogen. Auf Anwohnerbeschwerden griff die Polizei ein. Ein 18-Jähriger aus der Gruppe soll einen der Anwohner bedroht haben. Die Polizei ermittelt nun wegen diverser Straftaten. Bei der Fußball-WM geht es um die nächsten Viertelfinaltickets. Brasilien und Norwegen treffen in der Nacht im Achtelfinale aufeinander. Am frühen Morgen unserer Zeit gibt es dann das Duell Mexiko gegen England. Marokko und Frankreich stehen bereits als Viertelfinalisten fest.
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5: Es bleibt wechselhaft bei uns im Freistaat, 24 Grad maximal, dazu Sonne, Wolken und ab und zu kann es auch mal regnen. Der Montag startet dann grau, aber warm.

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3: Unterstützt von KI. Auf der B281 Saalfeld-Triptis schließt zwischen Saalfeld-Saale und dem Abzweig nach Birkicht in beiden Richtungen die Bahnschranke nicht mehr.
2: Es ist 15 Uhr. 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
4: Ich bin Holger Dilk. Schönen guten Tag. Verteidigungsminister Pistorius geht davon aus, dass für die Litauen-Brigade auch Soldatinnen und Soldaten verpflichtet werden müssen. Das hatte der Bild am Sonntag gesagt. Bisher konnte die Mehrzahl der Dienstposten mühelos mit Freiwilligen besetzt werden, sagte Pistorius. Das wird aber nicht reichen. Bis Ende kommenden Jahres soll die Truppe mit fast 5000 Soldatinnen und Soldaten komplett sein, um die Ostflanke der NATO zu verstärken. Um das Gesundheitssystem zu entlasten, sollen Alkohol, Tabak und zuckerhaltige Getränke stärker besteuert werden. Das verlangt die Bundesärztekammer. Colin Mock mit den Einzelheiten.
5: Die aktuellen Pläne der Bundesregierung gehen den Medizinern nicht weit genug. Die Steuern sollen bei Schnaps, Schaumwein oder auch Alkopops steigen. Die Bundesärztekammer würde aber gerne sehen, dass dabei auch Bier und Wein mit einbezogen werden. Ein weiterer Punkt seien demnach auch höhere Steuern für Liquids von E-Zigaretten, vor allem auch um sie weniger attraktiv für Jugendliche zu machen. Die Mehreinnahmen sollen dann in Gesundheitsprogramme fließen, um Krankheiten zu verhindern und das Gesundheitssystem zu entlasten.
4: 4 von 10 Arbeitnehmern in Deutschland glauben nicht, dass sie ihren Job bis zur Rente ausüben können. Das zeigt eine Umfrage im Auftrag des Deutschen Gewerkschaftsbundes, schreiben die Funke-Zeitungen. Im Handwerk, in der Pflege und anderen körperlich und psychisch belastenden Berufen ist es sogar jeder Zweite. Die AfD setzt ihren Parteitag in Erfurt fort. Auf dem Plan stehen kleinere Themen an, etwa die Wahl von Ersatzrichtern für das parteiinterne Gericht. Gestern waren die Parteichefs Weidel und Chrupalla im Amt bestätigt worden. Zehntausende Menschen hatten in Erfurt gegen die AfD demonstriert. Die Verhandlungen über einen Sozialplan für die Beschäftigten bei Zalando in Erfurt gehen in die heiße Phase. Am Dienstag gibt es das nächste Treffen der Einigungsstelle. Betriebsrat und Belegschaft sagen, der Zalando-Vorstand muss seiner sozialen Verantwortung gerecht werden. Das Logistikzentrum in Erfurt soll Ende September geschlossen werden. Bescheidenheit ist nicht das Ding von US-Präsident Trump, das hat er auch bei der Rede zur 250-Jahr-Feier des Landes wieder gezeigt. Die strotzte nur so von Superlativen. Kein Land sei großartiger, kein Volk außergewöhnlicher. Außerdem warnte Trump vor einer angeblichen Übernahme.

0: Machtübernahme durch Kommunisten. Brasilien gegen Norwegen, das ist das nächste Duell bei der Fußball-WM. Für beide geht es in der Nacht um den Einzug ins Viertelfinale. Danach kommt es zum Duell von Mexiko und England. Die ersten beiden Viertelfinalteilnehmer der WM stehen bereits fest. Es sind Marokko und Frankreich.
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2: Es bleibt wechselhaft bei uns im Freistaat, 24 Grad maximal, dazu Sonne, Wolken und ab und zu kann es auch mal regnen. Der Montag startet dann grau, aber warm.
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1: Unterstützt von KI. Auf der A4 Erfurt Richtung Kirchheimer Dreieck. Achtung, zwischen Wommen und Gerstungen steht ein Liegenbleiber und es sind Leute auf der Straße. Auf der A9 Halle-Leipzig Richtung Nürnberg zwischen Eisenberg und Bad Klosterlausnitz hat es einen Unfall auf der linken Spur gegeben. Und auf der B281 Saalfeld-Triptis schließt zwischen Saalfeld-Saale und dem Abzweig nach Bürkicht in beiden Richtungen die Bahnschranke nicht mehr.
0: Es ist 3:30. 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
2: Ich bin Holger Dilk. Schönen guten Tag. Verteidigungsminister Pistorius geht davon aus, dass für die Litauen-Brigade auch Soldatinnen und Soldaten verpflichtet werden müssen. Das hat er der Bild am Sonntag gesagt. Bisher konnte die Mehrzahl der Dienstposten mühelos mit Freiwilligen besetzt werden, sagte Pistorius. Das wird aber nicht reichen. Bis Ende kommenden Jahres soll die Truppe mit fast 5000 Soldatinnen und Soldaten komplett sein, um die Ostflanke der NATO zu verstärken. Um das Gesundheitssystem zu entlasten, sollen Alkohol, Tabak und zuckerhaltige Getränke stärker besteuert werden. Das verlangt die Bundesärztekammer. Colin Mock mit den Einzelheiten.
3: Die aktuellen Pläne der Bundesregierung gehen den Medizinern nicht weit genug. Die Steuern sollen bei Schnaps, Schaumwein oder auch Alkopops steigen. Die Bundesärztekammer würde aber gerne sehen, dass dabei auch Bier und Wein mit einbezogen werden. Ein weiterer Punkt seien demnach auch höhere

0: Steuern für Liquids von E-Zigaretten, vor allem auch, um sie weniger attraktiv für Jugendliche zu machen. Die Mehreinnahmen sollen dann in Gesundheitsprogramme fließen, um Krankheiten zu verhindern und das Gesundheitssystem zu entlasten.
1: 4 von 10 Arbeitnehmern in Deutschland glauben nicht, dass sie ihren Job bis zur Rente ausüben können. Das zeigt eine Umfrage im Auftrag des Deutschen Gewerkschaftsbundes, schreiben die Funke-Zeitungen. Im Handwerk, in der Pflege und anderen körperlich und psychisch belastenden Berufen ist es sogar jeder Zweite. Die AfD setzt ihren Parteitag in Erfurt fort. Auf dem Plan stehen kleinere Themen an, etwa die Wahl von Ersatzrichtern für das parteiinterne Gericht. Gestern waren die Parteichefs Weidel und Chrupalla im Amt bestätigt worden. Zehntausende Menschen hatten in Erfurt gegen die AfD demonstriert. Die Verhandlungen über einen Sozialplan für die Beschäftigten bei Zalando in Erfurt gehen in die heiße Phase. Am Dienstag gibt es das nächste Treffen der Einigungsstelle. Betriebsrat und Belegschaft sagen, der Zalando-Vorstand muss seiner sozialen Verantwortung gerecht werden. Das Logistikzentrum in Erfurt soll Ende September geschlossen werden. Bescheidenheit ist nicht das Ding von US-Präsident Trump, das hat er auch bei der Rede zur 250-Jahr-Feier des Landes wieder gezeigt. Die strotzte nur so von Superlativen. Kein Land sei großartiger, kein Volk außergewöhnlicher. Außerdem warnte Trump vor einer angeblichen Übernahme durch Kommunisten. Brasilien gegen Norwegen, das ist das nächste Duell bei der Fußball-WM. Für beide geht es in der Nacht um den Einzug ins Viertelfinale. Danach kommt es zum Duell von Mexiko und England. Die ersten beiden Viertelfinalteilnehmer der WM stehen bereits fest. Es sind Marokko und Frankreich.
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3: Es bleibt wechselhaft bei uns im Freistaat. 24 Grad maximal. Dazu Sonne, Wolken und ab und zu kann es auch mal regnen. Der Montag startet dann grau, aber warm.
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1: 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Prinzipiell trägt der Arbeitgeber die Verantwortung für gesunde Arbeitsbedingungen der Beschäftigten. Er könnte zum Beispiel Klimaanlagen oder Ventilatoren einsetzen, kann Getränke zur Verfügung stellen oder die Pausenzeiten verlängern. 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
3: Unterstützt von KI. Auf der A4 Erfurt Richtung Kirchheimer Dreieck. Achtung, zwischen Wommen und Gerstungen steht ein Liegenbleiber und es sind Leute auf der Straße. Und auf der B281 Saalfeld-Triptis schließt zwischen Saalfeld-Saale und dem Abzweig nach Bürkicht in beiden Richtungen die Bahnschranke nicht mehr.
2: Es ist 16 Uhr. 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
4: Ich bin Holger Dilk. Schönen guten Tag. Um die Ostflanke der NATO zu verstärken, baut die Bundeswehr eine Brigade in Litauen auf. Verteidigungsminister Pistorius rechnet damit, dass sich nicht genug Soldatinnen und Soldaten freiwillig dafür melden. Das hat er der Bild am Sonntag gesagt. Daniel Bornberg.
5: Bis Ende nächsten Jahres soll die Truppe komplett sein mit einer Stärke von fast 5000 Köpfen. Bisher konnte die Bundeswehr die Mehrzahl der Dienstposten mühelos mit Freiwilligen besetzen, sagte Pistorius. Er rechnet aber damit, dass ein Teil verpflichtet werden muss, nach Litauen zu gehen, vor allem Mannschaftsdienstgrade und Spezialisten. Eine konkrete Zahl nannte Pistorius nicht, er spricht aber von unter 1000.
4: 4 von 10 Arbeitnehmern in Deutschland gehen nicht davon aus, dass sie bis zur Rente in ihrem Job arbeiten können. Das zeigt eine Umfrage im Auftrag des Deutschen Gewerkschaftsbundes, schreiben die Funke-Zeitungen. Im Handwerk, in der Pflege und anderen körperlich und psychisch belastenden Berufen sind es sogar noch mehr. Diesen bitteren Befund dürfe die Regierung nicht länger ignorieren, so DGB-Chefin Fahimi mit Blick auf die Pläne zur Rentenreform. In Erfurt geht heute der AfD-Bundesparteitag zu Ende. Zum Abschluss sprechen die Parteichefs Weidel und Chrupalla. Beide wurden gestern im Amt bestätigt. Begleitet wurde der Parteitag

0: und Protesten zehntausender Menschen. Größere Zwischenfälle blieben laut Polizei gestern aus. Bescheidenheit ist nicht das Ding von US-Präsident Trump, das hat er auch bei der Rede zur 250-Jahr-Feier des Landes wieder gezeigt. Die strotzte nur so von Superlativen. Kein Land sei großartiger, kein Volk außergewöhnlicher. Außerdem warnte Trump vor einer angeblichen Übernahme durch Kommunisten. Vergangene Nacht ist eine Gruppe Jugendlicher in Gößnitz im Altenburger Land gröhlend durch die Bahnhofstraße gezogen. Auf Anwohnerbeschwerden griff die Polizei ein. Ein 18-Jähriger aus der Gruppe soll einen der Anwohner bedroht haben. Die Polizei ermittelt nun wegen diverser Straftaten. Erste Hitze, nun Waldbrände. In Südfrankreich sind hunderte Feuerwehrleute im Einsatz, um einen Brand westlich von Perpignan zu bekämpfen. Auch in der Nähe der bei Touristen beliebten Stadt Thessaloniki im Norden Griechenlands lodert ein Waldbrand. In anderen Urlaubsregionen ist die Gefahr aktuell ebenfalls sehr hoch. Bei der Fußball-WM geht es um die nächsten Viertelfinaltickets. Brasilien und Norwegen treffen in der Nacht im Achtelfinale aufeinander. Am frühen Morgen unserer Zeit gibt es dann das Duell Mexiko gegen England. Marokko und Frankreich stehen bereits als Viertelfinalisten fest.
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2: Es bleibt wechselhaft bei uns im Freistaat, 24 Grad maximal, dazu Sonne, Wolken und ab und zu kann es auch mal regnen. Der Montag startet dann grau, aber warm.
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5: Unterstützt von KI. Auf der A4 Erfurt Richtung Kirchheimer Dreieck, Vorsicht, zwischen Grotha Boxberg und Waltershausen liegen Metallteile auf der linken Spur. Auf der A4 Chemnitz Richtung Erfurt zwischen Ronneburg und Gera Leumnitz liegen ebenfalls Fahrzeugteile auf der linken Spur. Und auf der B281 Saalfeld-Triptis schließt zwischen Saalfeld-Saale und dem Abzweig nach Bürkicht in beiden Richtungen die Bahnschranke nicht mehr.
4: Es ist 16:30. 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
6: Ich bin Holger Dilk. Schönen guten Tag. Um die Ostflanke der NATO zu verstärken, baut die Bundeswehr eine Brigade in Litauen auf. Verteidigungsminister Pistorius rechnet damit, dass sich nicht genug Soldatinnen und Soldaten freiwillig dafür melden. Das hat er der Bild am Sonntag gesagt. Daniel Bornberg.
7: Bis Ende nächsten Jahres soll die Truppe komplett sein mit einer Stärke von fast 5000 Köpfen. Bisher konnte die Bundeswehr die Mehrzahl der Dienstposten mühelos mit Freiwilligen besetzen, sagte Pistorius. Er rechnet aber damit, dass ein Teil verpflichtet werden muss, nach Litauen zu gehen, vor allem Mannschaftsdienstgrade und Spezialisten. Eine konkrete Zahl nannte Pistorius nicht, er spricht aber von unter 1000.
6: 4 von 10 Arbeitnehmern in Deutschland gehen nicht davon aus, dass sie bis zur Rente in ihrem Job arbeiten können. Das zeigt eine Umfrage im Auftrag des Deutschen Gewerkschaftsbundes, schreiben die Funke-Zeitungen. Im Handwerk, in der Pflege und anderen körperlich und psychisch belastenden Berufen sind es sogar noch mehr. Diesen bitteren Befund dürfe die Regierung nicht länger ignorieren, so DGB-Chefin Fahimi mit Blick auf die Pläne zur Rentenreform. In Erfurt geht heute der AfD-Bundesparteitag zu Ende. Zum Abschluss sprechen die Parteichefs Weidel und Chrupalla. Beide wurden gestern im Amt bestätigt. Begleitet wurde der Parteitag von Protesten zehntausender Menschen. Größere Zwischenfälle blieben laut Polizei gestern aus. Bescheidenheit ist nicht das Ding von US-Präsident Trump, das hat er auch bei der Rede zur 250-Jahr-Feier des Landes wieder gezeigt. Die strotzte nur so von Superlativen. Kein Land sei großartiger, kein Volk außergewöhnlicher. Außerdem warnte Trump vor einer angeblichen Übernahme durch Kommunisten. Vergangene Nacht ist eine Gruppe Jugendlicher in Gößnitz im Altenburger Land gröhlend durch die Bahnhofstraße gezogen. Auf Anwohnerbeschwerden griff die Polizei ein. Ein 18-Jähriger aus der Gruppe soll einen der Anwohner bedroht haben. Die Polizei ermittelt nun wegen diverser Straftaten. Erste Hitze, nun Waldbrände. In Südfrankreich sind hunderte Feuerwehrleute im Einsatz, um einen Brand westlich von Perpignan zu bekämpfen. Auch in der Nähe der bei Touristen beliebten Stadt Thessaloniki im Norden Griechenlands lodert ein Waldbrand. In anderen Urlaubsregionen ist die Gefahr aktuell ebenfalls sehr hoch. Bei der Fußball-WM geht es um die nächsten Viertelfinaltickets. Brasilien und Norwegen treffen in der Nacht im Achtelfinale aufeinander. Am frühen Morgen unserer Zeit gibt es dann das Duell Mexiko gegen England. Marokko und Frankreich stehen bereits als Viertelfinalisten fest.
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8: Es bleibt wechselhaft bei uns im Freistaat, 24 Grad maximal, dazu Sonne, Wolken und ab und zu kann es auch mal regnen. Der Montag startet dann grau, aber warm.

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1: Unterstützt von KI. Auf der A4 Chemnitz Richtung Erfurt. Achtung, zwischen Ronneburg und Gera Leumnitz liegen Fahrzeugteile auf der linken Spur. Und auf der A38 Halle Richtung Göttingen liegt zwischen Großwechsungen und Bleicherode ein Plastikteil auf der rechten Spur.
0: Es ist 17 Uhr. 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
2: Ich bin Holger Dilk. Schönen guten Tag. Zum Abschluss des Bundesparteitags in Erfurt hat die AfD-Spitze klare Ziele formuliert. Man will raus aus der Opposition und rein in Regierungsverantwortung. Mehr von Jana Klonikowski.
3: Trommeln ist gut fürs Geschäft. So lassen sich die Reden am Ende des Parteitags wohl am besten einordnen. Die AfD-Spitzen Chrupalla und Weidel bekräftigten den Machtanspruch der AfD. Chrupalla gab Wahlsiege in Sachsen-Anhalt, Mecklenburg-Vorpommern und Berlin als nächste Ziele aus. Er sprach aber auch über die Bundestagswahl 2029. Weidel blies ins gleiche Horn. Begleitet wurde der AfD-Parteitag von Protesten. Zehntausende Gegendemonstranten sind gekommen.
2: Verteidigungsminister Pistorius geht davon aus, dass für die Litauen-Brigade auch Soldatinnen und Soldaten verpflichtet werden müssen. Das hatte der Bild am Sonntag gesagt. Bisher konnte die Mehrzahl der Dienstposten mühelos mit Freiwilligen besetzt werden, sagte Pistorius. Das wird aber nicht reichen. Bis Ende kommenden Jahres soll die Truppe mit fast 5000 Soldatinnen und Soldaten komplett sein, um die Ostflanke der NATO zu verstärken. Bis zur Rente im aktuellen Job arbeiten können, daran glauben nur noch rund 40% der Arbeitnehmer in Deutschland. Das zeigt eine Umfrage für den Deutschen Gewerkschaftsbund, schreiben die Funke-Zeitungen. Diesen bitteren Befund dürfe die Regierung bei ihren Rentenentscheidungen nicht länger ignorieren, so DGB-Chefin Fahimi. In Südfrankreich ist ein weiterer großer Waldbrand ausgebrochen. Betroffen ist ein Gebiet westlich von Perpignan. Hunderte Feuerwehrleute kämpfen gegen die Flammen. Auch in Griechenland lodert momentan ein heftiger Waldbrand in der Nähe der bei Touristen beliebten Stadt Thessaloniki im Norden des Landes. Die Verhandlungen über einen Sozialplan für die Beschäftigten bei Zalando in Erfurt gehen in die heiße Phase. Am Dienstag gibt es das nächste Treffen der Einigungsstelle. Betriebsrat und Belegschaft sagen, der Zalando-Vorstand muss seiner sozialen Verantwortung gerecht werden. Das Logistikzentrum in Erfurt soll Ende September geschlossen werden. Brasilien gegen Norwegen, das ist das nächste Duell bei der Fußball-WM. Für beide geht es in der Nacht um den Einzug ins Viertelfinale. Danach kommt es zum Duell von Mexiko und England. Die ersten beiden Viertelfinalteilnehmer der WM stehen bereits fest. Es sind Marokko und Frankreich.
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4: Es bleibt wechselhaft bei uns im Freistaat, 24 Grad maximal, dazu Sonne, Wolken und ab und zu kann es auch mal regnen. Der Montag startet dann grau, aber warm.
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0: Unterstützt von KI. Im Kreis Gotha, Vorsicht, die Straße ist zwischen Gotha und Goldbach in beiden Richtungen nach einem Unfall gesperrt. Und auf der A4 Erfurt Richtung Chemnitz steht zwischen Jena Zentrum und Stadtroda ein kaputtes Auto auf der rechten Spur.
1: Es ist 5:30. 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
2: Ich bin Holger Dilk. Schönen guten Tag. Zum Abschluss des Bundesparteitags in Erfurt hat die AfD-Spitze klare Ziele formuliert. Man will raus aus der Opposition und rein in Regierungsverantwortung. Mehr von Jana Klonikowski.
3: Trommeln ist gut fürs Geschäft. So lassen sich die Reden am Ende des Parteitags wohl am besten einordnen. Die AfD-Spitzen Chrupalla und Weidel bekräftigten den Machtanspruch der AfD. Chrupalla gab Wahlsiege in Sachsen-Anhalt, Mecklenburg-Vorpommern und Berlin als nächste Ziele aus. Er sprach aber auch über die Bundestagswahl 2029. Weidel blies ins gleiche Horn. Begleitet wurde der AfD-Parteitag von Protesten. Zehntausende Gegendemonstranten sind gekommen.
2: Verteidigungsminister Pistorius geht davon aus, dass für die Litauen-Brigade auch Soldatinnen und Soldaten verpflichtet werden müssen. Das hatte der Bild am Sonntag gesagt. Bisher konnte die Mehrzahl der Dienstposten mühelos mit Freiwilligen besetzt werden, sagte Pistorius. Das wird aber nicht reichen. Bis Ende kommenden Jahres soll die Truppe mit fast 5000 Soldatinnen und Soldaten komplett sein, um die Ostflanke der NATO zu verstärken. Bis zur Rente im aktuellen Job arbeiten können, daran glauben nur noch rund 40% der Arbeitnehmer in Deutschland. Das zeigt eine Umfrage für den Deutschen Gewerkschaftsbund, schreiben die Funke-Zeitungen. Diesen bitteren Befund dürfe die Regierung bei ihren Rentenentscheidungen nicht länger ignorieren, so DGB-Chefin Fahimi. In Südfrankreich ist ein weiterer großer Waldbrand ausgebrochen. Betroffen ist ein Gebiet westlich von Perpignan. Hunderte Feuerwehrleute kämpfen gegen die Flammen. Auch in Griechenland lodert momentan ein heftiger Waldbrand in der Nähe der bei Touristen beliebten Stadt Thessaloniki im Norden des Landes. Die Verhandlungen über einen Sozialplan für die Beschäftigten bei Zalando in Erfurt gehen in die heiße Phase. Am Dienstag gibt es das nächste Treffen der Einigungsstelle. Betriebsrat und Belegschaft sagen, der Zalando-Vorstand muss seiner sozialen Verantwortung gerecht werden. Das Logistikzentrum in Erfurt soll Ende September geschlossen werden. Brasilien gegen Norwegen, das ist das nächste Duell bei der Fußball-WM. Für beide geht es in der Nacht um den Einzug ins Viertelfinale. Danach kommt es zum Duell von Mexiko und England. Die ersten beiden Viertelfinalteilnehmer der WM stehen bereits fest. Es sind Marokko und Frankreich.
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4: Es bleibt wechselhaft bei uns im Freistaat, 24 Grad maximal, dazu Sonne, Wolken und ab und zu kann es auch mal regnen. Der Montag startet dann grau, aber warm.
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1: Unterstützt von KI. Im Kreis Gotha, Achtung, die Straße ist zwischen Gotha und Goldbach in beiden Richtungen nach einem Unfall gesperrt. Und auf der A4 Erfurt Richtung Chemnitz steht zwischen Jena Zentrum und Stadtroda ein kaputtes Auto auf der rechten Spur.
0: Es ist 18 Uhr. 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
2: Ich bin Holger Dilk. Schönen guten Abend. Die AfD-Spitze hat zum Abschluss des Bundesparteitags in Erfurt ihren Machtanspruch bekräftigt. Man will raus aus der Opposition und rein in Regierungsverantwortung. AfD-Chef Rupala gab Wahlsiege in Sachsen-Anhalt, Mecklenburg-Vorpommern und Berlin als die nächsten Ziele aus. Er sprach aber auch über die Bundestagswahl 2029. Seine Co-Chefin Weidel blies ins gleiche Horn. Begleitet wurde der AfD-Parteitag von Protesten zehntausender Gegendemonstranten. Um die Ostflanke der NATO zu verstärken, baut die Bundeswehr eine Brigade in Litauen auf. Verteidigungsminister Pistorius rechnet damit, dass sich nicht genug Soldatinnen und Soldaten freiwillig dafür melden. Das hat er der Bild am Sonntag gesagt. Daniel Bornberg.
3: Bis Ende nächsten Jahres soll die Truppe komplett sein mit einer Stärke von fast 5000 Köpfen. Bisher konnte die Bundeswehr die Mehrzahl der Dienstposten mühelos mit Freiwilligen besetzen, sagte Pistorius. Er rechnet aber damit, dass ein Teil verpflichtet werden muss, nach Litauen zu gehen, vor allem Mannschaftsdienstgrade und Spezialisten. Eine konkrete Zahl nannte Pistorius nicht, er spricht aber von unter 1000.
2: 4 von 10 Arbeitnehmern in Deutschland glauben nicht, dass sie ihren Job bis zur Rente ausüben können. Das zeigt eine Umfrage im Auftrag des Deutschen Gewerkschaftsbundes, schreiben die Funke-Zeitungen. Im Handwerk, in der Pflege und anderen körperlich und psychisch belastenden Berufen ist es sogar jeder Zweite. Die 7 wichtigsten Ölländer wollen wieder mehr Öl fördern. Seit dem Rahmenabkommen zwischen den USA und dem Iran kommen wieder mehr Öltanker durch die Straße von Hormuz. Heißt, das geförderte Öl kann auch verschifft werden. Der Ölpreis nähert sich seitdem wieder dem Niveau von vor dem Iran-Krieg an. Vergangene Nacht ist eine Gruppe Jugendlicher in Gößnitz im Altenburger Land gröhlend durch die Bahnhofstraße gezogen. Auf Anwohnerbeschwerden griff die Polizei ein. Ein 18-Jähriger aus der Gruppe soll einen der Anwohner bedroht haben. Die Polizei ermittelt nun wegen diverser Straftaten. Bei der Fußball-WM geht es um die nächsten Viertelfinaltickets. Brasilien und Norwegen treffen in der Nacht im Achtelfinale aufeinander. Am frühen Morgen unserer Zeit gibt es dann das Duell Mexiko gegen England. Marokko und Frankreich stehen bereits als Viertelfinalisten fest.
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4: Unsere Hörer melden die Katharina in Gotha Nord, 20,4 Grad, bewölkt, wechselhaft. Schönes Foto, Peter in Gentin, wolkig, 22 Grad. Wir gucken zu Roberto nach Ilmenau, Küchenfenster 22,3, stark bewölkt und leichter Regen. Fährten in Dubai, 35 Grad, klarer Himmel und Tilo nehmen wir noch mit aus Osterfeld. Angenehm, 21 Grad, ordentlich nass und windig. In dieser Nacht hier in Thüringen stark bewölkt, örtlich Regen, Tiefstwerte 16 bis 13 Grad. Am Montag auch viele Wolken, zeitweise Schauer, abends und am Nachmittag vielleicht sogar Gewitter.

0: Höchstwerte 22 bis 26 Grad.
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0: Tag, moin, Mahlzeit. Schön, dass Sie dabei sind. Freue mich. Und ich freue mich vor allem über den ersten Titel. Da bin ich nämlich selbst nie drauf gekommen. So ein schönes Ding. Ja, und wer ist dran schuld? Kerstin vom Schmalwassergrund in Tambach. Die tat's. Modern Talking, Just We Two, Mona Lisa. Ein so schöner Titel. Ich habe den echt nicht mehr auf der Uhr gehabt. Und deshalb freue ich mich über die E-Mail, über den Musikwunsch an musikwunsch@yesterhits.de. Und wir gucken auch auf die Top 10 vor 30 Jahren. Macarena, letzte Woche auf der 1 in den deutschen Singlecharts, in den Weekly Top 10. Haben sie es nochmal geschafft auf die 1 auch in dieser Woche vor 30 Jahren? Das klären wir gleich nach dieser wunderbaren Nummer hier. Und Boney M. gibt's auch noch. My Sherry Amour, gleich hinten dran. Aber jetzt

geht an die Backstreet Boys, Get Down. Auf der 6, U96 und Heaven.

hat es sogar auf eine Bravo-Hits-CD geschafft. Killing Me Softly, die Fugees auf der 1, um also schön, jetzt spielen wir den Titel aus, jetzt hier in der Landeswelle Yesterhits und alle Schnelldurchläufe im Netz auf YouTube und auf Yesterhits.

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Aha, hier in den Yesterhits Landeswelle Sonntagabend. Little Eva, die kennen Sie. Sie hat diese Woche Geburtstag 83. Warum kennen Sie sie? Weil sie nämlich als erste Locomotion gesungen hat, noch vor Kylie Minogue und Bruce Springsteen vor 42 Jahren. Da beginnt seine Born in the USA Tour in Minnesota. Danach geht er mit der E Street Band durch Europa, Australien, Japan und Südamerika. Am Abend vor dem Tourauftakt, da wurde sein Video zu Dancing in the Dark gedreht. Sein erster Videoclip überhaupt.

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0: 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A4 Richtung Dresden zwischen Apolda und Magdala. Defektes Fahrzeug. Standstreifen. A38 Richtung Leipzig zwischen Leinefelde-Worbis und Breitenworbis. Ungesicherte Unfallstelle. Standstreifen. A71 Richtung Schweinfurt zwischen Stadt Ilm und Ilmenau Ost. Gegenstände auf der rechten Spur. A71 Richtung Sangerhausen zwischen Erfurt-Mittelhausen und Erfurt-Stotternheim. Defektes Auto. Standstreifen.
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0: Unsere Hörer melden die Elke in Apolda, 20 Grad, es regnet. Kerstin in Tschönge, in Ungarn ist das 27 Grad, angenehm windig. Ronald Esslingen bei Stuttgart, 21 Grad, leicht bewölkt. Michael Bacher, 21 Grad, Regen, Sonne, wechselhaft. Nehmen wir die Andrea noch mit dem Blumenstrauß auf den Tisch. Schönes Foto, Gera, Scheuben-Grobsdorf, 20 Grad, Regen und Grau. In dieser Nacht in Thüringen örtlich Regen, Tiefstwerte zwischen 16 und 13 Grad. Morgen viele Wolken, zeitweise Schauer, vielleicht am Nachmittag und Abend Gewitter, Höchstwerte bis 26 Grad.
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0: Tag, moin, Mahlzeit. Ja, traurig, auch diese Woche wieder jemand von uns gegangen. Victor Willis, das ist eine der Stimmen von den Village People. Er war der Polizist. 74 ist er geworden. Wir denken an ihn, an Victor Willis mit dem Titel Go West von The Village People. Dann haben wir noch einen Titel übrig von letzter Woche, nämlich Marianne Rosenberg, Marleen, freue mich drauf. Und wir gucken in die Top 10 vor 35 Jahren. The Scorpions. Die Scorpions. Mit dem Ding sind sie sogar in den, in den russischen Charts, sowjetischen Charts damals gewesen. Scorpions Wind of Change. Mal sehen, ob sie diese Woche noch auf der 1 sind, vor 35 Jahren. Die Auflösung gleich.

Und hier sind die Top 10 vor 35 Jahren, die Weekly Top 10 vom 5. Juli 1991 in Deutschland. Die 10 Sailing on the Seven Seas.

Dauerschleife im Netz, auf YouTube und auf yesterhits.de. Einen Titel spielen wir aus. Das letzte Mal, als wir den Titel gespielt haben, da hat sich jemand gemeldet und meint, den gibt's auch von Boy George. Boy George vom Culture Club. Aber das ist er ja auch. Jesus Loves You und Bow Down Mister, diese Woche auf der 9.

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Tja, und da bin ich in Gedanken bei unseren Yesterhits-Hörern, die wir vor ein paar Wochen hingeschickt haben nach Erfurt zu Manfred Manns Earth Band Konzert. Hat es genauso gut geklungen, ja, wie jetzt gerade im Radio? Das wäre ja schön. Gut, Grüße an alle Musikfreunde, die dort waren. Und Ronny hat geschrieben, Ronny, kannst du mal bitte liebe Grüße nach Esslingen an Geli und Mario schicken? Hab sie hier bei den Schwaben gerade zu guter Musik gebracht. Na, ich hoffe, das hält noch ein Stückchen an. Wir spielen jetzt erstmal Nena. Und haben wir noch ein bisschen Zeit? Ich gucke auf die Uhr. Ja, wir haben noch Zeit für Harold Melvin and the Blue Notes. Sie erkennen.

0: Das erinnert mich immer, wenn ich beim Kinderarzt war früher, wenn der Arzt gesagt hat, mach mal A und dann wird dieses Holzstäbchen da rein. Gibt es das heute überhaupt noch? Ich weiß gar nicht. Nina und Leuchtturm. Und was wollte ich sagen? Ja, sie erkennen, das waren meine letzten Worte vor dem Titel. Und dann hat Nina angefangen zu singen. Ich wollte sagen, sie erkennen auch gleich den nächsten Song. Auch wenn wir das Original aus den, ich glaube, 60ern, ja, 60ern hören werden gleich.
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0: Dankeschön, Harold Melvin and the Blue Notes. 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A4 Richtung Dresden zwischen Apolda und Magdala, defektes Fahrzeug, Standstreifen. A70 Richtung Bayreuth zwischen Dreieck Werntal und Schweinfurt-Berg-Rheinfeld, Vorsicht, defektes Auto. A71 Richtung Schweinfurt zwischen Stadt Ilm und Ilmenau, Ost, Vorsicht, Gegenstände, rechte Spur. A71 Richtung Sangerhausen zwischen Erfurt-Mittelhausen und Erfurt-Stotternheim, defektes Auto, Standstreifen. B84 zwischen Eisenach-Ost und Beringen, in beiden Richtungen Unfall, halbseitig gesperrt. B7 Gewerbepark Jena zwischen Jena und Isserstedt, dichter Verkehr, Zeitverlust 7 Minuten, die Zeit 19 Uhr.
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2: Ich bin Eileen Schallhorn. Schönen guten Abend. Zum Abschluss des Bundesparteitags in Erfurt hat die AfD-Spitze klare Ziele formuliert. Man will raus aus der Opposition und rein in Regierungsverantwortung. Mehr von Jana Klonikowski.
3: Trommeln ist gut fürs Geschäft. So lassen sich die Reden am Ende des Parteitags wohl am besten einordnen. Die AfD-Spitzen Chrupalla und Weidel bekräftigten den Machtanspruch der AfD. Chrupalla gab Wahlsiege in Sachsen-Anhalt, Mecklenburg-Vorpommern und Berlin als nächste Ziele aus. Er sprach aber auch über die Bundestagswahl 2029. Weidel blies ins gleiche Horn. Begleitet wurde der AfD-Parteitag von Protesten. Zehntausende Gegendemonstranten sind gekommen.
2: Verteidigungsminister Pistorius geht davon aus, dass für die Litauen-Brigade auch Soldatinnen und Soldaten verpflichtet werden müssen. Das hat er der Bild am Sonntag gesagt. Bisher konnte die Mehrzahl der Dienstposten mühelos mit Freiwilligen besetzt werden, so Pistorius. Aber das werde nicht reichen. Bis Ende nächsten Jahres soll die Truppe mit fast 5000 Soldatinnen und Soldaten komplett sein, um die Ostflanke der NATO zu verstärken. Alkohol, Tabak und zuckerhaltige Getränke sollen stärker besteuert werden. Das fordert die Bundesärztekammer. Die Bundesregierung will in dem Bereich einige Steuern erhöhen. Das geht aus Sicht der Ärzte aber nicht weit genug. Auch Bier und Wein müssten einbezogen werden, heißt es. Erst die Hitze, nun Waldbrände. In Südfrankreich sind hunderte Feuerwehrleute im Einsatz, um einen Brand westlich von Perpignan zu bekämpfen. Auch in der Nähe der bei Touristen beliebten Stadt Thessaloniki im Norden Griechenlands lodert ein Waldbrand. Die Verhandlungen über einen Sozialplan für die Mitarbeiter bei Zalando in Erfurt gehen in die heiße Phase. Am Dienstag gibt es das nächste Treffen der Einigungsstelle. Betriebsrat und Belegschaft sagen, der Zalando-Vorstand muss seiner sozialen Verantwortung gerecht werden. Das Logistikzentrum in Erfurt soll Ende September geschlossen werden. Bei der Fußball-WM geht's um die nächsten Viertelfinal-Tickets. Brasilien und Norwegen treffen in der Nacht im Achtelfinale aufeinander. Am frühen Morgen unserer Zeit gibt's dann das Duell von Mexiko und England. Marokko und Frankreich stehen bereits als erste Viertelfinalisten fest.
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0: Unsere Hörer melden: Jürgen in Volmershain, 22 Grad, hat geregnet. Mike in Möhrenbach, 19,5, stark bewölkt, trocken. Anja Großengottern, bewölkt, mäßig Wind, 20 Grad. Fetten in Dubai, 34 Grad und klarer Himmel. In dieser Nacht hier in Thüringen stark bewölkt, ein paar Regentropfen, Tiefstwerte 16 bis 13 Grad. Montag stark bewölkt, zeitweise Schauer, vielleicht einzelne Gewitter, Höchstwerte bis 26 Grad.
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0: Tag, moin, Mahlzeit. Wir schauen

0: gleich mal in die Top 10 vor 40 Jahren. Da sind doch die beiden schon wieder, Dieter und Thomas. SOS, voilà. Atlantis is calling. Komm, wir warten noch ab, bis sie so hochgehen mit der Stimme. Jetzt nämlich. Das war die Nummer 1 vor 40 Jahren letzte Woche. Mal sehen, wie es diese Woche aussieht. Vorher Musikwunsch für Tobias Mrosk aus Mühlhausen, U2, Pride in the Name of Love. Und vorher noch Changing Minds mit 16-Bit.
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0: The Joshua Tree sollte eigentlich erscheinen, so heißt das Album, bei Amiga, also in der DDR damals. Und es ist gescheitert tatsächlich daran, weil es eine Doppelplatte war. Es sollte nicht so eine Aufklapphülle sollte das sein. Also keine Doppelplatte, nur eine Aufklapphülle. Und das ging nicht. Doppelplatten konnten sie, aber so eine, nur zum Aufklappen, das konnten sie nicht bei Amiga. Was sie aber konnten hier, das war wirklich ganz groß. Das Buch und die Pudis mit dem Rundfunkchor Wernigerode, Landeswelle, Yesterhits.
1: Stell dir vor, irgendwo gibt es einen Planeten, auf dem intelligente Wesen leben. Sie sehen vielleicht genauso aus wie wir. Und auf diesem Planeten gibt es Bibliotheken voll mit Büchern, geschrieben von Dichtern, Philosophen und Wissenschaftlern. Und vielleicht, wenn auf der Welt der Hass und die Gier so groß werden, dass nichts, aber auch nichts mehr sie retten kann, dann vielleicht gibt es dort auch ein Buch, das heißt Der Untergang der Erde. Es wird über uns berichten, über unser Leben, über unseren Tod und über Feuer, das so groß war, dass keine Tränen es löschen konnten.

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0: Kiss.
1: Na, jetzt klingt's aber, als wenn mein Kater Udo hier zum Schluss mitgemacht hätte. Wunderbar, Kiss und Prince in den Yesterhits Landeswelle Thüringen. Ich telefoniere ja manchmal mit meinem alten Chef, also mit dem Chef bevor ich beim Radio war. Also es musste in 18, 19 Jahren gewesen sein, Kulturfabrik war das Haus, und der Thomas. Der Thomas, der ist verrückt. Also der liebt die Kultur, hat er ja damals schon geliebt. Der fährt auch mit dem Fahrrad, obwohl der älter ist als ich, fährt er zu sämtlichen Konzerten. Also das ist auch in Rudolstadt, klar war er dabei. Und demnächst ist er in Jena bei der Kulturarena. Und der erzählt mir immer, was so alles los ist. Wo der überall, ich brauche das nicht, ich bin gesättigt für mein Leben. Ja, ich brauche es wirklich nicht. Da müssten aber schon noch mal live auftreten oder so, damit ich mich aufraffe. Aber der hat mir auch erzählt, dass Tanita Tikaram in Jena ist, bei der Kulturarena am 22. Juli. Und da war er ganz stolz und da geht er auch hin. Und ich habe natürlich die Möglichkeit, hier einen Titel zu spielen. Und das mache ich jetzt auch. Tanita Tikaram, Only the Ones We Love. Und vorher Queen. Da gehören wir rein in die Yesterhits, oder nicht?

0: Anita Tikaram, Only the Ones We Love. Demnächst in Thüringen, 2 Wochen, dann in Jena Kulturarena. 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A71 Richtung Schweinfurt zwischen Heldrungen und Kölle. Da Vorsicht, ungesicherte Unfallstelle auf dem Standstreifen. Jetzt geht's auch noch durcheinander. Wir kommen zur A4 Richtung Dresden zwischen Erfurt West und Erfurt Ost. Vorsicht, Gegenstände auf der linken Spur. A4 Richtung Dresden zwischen Apolda und Magdala. Defektes Fahrzeug, Standstreifen. A70 Richtung Bayreuth zwischen Dreieck Wermtal und Schweinfurt. Vorsicht, defektes Auto. A71 Richtung Sangerhausen zwischen Erfurt Mittelhausen und Erfurt Stotternheim. Defektes Autostandstreifen. Und B84 zwischen Eisenach Ost und Behringen in beiden Richtungen. Unfall halbseitig gesperrt.
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0: Unsere Hörer melden Ralf in Waltershausen. Grüße mal dorthin. 18 Grad und leicht bewölkt. Und hatten wir noch jemand? Ja, jemand schreibt einen Kommentar, zeigt mir Facebook hier an. Das heißt, wir müssen warten, aber wir warten nicht. Wir machen jetzt einfach mal gucken in die Nacht hier. Stark bewölkt, örtlich Regen, Tiefstwerte zwischen 16 und 13 Grad. Am Montag viele Wolken, zeitweise Schauer. Am Nachmittag auch Gewitter, Höchstwerte bis 26 Grad.
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0: Und wir haben noch nicht aufgelöst. Oh. Wer ist die Nummer 1? Vor 40 Jahren in Deutschland. Diese Woche. Letzte Woche waren es die beiden hier. Modern Talking. Atlantis is Calling. Auf der 1 letzte Woche. Wie es diese Woche aussieht, gleich. Aber nun mal wieder was Französisches. Leo und Amoureux. Solitaire. Und danach Glenn Medeiros. Den haben wir noch übrig vom letzten Mal. Nothing's gonna change.

Ja, kannst nicht meckern. Lessons in Love, Level 42. Yesterday's Landeswelle Thüringen, eine Minute nach 3:08. Wick Bam Bam, The Sweet, Andy Scott, Geburtstag diese Woche, 77. Na dann, herzlichen Glückwunsch.

0: Peter Frampton. Vor 48 Jahren hat er einen Autounfall gehabt auf den Bahamas und verletzt sich schwer. Und er musste einige Zeit zu Hause bleiben, pausieren und konnte trotz der Zusammenarbeit mit Bowie und Ringo Starr nicht mehr an frühere Erfolge anknüpfen. Aber dieser Hit bleibt auf jeden Fall Show Me The Way. Und der nächste Titel, als ich den auf meinen Gera-Chord aufgenommen habe, da habe ich erst gedacht, das ist der neue Single von Bronski Beat. Aber weit gefehlt.
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2: So, ich will zurückkommen. Ich habe gedacht, es sei die neue von Brunsgebiet. Sie werden gleich wissen, warum ich das gedacht habe, oder Sie werden es nicht wissen. Nein, ich wusste es ja auch nicht. Ich wusste es auch nicht. Aber ich habe diesen Titel dann morgens aufgenommen. Da gab es bei einem Sender aus dem Norden, da gab es frühmorgens eine Hitparade. Und da habe ich mal aufgenommen. Und abends dann konnte ich dann die Titel spielen zur Veranstaltung.

0: Fox, The Fox und Precious Little Diamond. Wunderbares Stück. 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A4 Richtung Dresden zwischen Erfurt West und Erfurt Ost. Vorsicht, Gegenstände, linke Spur. A4 Richtung Dresden zwischen Apolda und Magdala. Defektes Fahrzeug, Standstreifen. A71 Richtung Schweinfurt zwischen Heldrungen und Köllida. Ungesicherte Unfallstelle, Standstreifen. Und A71 Richtung Sangerhausen zwischen Erfurt Mittelhausen und Erfurt Stotternheim. Defektes Auto, auch hier auf dem Standstreifen. Die Zeit 20 Uhr.
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2: Ich bin Eileen Schallhorn. Schönen guten Abend. Die Debatte um die künftige Krankschreibung ab dem ersten Tag hält an. Inzwischen rudern Union und SPD zurück. Wann die Arbeitsunfähigkeitsbescheinigung vorgelegt werden müsse, könne auch anders geregelt werden. Das sagt SPD-Chef und Bundesfinanzminister Lars Klingbeil in der ARD.
3: Ich fand es sehr wichtig, dass es nicht zu Karenztagen kommt, dass es nicht dazu kommt, dass Menschen, die krank sind, auf einmal keine Lohnfortzahlung mehr haben. Und jetzt müssen wir gucken, dass wir eine pragmatische Umsetzung finden. Die kann man finden, wenn man erstens sagt, ihr müsst euch nicht krank zum Arzt schleppen und auch nicht krank auf die Arbeit schleppen. Und das Zweite ist, am besten geben wir den Tarifpartnern oder den Betrieben Möglichkeiten, das Ganze so zu regeln, wie sie es gerne hätten.
2: Um die Ostflanke der NATO zu verstärken, baut die Bundeswehr eine Litauen-Brigade auf. Verteidigungsminister Pistorius rechnet damit, dass nicht genug Freiwillige zusammenkommen. Das hat er der Bild am Sonntag gesagt. Heißt, es müssen Soldaten verpflichtet werden, nach Litauen zu gehen. In Erfurt geht heute der AfD-Bundesparteitag zu Ende. Zum Abschluss sprechen die Parteichefs Weidel und Kopalla. Beide wurden gestern im Amt bestätigt. Begleitet wurde der Parteitag von Protesten zehntausender Menschen. Größere Zwischenfälle blieben laut Polizei bisher aus. Rund 1,5 Millionen Menschen sind in Köln laut Veranstaltern für die Rechte von queeren Menschen auf die Straße gegangen. Allein an der bunten Parade zum Christopher Street Day nahmen 100 Wagen und 60.000 Menschen teil. Der CSD in Köln gehört zu den größten in Europa. Frankreich und Marokko stehen im Viertelfinale der Fußball-WM. Kommende Nacht werden die nächsten beiden Tickets vergeben. Mehr von Daniel Bornberg.
4: Als erstes gibt's das Duell des Rekordweltmeisters mit einem der sogenannten Geheimfavoriten, Brasilien gegen Norwegen. Die Brasilianer konnten bislang noch nicht so wirklich glänzen, anders die Norweger, die mit Tormaschine Haaland für Euphorie im Heimatland und mit ihren rudernden Fans für beste WM-Stimmung sorgen. Danach treffen Mexiko und England aufeinander. Eine große Hürde für das Team von Trainer Thomas Tuchel, auch wegen des Spielorts. Die Partie geht im legendären Aztekenstadion über die Bühne. Auf über 2200 Metern Höhe.
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0: Unsere Hörer melden Thomas in Bad Tabarz 19 Grad bewölkt, Mario in Mühlhausen bedeckt 21 Grad. Wir gucken zu Marco auch in Mühlhausen 19, so sind die Unterschiede. Peter in Sommer da 21 Grad stark bewölkt und Robert in Weimar angenehme 21 Grad. Gucken wir noch nach Leipzig, Leipzig-Mockau zu Ralf 21 Grad. In dieser Nacht stark bewölkt, örtlich Regen, Tiefstwerte 16 bis 13, Montag stark bewölkt, Gewitter am Nachmittag bis 26 Grad.
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0: Tja, warum bimmelt der hier immer mit seiner Captain's Glock oder Captain's Bell steht drauf? Hat mir mal ein Hörer geschenkt. Danke an Lars nach Jena. Warum mache ich das? Das ist, da merken Sie, dass Sie, dass das echt ist. Das sind wir. Ja, das spielen wir nicht ein mit irgendeiner KI. Das ist echt hier, das bin ich. Gell? So, die ist auch schon kaputt. Die klingelt gar nicht mehr richtig. Aber mir macht das auch Spaß. Das ist auch ein Grund, weil es Spaß macht halt. So, wir gucken in die Top 10 vor wann? 45 Jahren. Und da passt natürlich wieder wie Topf auf Deckel. Die A auf Ei. Stars on 45 vor 45 Jahren. Auf der 1. Letzte Woche, wie es diese Woche aussieht, klären wir noch in dieser Stunde. Aber nun wollen wir Geburtstag feiern mit Stefan Zauner. Ja, der war Sänger bei der Münchner Freiheit. Gibt inzwischen einen neuen, ach, das wissen Sie natürlich. Aber er hat die ganz großen Hits gesungen.

Ja, die Bee Gees haben schon ja immer mal das Händchen mit drin, auch hier Barbara Streisand und Woman in Love. Letztens schrieb mir jemand, die heißt Barbara und nicht Barbara. Nee, das A fehlt, das soll so ist, ja. Das ist schon Barbara Streisand, das wäre richtig, ja. Und sie hat vor 19 Jahren ihr erstes Mal in Deutschland erlebt, nämlich in der Waldbühne in Berlin. So, und wen haben wir hier? Ja, wir hatten ja noch keine Italo-Disco heute, oder hatten wir, hatten wir nicht, nee. Deshalb jetzt Fotonovela Chapter 1 mit Viva

0: Schöne Tanznummer, Italo-Disco, Yesterhits, Landeswelle Thüringen. Ja, und ich habe Post bekommen von Angela aus Volmershain und sie schreibt, für eine der nächsten Sendungen wünsche ich mir Bernhard Brink, Willkommen im Dschungel. Das ist ein toller Song, der in den 80ern auf unserer Stammdisco genauso gespielt wurde wie, was weiß ich, Self Control oder Italo Disco oder Ken Laszlo oder Gary Moore oder Modern Talking. Und ich habe so gedacht, die Angela, die kenne ich, die war nämlich in Gotha beim Gotardus Fest und da haben wir hinter der Bühne auch mal miteinander gesprochen. Da habe ich gedacht, da kann ich mal zurückschreiben. Also bei Bernhard Brink, jetzt mal echt, da habe ich gedacht, schreib's zurück, sie soll das mal sprechen. Soll das mal, per WhatsApp soll sie doch mal einen O-Ton abliefern, so nennen wir das. Und das wird sie wahrscheinlich nicht machen und da komme ich drum rum. Und was macht sie? Sie liefert einen O-Ton ab. Dankeschön.
1: Hallo, hier ist eure Angela aus Volmershain. Ich wünsche mir einen tollen Tanztitel aus den 80ern. Willkommen im Dschungel. Erster Hit. Danach tanzt sogar meine kleine Enkeltochter Pauline.

ihr einfach einen 20-Sekünder und dann kommt vielleicht auch ihr Musiktitel, weil dann haben sie echt eine Chance, gell? Also, weil das ist so schön, das ist, wenn man die Hörer mal hört, ja, also sie, wenn sie sich hören, ich weiß, dann hören sie immer weg, aber die anderen haben Spaß und ich sowieso. Hard Luck Woman, Garth Brooks und Kiss, Landeswelle, Yesterhits.

Garth Brooks, vor 31 Jahren Stern auf dem Walk of Fame in Hollywood. Na, mal sehen, wie lange es bei uns dauert, bei Ihnen und bei mir. Okay, Scherz am Rande. Jim Morrison, vor 55 Jahren ist er gestorben. Und er war nur 27, deshalb ist er Mitglied im Club der 27, im Club 27. 15.000 Fans waren an seinem Grab auf dem Friedhof in Paris. Das war vorgestern, vor 55 Jahren. Jim Morrison, hier mit den Doors. Light My Fire, Landeswelle, Yesterday.

0: 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A4 Richtung Dresden zwischen Apolda und Magdala, defektes Fahrzeug, Standstreifen. Hier habe ich noch was von der A4 Richtung Frankfurt zwischen Neudietendorf und Wandersleben, defektes Auto, Standstreifen. A71 Richtung Schweinfurt zwischen Heldrungen und Köllida, ungesicherte Unfallstelle. A71 Richtung Sangerhausen zwischen Erfurt-Mittelhausen und Erfurt-Stotternheim, defektes Auto auch wieder auf dem Standstreifen.
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0: Unsere Hörer melden: Claudia, Erfurt, Gotha, Platz bewölkt 21, Christiane in Masserberg, Wolke, stürmisch 16 Grad, Lisbeth kurz vor Bremen auf der Autobahn 18 Grad, teils bewölkt, teils Wolkenbruch, na guck hin, Dirk in Hinterna 19 Grad bewölkt, Bernd in Meckpomm am Pellitzsee 20 Grad, leicht bewölkt. Und wir gucken noch zur Manuela nach Kreußen, 20 Grad, stark bewölkt. In dieser Nacht örtlich Regen, Tiefstwerte zwischen 16 und 13 Grad. Morgen zeitweise Schauer, einzelne Gewitter, Höchstwerte bis 26.
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0: Tja, das glaubst du nicht. Debbie Harry, das ist Sängerin bei Blondie. Ja, sie wird auch meistens Blondie genannt. 81 diese Woche. Das ist der Hammer. 81 Jahre. Herzlichen Glückwunsch. Wir hören gleich Blondie Call Me. Und dann habe ich hier noch eine Meldung von Xavier. Vor 23 Jahren steht Xavier Naidoo gemeinsam mit RZA an der Spitze der deutschen Singlecharts. Der Hit Ich kenne nichts, das so schön ist wie du, ist die Nummer 1. RZA heißt eigentlich Robert Dix und ist der Kopf der amerikanischen Hip-Hopper Wu-Tang Clan. Und ja, die hören wir jetzt gleich. Und wir gucken in die Top 10 vor 45 Jahren. The Stars on 45. Auf der 1, letzte Woche, vor 45 Jahren, wie es diese Woche aussieht, gleich.

Und hier sind die ersten drei vor 45 Jahren. 5. Juli 1981. Auf der 3, Lieb mich ein letztes Mal, Roland Kaiser.

alle Schnelldurchläufe im Netz auf YouTube und auf yesterhits.de. Einen Titel spielen wir aus. Nummer 8, höchster Neuzugang diese Woche. Kim Wilde und Jack Rittler vor 45 Jahren.

Na, wunderbar. Checkered Love, Kim Wilde. Und ich hatte die Single von Petra Zieger gesungen und die hat das so gut gemacht, konnte ich spielen, hat kein Mensch gemerkt. Und Petra, danke, die haben wir ja auch persönlich kennengelernt. So, jetzt will ich mal gucken. Hier von Tina Turner habe ich zwei Meldungen bei den Yesterhits gefunden im Pionierkalender. Tina Turner beginnt Welttournee in Deutschland vor 26 Jahren im Niedersachsenstadion in Hannover. 50.000 Fans damals. Und noch eine zweite Meldung. Tina Turner verlässt Ike Turner vor 50 Jahren. Oh, das ist schlimm. Das kann ich gar nicht vor. Tina Turner, also die haben sich schlimm gestritten und der Ike hat sich nicht im Griff gehabt. Und dann habe ich hier noch eine Meldung von Peter Plate. Den kennen wir alle von Rosenstolz, neben Anna, vor 59 Jahren geboren. Herzlichen Glückwunsch, lieber Peter. Ich habe ihm mal geschrieben, dass das, was er gemacht hat, gut war, irgendeine Fernsehsendung. Und er hat tatsächlich geantwortet, ja. Hat sich total drüber gefreut. Peter, Glückwunsch.

Hier ist Landeswelle Thüringen, Sonntagabend, 9:05, gleich Halbzeit. Dann drehen wir um mit unserem Kahn, mit unserer MS Yesterhits. Aber vorher, also manchmal, da sitze ich an meinem runden Tisch und mein Kater, der Udo, der sitzt immer da drauf. Immer wo ich bin, ist er auch, also fast immer. Und wenn ich dann nicht weiß, welche CD ich jetzt nehme von den dreien, die ich gerade auf dem Tisch liegen habe, dann warte ich, bis der sich bewegt, bis irgendeine CD wie Mikado. Gell? Und diesmal hat es die hier getroffen. Danke Udo, mein Lieblingskater, der ist so klasse.

0: Tja, für alle, die immer noch raten, also Pink Floyd sind das mit Learning to Fly. 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A4 Richtung Dresden zwischen Apolda und Magdala, defektes Fahrzeug. A4 Richtung Frankfurt zwischen Neudietendorf und Wandersleben, auch hier defektes Auto, Standstreifen. Die Zeit 21 Uhr.
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2: Ich bin Eileen Schallhorn. Schönen guten Abend. Die Debatte um die künftige Krankschreibung ab dem ersten Tag hält an. Inzwischen rudern Union und SPD zurück. Wann die Arbeitsunfähigkeitsbescheinigung vorgelegt werden müsse, könne auch anders geregelt werden. Das sagt SPD-Chef und Bundesfinanzminister Lars Klingbeil in der ARD.
3: Ich fand es sehr wichtig, dass es nicht zu Karenztagen kommt, dass es nicht dazu kommt, dass Menschen, die krank sind, auf einmal keine Lohnfortzahlung mehr haben. Und jetzt müssen wir gucken, dass wir eine pragmatische Umsetzung finden. Die kann man finden, wenn man erstens sagt, ihr müsst euch nicht krank zum Arzt schleppen und auch nicht krank auf die Arbeit schleppen. Und das Zweite ist, am besten geben wir den Tarifpartnern oder den Betrieben Möglichkeiten, das Ganze so zu regeln, wie sie es gerne hätten.
2: Um die Ostflanke der NATO zu verstärken, baut die Bundeswehr eine Brigade in Litauen auf. Verteidigungsminister Pistorius rechnet damit, dass sich nicht genug Soldatinnen und Soldaten freiwillig dafür melden. Das hatte der Bild am Sonntag gesagt. Daniel Bornberg.
4: Bis Ende nächsten Jahres soll die Truppe komplett sein mit einer Stärke von fast 5000 Köpfen. Bisher konnte die Bundeswehr die Mehrzahl der Dienstposten mühelos mit Freiwilligen besetzen, sagte Pistorius. Er rechnet aber damit, dass ein Teil verpflichtet werden muss, nach Litauen zu gehen, vor allem Mannschaftsdienstgrade und Spezialisten. Eine konkrete Zahl nannte Pistorius nicht, er spricht aber von unter 1000.
2: Die 7 wichtigsten Ölländer wollen wieder mehr Öl fördern. Denn seit dem Rahmenabkommen zwischen den USA und dem Iran kommen wieder mehr Öltanker durch die Straße von Hormuz. Heißt, das geförderte Öl kann auch verschifft werden. Der Ölpreis nähert sich seitdem wieder dem Niveau von vor dem Irankrieg an. 4 von 10 Arbeitnehmern in Deutschland glauben nicht, dass sie ihren Job bis zur Rente ausüben können. Das zeigt eine Umfrage im Auftrag des Deutschen Gewerkschaftsbundes, schreiben die Funke-Zeitungen. Im Handwerk, in der Pflege und anderen körperlich und psychisch belastenden Berufen ist es sogar jeder Zweite. Die Verhandlungen über einen Sozialplan für die Mitarbeiter bei Zalando in Erfurt gehen in die heiße Phase. Am Dienstag gibt es das nächste Treffen der Einigungsstelle. Betriebsrat und Belegschaft sagen, der Zalando-Vorstand muss seiner sozialen Verantwortung gerecht werden. Das Logistikzentrum in Erfurt soll Ende September geschlossen werden. Bei der Fußball-WM geht's um die nächsten Viertelfinal-Tickets. Brasilien und Norwegen treffen in der Nacht im Achtelfinale aufeinander. Am frühen Morgen unserer Zeit gibt's dann das Duell von Mexiko und England. Marokko und Frankreich stehen bereits als erste Viertelfinalisten fest.
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0: Unsere Hörer melden, die Peggy in Trusetal bedeckt 17 Grad, Entschuldigung. Markus in Ilmenau auch 17 Grad. Und wir gucken zu Marcel nach Weimar, 19 Grad, stark bewölkt. In dieser Nacht ein bisschen Regen, Tiefstwerte 16 bis 13. Montag stark bewölkt, zeitweise Schauer, abends auch Gewitter bis 26 Grad.
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0: Tag, moin, Mahlzeit. Schön, dass Sie dabei sind. Halbzeit. Shea, vor 51 Jahren hat sie wieder geheiratet und jetzt kommt's nur 4 Tage nach ihrer Scheidung von Sonny Bono, hat Shea Greg Allman von den Allman Brothers geheiratet. Mit Sonny war sie 10 Jahre verheiratet. Und wir spielen die beiden auch zusammen als Ehepaar noch, also Sonny und Shea, What Now My Love. Und vorher gibt's Barry White. Vor 23 Jahren hat er uns verlassen und wir wollen ihn aber nicht vergessen, auf keinen Fall gleich. Und vorher gucken wir noch in die Top 10 vor 50 Jahren. Großartige Musik von den Bellamy Brothers, Let Your Love Flow. Das fand auch Jürgen Drews, der dann ein Bett im Kornfeld daraus gemacht hat. Ja, das war wirklich ein Hit, den alle Welt kannte. Großartig. So, mal gucken, ob sie immer noch auf der 1 sind, die Bellamy Brothers. In dieser Stunde die Auflösung.
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Sonny and Cher, What Now My Love. Musik, die aus unserem Prominent-Duo im Wohnzimmer herauskam. Ich kann mich noch gut dran erinnern. Als Stift. Ja. Und da gab es auch solche Musik hier. Gitte hat Geburtstag diese Woche. 80 ist es zu fassen. Also ich ziehe den Hut vor dieser Frau. Die hat Mutti, Papa, Oma, Opa und auch mich begeistert. Lampenfieber.

Robin Morris und Barry, The Brothers Skip, Alone, Yesterhits, Landeswelle, Thüringen. Das nächste Geburtstagskind, gestern 74 geworden, Rocksänger, Bassist, Songschreiber. Die Rede ist von John Waite.

Es gibt so Titel hier in den Yes-Hits bei Landeswelle Thüringen. Da denke ich an Frau Hümmer. Das war unsere Blockflötenlehrerin in Gotha in der Lutherschule in der Unterstufe. Es gibt so Titel, da muss ich an die Flöte denken.

0: Hitchin' a Ride, Vanity Fair. Wunderbar. 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A4 Richtung Dresden zwischen Apolda und Magdala, defektes Fahrzeug. A4 Richtung Frankfurt zwischen Neudietendorf und Wandersleben, auch hier defektes Auto. B250 Querfurt Richtung Eckartsberga zwischen Abzweig nach Altenroda und Bad Bibra, Unfall, Vollsperrung.
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0: Unsere Hörer melden die Fetten in Dubai. 32 Grad, klarer Himmel. Verena in Gera-Dipschwitz auf dem Balkon. 20 Grad, trocken, stark bewölkt. Ein liebes Katzen... Jetzt hätte ich gesagt Katzenvieh. Das sage ich natürlich nicht. Nein, ein liebes Katzenliebtier. Ja, weiß sieht's aus. Ganz klasse. Roberto in Ilmenau am Küchenfenster. 19 Grad, stark bewölkt, trocken, leicht windig. Und Thomas in Gotha. 19 Grad, bewölkt, paar Regentropfen. Und Mia, das ist die Katze, eine schwarze Katze hier in diesem Fall. Die hat ihn überredet, mit rauszugehen. Das ist schön. Wir gucken in die Nacht. Stark bewölkt, örtlich Regen, Tiefstwerte zwischen 16 und 13 Grad. Morgen zeitweise Schauer. Am Nachmittag auch einzelne Gewitter. 22 bis 26 Grad.
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1: Tja, in meinem Pionierkalender steht drin Bill Withers. Der war ein US-amerikanischer Sänger, Songschreiber. Den Durchbruch hat er geschafft, 71 mit dem Song Ain't No Sunshine. Da, da, da. Kennen Sie ja? Ja, genau. So, 88 wäre er geworden diese Woche, gestern. Und wir haben einen Titel rausgesucht, den hören wir selten, aber der ist irgendwie schön. Ich kenne den, also muss ihn ja irgendjemand mal im Radio gespielt haben. Grover Washington Jr. und Bill Withers, also die beiden, Just the Two of Us. Ja, und vorher gucken wir noch ins Album Rumors, das beste Album der Welt, also von Fleetwood Mac, Go Your Own Way. Und wir gucken auch in die Top 10 vor 50 Jahren. Just let your love flow, like a mountain stream, and let your love flow. Die Bellamy Brothers auf der 1, Let Your Love Flow, ob sie immer noch auf der 1 sind, das werden wir wissen, gleich. 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

Und hier sind die Top 10 vor 50 Jahren, die Weekly Top 10 in Deutschland vom 5. Juli 1976. Auf der 10 Mississippi und Pussycat. Nee.

0: Die Neuen geht an Schmidtchen Schleicher, so heißt der Titel, besungen von Nico Haag.
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0: Auf der Acht nochmal Pussycat und Georgie.
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0: Geht an Roger Whittaker, River Lady, A Little.

Top 10 vor 50 Jahren und ja, wir kommen nicht dran vorbei und wir wollen auch gar nicht. Also Nummer 4, Peter Alexander, diese Woche 100 Jahre. Ganz, ganz liebe Grüße nach oben. Peter Alexander, der Große eigentlich, Peter der Große und die kleine Kneipe. Nummer 4 vor 50 Jahren.

Tja, auch während der Armeezeit, ich war da nämlich bei der Armee, da habe ich die Charts mitgeschrieben vom Westradio. Da müssen wir mal aufpassen, wir hatten zwar ein Radio, haben wir zusammengelegt ab der Bude, so ein Strelasund, so ein Mono, aber mit Holzgehäuse, es klang ganz gut. Da mussten wir immer an die Skala so kleine Aufkleber machen, da wo die DDR-Sender waren, damit der Ufz, wenn er kam und kontrolliert hat, also der Unteroffizier, der uns da kontrolliert hat, dass der sofort wusste, aha, die haben den richtigen Sender drauf. Ich musste echt unter der Bettdecke machen, sowas. Nun gut, also, ja, gleich Themenstunde. 10 Minuten noch, dann ist es 22 Uhr, dann hier in den Yesterhits bei Landeswelle Thüringen die Themenstunde. Diesmal Thema Berge und Inseln oder andersrum Inseln und Berge. Und es sind so schöne Sachen wieder rausgekommen. Ich sage jede Woche das Gleiche, weil das wirklich so schön ist. Das macht so viel Spaß, wenn Sie so tolle Ideen haben. Sie können wieder mitmachen, auch für die nächste Woche schon. Das kann ich ins Thema schon mal sagen. Da gibt es hier so eine rostige Tafel im Netz, da steht das drauf. Nächste Woche Fotos, Bilder, fotografieren. Wenn Ihnen was einfällt, dann schreiben Sie an musikwunsch@yesterhits.de. Das ist die E-Mail-Adresse. Es geht natürlich auch dann über Facebook, über meinen Account Dirk Zipp. Ich mache nach der ersten Themenstunde, nach 22 Uhr, dann auch die Tafel für alle sichtbar.

auf den Account. So, aber nun, here is the news. Das ist, ich glaube, es ist der erste Titel, ganz sogar auf der zweiten Seite vom Album. Ich sehe es vor mir. Time. Ja, Time war es. Von ILO. Wunderbarer Titel. Und wir haben auch noch Beverly Craven im Programm. Woman to Woman. Ich glaube, von letzter Woche noch übrig. Und dann gibt es die Nachrichten und dann die Themenstunde.

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0: Tja, tut gut um diese Zeit. Beverly Craven, Woman to Woman. 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A4 Richtung Dresden zwischen Apolda und Magdala, defektes Fahrzeug. A4 Richtung Frankfurt zwischen Neudietendorf und Wandersleben, auch hier defektes Fahrzeug. B250 Querfurt Richtung Eckartsberga zwischen Abzweig nach Altenroda und Bad Bibra, Unfall, Vollsperrung. Die Zeit 22 Uhr.
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2: Ich bin Cornelius Dreger. Schönen guten Abend. Die Debatte um die künftige Krankschreibung ab dem ersten Tag hält an. Inzwischen rudern Union und SPD zurück. Wann die Arbeitsunfähigkeitsbescheinigung vorgelegt werden müsse, könne auch anders geregelt werden. Das sagt SPD-Chef und Bundesfinanzminister Lars Klingbeil in der ARD.
3: Ich fand es sehr wichtig, dass es nicht zu Karenztagen kommt, dass es nicht dazu kommt, dass Menschen, die krank sind, auf einmal keine Lohnfortzahlung mehr haben. Und jetzt müssen wir gucken, dass wir eine pragmatische Umsetzung finden. Die kann man finden, wenn man erstens sagt, ihr müsst euch nicht krank zum Arzt schleppen und auch nicht krank auf die Arbeit schleppen. Und das Zweite ist, am besten geben wir den Tarifpartnern oder den Betrieben Möglichkeiten, das Ganze so zu regeln, wie sie es gerne hätten.
2: Um die Ostflanke der NATO zu verstärken, baut die Bundeswehr eine

0: Litauen-Brigade auf. Verteidigungsminister Pistorius rechnet damit, dass nicht genug Freiwillige zusammenkommen. Das hat er der Bild am Sonntag gesagt. Heißt, es müssen Soldaten verpflichtet werden, nach Litauen zu gehen. Zum Abschluss des Bundesparteitages in Erfurt hat die AfD-Spitze klare Ziele formuliert. Man will raus aus der Opposition und rein in Regierungsverantwortung. Mehr von Jana Klonikowski.
1: Trommeln ist gut fürs Geschäft. So lassen sich die Reden am Ende des Parteitags wohl am besten einordnen. Die AfD-Spitzen Chrupalla und Weidel bekräftigten den Machtanspruch der AfD. Chrupalla gab Wahlsiege in Sachsen-Anhalt, Mecklenburg-Vorpommern und Berlin als nächste Ziele aus. Er sprach aber auch über die Bundestagswahl 2029. Weidel blies ins gleiche Horn. Begleitet wurde der AfD-Parteitag von Protesten. Zehntausende Gegendemonstranten sind gekommen.
0: 4 von 10 Arbeitnehmern in Deutschland glauben nicht, dass sie ihren Job bis zur Rente ausüben können. Das zeigt eine Umfrage im Auftrag des Deutschen Gewerkschaftsbundes, schreiben die Funke-Zeitungen. Im Handwerk, in der Pflege und anderen körperlich und psychisch belastenden Berufen ist es sogar jeder Zweite. Erst die Hitze, nun Waldbrände. In Südfrankreich sind hunderte Feuerwehrleute im Einsatz, um einen Brand westlich von Perpignan zu bekämpfen. Auch in der Nähe der bei Touristen beliebten Stadt Thessaloniki im Norden Griechenlands lodert ein Waldbrand. In anderen Urlaubsregionen ist die Gefahr aktuell ebenfalls sehr hoch.
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3: Unsere Hörer melden Janke in Geratshützen, 17 Grad, stark bewölkt, trocken. Jens in Großensee, bewölkt, leicht windig, 18 Grad. Bernd ist an der Mecklenburger Seenplatte, 17 Grad. Ja, wo denn? Neustrelitz oder wo? Ich weiß nicht genau. Die ist nämlich riesengroß. Fetten in Dubai, 31 Grad. Und Marcel in Weimar, 18 Grad. Dankeschön für die Meldungen. Wir gucken in die Nacht. Stark bewölkt, örtlich Regen. Tiefstwerte 16 bis 13 Grad. Morgen auch viele Wolken, abends einzelne Gewitter. Bis 26 Grad.
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3: Unsere Themenstunde beginnt. Berge und Inseln oder Inseln und Berge. Fällt uns ja ein Titel sofort ein. Der ist aber gar nicht dabei. Nein, eine Insel mit zwei Bergen ist nicht dabei diesmal. Gleich mehr dazu, aber wir gucken noch in die Top 10 vor 55 Jahren. Butterfly auf der 1 mit Daniel Gérard, vorige Woche war das, vor 55 Jahren. Wie es diese Woche aussieht, das klären wir noch in dieser Stunde, aber nun geht's erstmal los hier. Der erste Berg, Running Up That Hill, Kate Bush und City, der King vom Prenzlauer Berg, wenn das mal nicht passt.

Tja, das war die Zeit, als ich anfing, Platten zu sammeln von meinem Taschengeld. Also für was anderes habe ich es gar nicht ausgegeben. Und ich erinnere mich an die Single Der King vom Prenzlauer Berg. Da war das blaue Schlagzeug drauf, das hellblaue, durchsichtige Schlagzeug von City. Und ich habe es sogar live gesehen, denn ich durfte beim Disco-Magazin in der Stadthalle im Clubhaus der Einheit, hieß das, City Live erleben. Das war ganz, ganz groß. Ja, Themenstunde, Inseln und Berge. Mike Oldfield, Bonnie Tyler, Islands, gewünscht von Heike. Die kommt gerade zurück von der Ostsee, aus Zingst, vom Darß. Ja, wir wünschen, dass der Urlaub schön war. Und hier schreibt noch jemand, der Robert, der hat früher immer Rias gehört und hat sich auch über Schlager gefreut, was er heute nicht unbedingt macht. Aber über einen würde sich freuen, nämlich über Peter Cornelius, Reif für die Insel. Also Peter Cornelius ist schon ein großer Musiker. Der wird jetzt gar nicht in das Fach rüberschieben, was da gerade angesprochen war. Nee, machen wir gleich nach Bonnie Tyler und Mike Oldfield. Landeswelle, Yes Rates.

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Tja, wir sind alle irgendwie überreif für die Insel. Nur dann wird's ja auch nichts. Wenn wir alle auf der Insel sind, dann ist ja wieder wie früher. Dann müssen wir wieder zurück, irgendwie einzeln. Keine Ahnung, Tropical Loveland wäre zum Beispiel so ein Ausflugsziel. Das besingen jetzt ABBA aus ihrem zweiten Album in unserer Themenstunde Inseln und Berge. Und John Denver haben sie aufgeschrieben mehrmals. Deshalb ist er auch drin bei uns hier. Rocky Mountain High, Landeswelle

0: Landeswelle, Staus und Blitzer immer zuerst A9 Richtung Berlin zwischen Dreußig und Naumburg, Unfall, Vollsperrung. A71 Richtung Sangerhausen zwischen Poppenhausen und Bad Kissingen, Oerlenbach, Vorsicht, ungesicherte Unfallstelle, Vorsicht, Personen auf der Fahrbahn. B250 Querfurt Richtung Eckartsberger zwischen Abzweig nach Altenroda und Bad Bibra, Unfall, Vollsperrung.
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0: Unsere Hörer melden, da haben wir den Ralf in Leipzig, Mockau, Küchenfenster 19 Grad, stark bewölkt. Marco in Mühlhausen 16,5 Grad, stark bewölkt. Ronny in Bad Blankenburg 19 Grad, sternenklar. Marcel in Weimar 18 Grad. Und Thomas in Arnstadt 17 Grad, regnet. In dieser Nacht ja örtlich Regen, Tiefstwerte 16 bis 13 Grad. Morgen auch zeitweise Schauer, vielleicht einzelne Gewitter am Nachmittag oder Abend bei Höchstwerten bis 26 Grad.
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0: Und wir haben noch nicht aufgelöst. Wer ist diese Woche die Nummer 1? Beziehungsweise müssen wir erst mal erinnern, wer war letzte Woche die Nummer 1? Daniel Gerard mit Butterfly. Letzte Woche. Vor 55 Jahren. Wie sieht's diese Woche aus, klären wir gleich, aber vorher noch Themenstunde, Berge, Inseln, Edelweiß, Bring Me Edelweiß und Rainbow, Man on the

Jahren. Die Weekly Top 10 vom 5. Juli 1971 auf der 10 Sweet und Funny Funny. 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Die 9 geht an Neil Diamond, I am.

0: Die sieben Rose Garden und Lynn Anderson.
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0: Vor 55 Jahren auf der 6. Ein verrückter Tag und Michael Holm.

4 geht an die Rolling Stones, Brown Sugar. Und hier sind die ersten drei vom 5. Juli 71.

Hallo Gemeinde, es ist Sonntagabend, hier ist Jens aus Jena und es läuft mal wieder bei mir das Radio, nicht der Fernseher. Es läuft Landeswelle Thüringen mit den Original-Yesterhits mit Dirk Süpp. Und zur Feier des Tages trage ich mein oranges Yesterhits-T-Shirt.

Silly mit Tamara Montklamott. Tamara Danz meine ich natürlich. Grüße nach oben. Montklamott, Themenstunde, Berge und Inseln hier in den Yesterhits, Landeswelle Thüringen. Der nächste Titel wurde oft aufgeschrieben. In vielen verschiedenen Versionen. Das Original kommt von Harry Belafonte. Der hat nämlich geschrieben Island in the Sun. Und hier haben wir nun eine Version von der Gumbay Dance Band.

0: Der ist doch verrückt, oder? Gary Moore. Das war doch ein Feuerwerk, ein Gitarrenfeuerwerk. 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A9 Richtung Berlin zwischen Dreußig und Naumburg, Vollsperrung nach Unfall. A71 Richtung Sangerhausen zwischen Poppenhausen und Bad Kissingen, Oerlenbach, Unfall. A71 Richtung Schweinfurt zwischen Gräfenroda und Oberhof, defektes Auto, Standstreifen, rechte Spur gesperrt. Und B250 Querfurt Richtung Eckartsberger zwischen Abzweig nach Altenroda und Bad Bibra, Vollsperrung nach Unfall. Hier, ich habe noch was. A4 Richtung Frankfurt zwischen Erfurt-Fieselbach und Erfurt-West. Dichter Verkehr, Zeitverlust 1 Minute. Die Zeit 23 Uhr.
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2: Ich bin Cornelius Dreger. Schönen guten Abend. Um die Ostflanke der NATO zu verstärken, baut die Bundeswehr eine Brigade in Litauen auf. Verteidigungsminister Pistorius rechnet damit, dass sich nicht genug Soldatinnen und Soldaten freiwillig dafür melden. Das hat er der Bild am Sonntag gesagt. Daniel Bornberg.
3: Bis Ende nächsten Jahres soll die Truppe komplett sein mit einer Stärke von fast 5000 Köpfen. Bisher konnte die Bundeswehr die Mehrzahl der Dienstposten mühelos mit Freiwilligen besetzen, sagte Pistorius. Er rechnet aber damit, dass ein Teil verpflichtet werden muss, nach Litauen zu gehen, vor allem Mannschaftsdienste. Dienstgrade und Spezialisten. Eine konkrete Zahl nannte Pistorius nicht, er spricht aber von unter 1000.
2: Beim Thema Krankschreibung rudern Union und SPD wieder zurück. Die Anforderung, die Arbeitsunfähigkeitsbescheinigung bereits am ersten Tag vorlegen zu müssen, könne auch zwischen Tarifparteien oder direkt in den Betrieben anders geregelt werden, sagt SPD-Chef und Finanzminister Lars Klingbeil in der ARD. Die AfD

0: Spitze hat zum Abschluss des Bundesparteitages in Erfurt ihren Machtanspruch bekräftigt. Man will raus aus der Opposition und rein in Regierungsverantwortung. AfD-Chef Chrupalla gab Wahlsieg in Sachsen-Anhalt, Mecklenburg-Vorpommern und Berlin als die nächsten Ziele aus. Er sprach aber auch über die Bundestagswahl 2029. Seine Co-Chefin Weidel blies ins gleiche Horn. Begleitet wurde der AfD-Parteitag von Protesten von Zehntausenden Gegendemonstranten. Die sind laut Polizei überwiegend friedlich gewesen. Rund 1,5 Millionen Menschen sind in Köln laut Veranstaltern für die Rechte von queeren Menschen auf die Straße gegangen. Allein an der bunten Parade zum Christopher Street Day nahmen 100 Wagen und 60.000 Menschen teil. Der CSD in Köln gehört zu den größten in Europa. Ferrari-Sieg beim großen Preis von Großbritannien auf der Traditionsstrecke in Silverstone. Charles Leclerc holte sich nach 2 Jahren Durststrecke erstmals wieder Platz 1. Hinter ihm landete George Russell im Mercedes. Lewis Hamilton im zweiten Ferrari fuhr auf Rang 3. Der deutsche Nico Hülkenberg im Audi fiel mit Defekt in Runde 36 aus.
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2: Unsere Hörer melden Thomas in Arnstadt 17 Grad, es regnet. Marcel in Weimar 18 Grad, stark bewölkt. Roberto in Ilmenau, Küchenfenster 18,7 Grad, bewölkt und trocken. In dieser Nacht örtlich Regen, Tiefstwerte 16 bis 13 Grad. Morgen auch viele Wolken, zeitweise Schauer am Nachmittag und Abend. Einzelne Gewitter bis 26 Grad.
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2: 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Und auf geht's in die zweite Stunde, Themenstunde. Also wir haben so viele Titel, da können wir eine zweite Stunde dranhängen. Berge und Inseln, das war das Thema. Und Sie haben so wunderbare Sachen aufgeschrieben, da wäre ich gar nicht drauf gekommen. Na gut, auf den hier sind wir alle gekommen. Achim Reichel, Aloha, Hea, He. Den müssen wir spielen, unser Freund Achim. Und danach wieder ein Bee Gees-Titel. Das, also wir haben heute mehrmals die Bee Gees drin gehabt, auch so ein bisschen versteckt. Kenny Rogers und Dolly Parton, Islands in the Stream. Und wir gucken in die Top 10 vor 60 Jahren. Tja, die Beach Boys, die würden auch passen mit jedem Titel in unserer Themenstunde. Die Beach Boys auf der 1, Snoop John B. vor 60 Jahren. Letzte Woche, wie es diese Woche aussieht, klären wir in dieser Stunde.

Ja, ich sag mal so, die Bee Gees, die wussten auch, wem sie welche Kompositionen geben. Ne? Also ich denke da an Woman in Love, Barbara Streisand oder eben auch hier Islands in the Stream, an Kenny Rogers und Dolly Parton. Alles richtig gemacht, ja. Stefan Diestelmann hat auch vieles richtig gemacht in der Deutschen Demokratischen, die zwei Platten, die von ihm

ausgekommen sind, die sind große Klasse. Richtig schöne Geschichten auf der zweiten Platte, Hof vom Prenzlauer Berg, hören wir jetzt. Und das passt natürlich wieder wunderbar in die Themenstunde. Inseln und Berge, Stefan Distelmann und Folk Blues Band hier in den Yesterhits bei Landeswelle Thüringen. Und hintendran gibt's Tight Fit mit Fantasy Island. 23.12 Uhr, 3 Minuten vor Viertel 1.

Nightfit, das sind die mit The Lion Sleeps Tonight. Und ich habe mir diese Platte, also die habe ich gekuttet, getauscht gegen, weiß gar nicht mehr, gegen Matcher oder so. Es war jedenfalls eine aus dem sozialistischen Bruderland. Das heißt gar nicht woher, Polen oder Bulgarien, ich glaube aus Bulgarien. Egal. Ja, gerade kommt die Meldung rein. John Biggie Diamond von Dave Di Dosi, Biggie McIntitch, ist nun auch gegangen, seinen letzten Weg, heute gestorben. Und deshalb schieben wir am Titel ein, The Legend of Xanadu, Dave Di Dosi, Biggie McIntitch. Und Xanadu passt ja wahrscheinlich auch ganz gut. Insel, Berge, passt doch irgendwie.

Dave Dido, Sie Biggie McIntitch hier in den Yesterhits, The Legend of Xanadu, Yesterhits bei Landeswelle Thüringen. Biggie hat uns verlassen, ist der Nächste, der gegangen ist. Es ist nur noch einer übrig von Dave Dido, Sie Biggie McIntitch. Bei uns werden wir immer an die Jungs denken. Themenstunde, Berge, Inseln, Neue Deutsche Welle, Fräulein Menke und Hohe Berge. Gefolgt von Status Quo und Living on an Island.

als hätte ich ja beinahe vergessen, mal auf unsere Leute einzugehen, die uns hier schreiben jede Woche und die immer mitmachen bei der Themenstunde. Der Uwe aus Halle zum Beispiel, der hat 3 Treffer gelandet in der Titelliste. Dann haben wir hier 4 Treffer gelandet, hat Ralf aus Leipzig. Dann 7 Treffer sehe ich hier ganz und gar. Das ist die Dina Schmidt aus Keula. Und das ist der Oberhammer, das haben wir überhaupt noch nicht gehabt. 14 Treffer für den Jens aus Großschwabhausen bei Jena. Nur dazu muss ich sagen, dass er ja nur 2 Titel mehr getippt hat. Er hat also 16 Titel getippt und 14 davon getroffen. Das ist Hammer. Es geht nicht danach, wer am meisten genannt wird an Interpreten. Es geht danach, wie die Sendung zusammengestellt wird, sodass es ein bisschen passt. Und dann ist es eben Zufall, welche Titel dann wirklich da dann getroffen sind. Und das ist wirklich der Hammer hier. Das sind ja 99% fast. Na? Großartig. Dankeschön fürs Mitmachen. Musikwunsch@yesterhits.de. So einfach geht's. Mitmachen macht Spaß. Status quo, living on an island.

0: Living on an Island, Status Quo, Themenstunde, Berge, Inseln. 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A9 Richtung Berlin, zwischen Dreußig und Naumburg, Unfall, Vollsperrung. A71 Richtung Schweinfurt, zwischen Gräfenroda und Oberhof, defektes Auto, Standstreifen. A71 Richtung Sangerhausen, zwischen Erfurt-Gispersleben und Erfurt-Mittelhausen, dichter Verkehr. Zeitverlust 2 Minuten. B250 Querfurt Richtung Eckartsberger, zwischen Abzweig nach Altenroda und Bad Bibra, Unfall, Vollsperrung. Das war's, danke.
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0: Unsere Hörer melden die Heike in Apfelstedt. 18 Grad bewölkt, Regen ist vorbei. Jürgen in Vollmershain. 18 Grad stark bewölkt, gute Nacht. Danke. Marco in Mühlhausen. 16,2 Grad bewölkt. Haben wir noch jemand? Ja, hier. Marcel in Weimar. 18 Grad und stark bewölkt. In dieser Nacht hin und wieder Regen, Tiefstwerte zwischen 16 und 13 Grad. Morgen stark bewölkt, zeitweise Schauer. Und am Nachmittag oder Abend einzelne Gewitter. Bis 26 Grad.
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0: Tag, moin, Mahlzeit. Wir schauen in die Top 10 vor 60 Jahren.
2: We come on the sloop, John B. My grandfather.
0: Die Beach Boys auf der 1, Sloop John B. Letzte Woche. Wie sieht's diese Woche aus? Klären wir gleich. Vorher gibt's die Pudis, Perlin, Fischer und Eddie Rabbit, Rocky Mountain Music. Das ist unsere Themenstunde. Berge und

Schnelldurchläufe im Netz auf YouTube und auf yesterhits.de. Einen Titel spielen wir aus, jetzt hier in den Landeswelle Thüringen, yesterhits, und zwar einen der drei Neuzugänge auf der neuen, nämlich Frank Sinatra, Strangers in the Night.

Das ist schon der Hammer. Er und seine Stimme. Frank Sinatra, Strangers in the Night. Aus den deutschen Singlecharts, den Top 10 in dieser Woche vor 60 Jahren. Und er war sogar in dieser Woche vor 60 Jahren die Nummer 1 der US-Singlecharts. Der Song stammt aus dem Film A Man Could Get Killed. Ein Mann könnte, ich weiß nicht, Sie wissen vielleicht, wie der auf Deutsch heißt, ich nicht. Was ich aber weiß, ist, im Netz, bei Facebook zum Beispiel, gibt es unsere rostige Tafel. Wer die noch nie gesehen hat, rostige Tafel, wenn Sie die einmal sehen, wissen Sie genau, was ich meine. Ja? Da steht das Datum drauf von nächster Woche Sonntag, Juli der 12. Das merke ich mir sogar, hat mein Opa Geburtstag. Und da drauf steht Themenstunde für nächste Woche. Fotos, Bilder, fotografieren. Da fällt Ihnen bestimmt was ein. Ich denke aber, es wird trotzdem anspruchsvoller als diese Woche. Fotos, Bilder, Fotografie. Also, da gibt es einen schönen Song hier von Albano und Romina Power, Fotografie, ja, ja. Oder, ja, was fällt mir noch? Pictures in the Dark, ja. So eine Sachen. Wenn Ihnen was einfällt, schreiben Sie es drunter. Und wenn Sie diese Tafel nicht sehen, weil Sie nicht bei Facebook sind, dann schreiben Sie einfach eine E-Mail an musikwunsch@yesterhits.de. Ich freue mich darüber und vielleicht haben Sie ja dann auch viele Titel, die in der Titelliste erscheinen. Und dann werden Sie ja auch genannt in der, wie soll ich sagen, wie nennt man das? Charts, ja, Charts, Hörercharts oder wie auch immer. So, Living on an Island oder On the Island. Christe Börg ist dran und danach Stefan Remmler oben auf dem Berg in unserer heutigen Themenstunde Berge und Inseln.

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Hammerhart. Hm? Er kann's. Stefan Remmler, oben auf dem Berg. Ja, beim nächsten Titel, ich weiß nicht, ist vielleicht unglücklich übersetzt. Es ist aus dem Polnischen übersetzt. Die roten Gitarren, es brennen die Berge und Wälder. Gemeint sind natürlich die Sonnenauf- und Untergänge. Und der Titel wurde mehrmals gewünscht, deshalb steht er auch bei uns in, und weil er auch schön ist eigentlich. Also die Musik ist jedenfalls ganz groß und auch das Bild ist relativ schön, wenn man nicht gerade kurz vor einem Waldbrand steht. Wir grüßen alle, die jeden Tag damit kämpfen, das Feuer zu vernichten.

Die roten Gitarren, das ist nicht politisch gemeint. Polnische Band, die polnischen Beatles, hat man gesagt, dort jedenfalls in Polen. Und bei uns haben sie tatsächlich auch ein bisschen für Abwechslung gesorgt im Radioprogramm, hier in der, also in unserem Breitengraden, meine ich natürlich. Ich darf mich verabschieden, es war eine schöne Sendung mit Ihnen, also ich habe mich wohlgefühlt, das meine ich damit. Der letzte ist Horst Jankowski, deutscher Jazzpianist und Bandleader, vor 28 Jahren hat er uns verlassen und er hat eine schöne Melodie hinterlassen, auch nicht nur eine, also ganz viele, aber die hier, die ist richtig toll. Eine Schwarzwaldfahrt, A Walk in the Black Forest. Wenn es Ihnen gefallen hat, dann sagen Sie es weiter. Wenn nicht, sagen Sie es uns. Ich bin Dirk Sipp. Bis zum nächsten Mal, bis zur nächsten Woche. Machen Sie es gut.

0: 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Es ist 0 Uhr. 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
1: Ich bin Cornelius Dreger. Schönen guten Abend. Die Debatte um die künftige Krankschreibung ab dem ersten Tag hält an. Inzwischen rudern Union und SPD zurück. Wann die Arbeitsunfähigkeitsbescheinigung vorgelegt werden müsse, könne auch anders geregelt werden. Das sagt SPD-Chef und Bundesfinanzminister Lars Klingbeil in der ARD.
2: Ich fand es sehr wichtig, dass es nicht zu Karenztagen kommt, dass es nicht dazu kommt, dass Menschen, die krank sind, auf einmal keine Lohnfortzahlung mehr haben. Und jetzt müssen wir gucken, dass wir eine pragmatische Umsetzung finden. Die kann man finden, wenn man erstens sagt, ihr müsst euch nicht krank zum Arzt schleppen und auch nicht krank auf die Arbeit schleppen. Und das Zweite ist, am besten geben wir den Tarifpartnern oder den Betrieben Möglichkeiten, das Ganze so zu regeln, wie sie es gerne hätten.
1: Um die Ostflanke der NATO zu verstärken, baut die Bundeswehr eine Litauen-Brigade auf. Verteidigungsminister Pistorius rechnet damit, dass nicht genug Freiwillige zusammenkommen. Das hat er der Bild am Sonntag gesagt. Heißt, es müssen Soldaten verpflichtet werden, nach Litauen zu gehen. Zum Abschluss des Bundesparteitages in Erfurt hat die AfD-Spitze klare Ziele formuliert. Man will raus aus der Opposition und rein in Regierungsverantwortung. Mehr von Jana Klonikowski.
3: Trommeln ist gut fürs Geschäft. So lassen sich die Reden am Ende des Parteitags wohl am besten einordnen. Die AfD-Spitzen Chrupalla und Weidel bekräftigten den Machtanspruch der AfD. Chrupalla gab Wahlsiege in Sachsen-Anhalt, Mecklenburg-Vorpommern und Berlin als nächste Ziele aus. Er sprach aber auch über die Bundestagswahl 2029. Weidel blies ins gleiche Horn. Begleitet wurde der AfD-Parteitag von Protesten. Zehntausende Gegendemonstranten sind gekommen.
1: Die 7 wichtigsten Ölländer wollen wieder mehr Öl fördern, denn seit dem Rahmenabkommen zwischen den USA und dem Iran kommen wieder mehr Öltanker durch die Straße von Hormuz. Heißt, das geförderte Öl kann auch verschifft werden. Der Ölpreis nähert sich seitdem wieder dem Niveau von vor dem Irankrieg an.

0: 4 von 10 Arbeitnehmern in Deutschland glauben nicht, dass sie ihren Job bis zur Rente ausüben können. Das zeigt eine Umfrage im Auftrag des Deutschen Gewerkschaftsbundes, schreiben die Funke-Zeitungen. Im Handwerk, in der Pflege und anderen körperlich und psychisch belastenden Berufen ist es sogar jeder Zweite.
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0: Man schrieb das Jahr 1662. Es war ein besonders dunkler Herbsttag Ende Oktober. Die Bewohner des kleinen Städtchens Newport auf Rhode Island hatten sich trotz der Kälte, die der strenge Wind mit sich brachte, vollzählig auf dem Marktplatz versammelt. Um kein Geld der Welt wollte auch nur einer von ihnen das Schauspiel verpassen, das ihnen hier geboten werden sollte. Katrina Van Kampen, eine hübsche junge Frau, die einer der angesehensten holländischstämmigen Einwandererfamilien angehörte, würde heute öffentlich auf dem Scheiterhaufen verbrannt werden. Junker Harper, der selbsternannte Hexenjäger der Region, hatte alles daran gesetzt, dieses grausame Urteil vor Gericht zu erreichen. Nun thronte er siegesgewiss und mit einem abschätzigen Blick für die auf dem Scheiterhaufen an einem Pfahl festgebundene überführte Hexe auf seinem treuen Ross. In der Hand hielt er eine auflodernde Fackel. Die Anwesenden erschauerten bei dem Gedanken, was sich vor ihren Augen gleich ereignen würde, wenn mit dieser Fackel der aufgeschichtete Holzstoß in Brand gesetzt und Katrina Van Kampen bei lebendigem Leibe verbrannt würde. Es war die erste Hexenverbrennung auf Rhode Island und die Kunde von Katrinas Schönheit hatte aus den umliegenden Dörfern zahllose Menschen hergelockt. Manch begehrlicher Blick wurde auf die fröstelnde junge Frau gerichtet.
1: Wohl hast du Grund zu zittern, Katrina Van Kampen. Wenn du der schändlichen Taten gedenkst, derer ich dich letztlich überführen konnte. Aber tröste dich. Lange wirst du nicht mehr frieren müssen. Denn die reinigenden Flammen werden schon bald aufzüngeln, um deinen sündigen Leib zu verzehren und ihn reinzuwaschen von der begangenen Schuld. Die Tage der Schreckensherrschaft der Hexen über uns sind gezählt. Du bist die Erste, die wir durch den Flammentod unschädlich machen. Aber du wirst beileibe nicht die Letzte sein. So wahr mir Gott helfe. Bevor ich mit dieser Fackel den Scheiterhaufen in Brand setze, ergeht der Tradition folgend noch die letzte Frage an dich. Bereust du, Katrina Van Kampen, die Untaten, derer ich dich überführen konnte? Denn solltest du aufrichtige Reue empfinden, wird dir womöglich im Jenseits göttliche Gnade und Vergebung zuteil werden.
2: Ha, ich spucke auf Gnade und Vergebung und ich spucke auf euren Gott.
1: So bereust du nicht.
2: Nein, ich bereue nicht. Und dir, der du meinem jungen Leben ein solch grausames Ende bereitest, dir, Junker Harper, sei gesagt, dass die Flammen, deren reinigenden Kräfte du gerade priesest, nicht imstande sein werden, mich vollständig zu vernichten. Bereits am kommenden Hexensabbat, der Nacht vor Allerheiligen, heute in 3x3 Tagen, werde ich zurückkehren. Auf den schwarzen Schwingen des Sturmwindes komme ich herangeritten und rate euch, gekommen seid, um euch an meinen Qualen zu ergötzen, versperrt eure Türen, denn mein triumphierendes Lachen wird euch eisige Schauer über den Rücken jagen.
1: Ach.
2: Wenn du erst meine grausame Rache am eigenen Leib zu spüren bekommen wirst, wirst du es sein, Junker Harper, der zittert.
1: Schweig mit deinem infamen Geschwätz!
2: Meinen Leib kannst du verbrennen, aber nicht meinen Geist. Er wird weiter existieren, die Jahrhunderte überdauern. Und er wird Mittel und Wege finden, sich an dir und deiner gesamten Sippschaft zu rächen. Für das, was du mir aus verschmähter Liebe an.

0: Harper stieß die Fackel in den Holzstoß, denn das, was die Frau auf dem Scheiterhaufen ihm entgegenschleuderte, war ihm sichtlich unangenehm. Die trockenen Scheite gerieten rasch in Flammen, doch zu seinem Entsetzen vermochte dies Katrina noch lange nicht zum Schweigen zu bringen.
1: Ich schwöre dir, ich werde zurückkommen und nicht eher ruhen, bis du und alle deine Nachkommen gerichtet sind. Zur Sühne für deine schändliche Tat. In lebende wie in tote Dinge will ich fahren, um mein Ziel zu erreichen. Unheil wird euch alle in der letzten Nacht des Oktobers ereilen. Denn dann soll mein Fluch euch treffen. Hörst du mich, Junker Harper?
2: Mach deinen Frieden mit Gott, ehe es zu spät ist. Arme Sünderin!
1: Die letzte Nacht des Oktobers. Sei auf ewig dein und deiner Nachkommen Unglückstag.
0: Der immer dichter aufsteigende Rauch verhüllte schließlich die sich unter schrecklichen Schmerzen windende junge Frau, die sich tapfer jeden Schrei verbat. Denn wenigstens diese Genugtuung sollte Junker Harper nicht vergönnt sein.

0: Als im Regen des Morgengrauens die letzte Glut erlosch, war nichts als ein Haufen Asche von Katrina Van Kampen übrig geblieben. Aber der Fluch, den sie im Angesicht des Feuertodes ausgestoßen hatte, hatte sich tief in das Gedächtnis aller Anwesenden eingebrannt. Man erschauerte in Newport, als am 31. Oktober, 9 Tage nach der Hinrichtung der vermeintlichen Hexe, tatsächlich ein plötzlicher Sturmwind über das Städtchen hinwegfegte. In seinem Heulen glaubten manche, das schaurige Lachen der Toten zu hören. Junker Harper aber weigerte sich standhaft, an die Wirksamkeit des Fluches zu glauben. Nicht so sein Weib.
1: Scheußlich, dieses Heulen.
2: Du glaubst wohl gar, es sei die Hexe, die mich holen kommt, was, Weib? Es könnte dir so passen.
1: Rede nicht solch einen Unsinn. Was war das?
2: Was soll es schon gewesen sein? Der Wind fängt sich im Rauchfang. Keine Hexe jagt auf dem Besenstiel den Kamin hinab.
1: Sie sah so voller Hass auf dich, als sie den Fluch aussprach.
2: Und nun ist sie tot und zu Asche verbrannt. Oh. Glaube mir, ihre Seele schmort in der Hölle und irrt sicher nicht auf Erden umher.
1: Ich bete, dass du recht hast.
2: So wie es aussieht, wird der Sturm über Nacht an Kraft zunehmen. Besser, ich kontrolliere noch mal, ob auch wirklich alle Luken im Stall geschlossen sind.
1: Nein, nein, bitte, bitte bleib hier.
2: Den Teufel werde ich tun. Der Fluch einer närrischen Todgeweihten wird mich sicher nicht davon abhalten, die mir anvertrauten Tiere vor Unheil zu bewahren.
1: Sei vorsichtig, ich bitte dich.
2: Ach, das bin ich immer. Reich mir die Lampe.
1: Hier, beeile dich.
2: Das will ich.

0: Schwein mit seiner Furcht wohl schon angesteckt.
1: Ruhig, ruhig. Es ist nur der Wind. Ihr braucht euch nicht zu fürchten. Hier drin seid ihr sicher. Kein Leid wird euch geschehen. Ruhig, ganz ruhig.
2: Junge.
1: Wer ist da?

0: wird schon stimmen.
1: Solltest du mich etwa so schnell vergessen haben?
0: Ja, will sich wohl jemand einen Spaß mit mir erlauben? Na warte, Freundchen.
1: Es ist nur eine Frage, die ich dir stellen möchte. Bereust du, Junker Harper?
0: Wer ist da? Was? Was soll das?
1: Wohl weißt du, wer hier ist.
0: Nein. Nein. Ich muss fort.
1: Du kannst nicht fort. Also, bereust du?
0: Hilfe! Hilf mir! So hilf mir doch!
1: Niemand wird dich hören, denn alle haben sich in ihren Häusern und Hütten verborgen und zittern vor meiner Rache.
0: Weg! Fort von mir! Verschwinde! Die Lampe! Herr im Himmel, sie wird meine Hand entrichten!
1: Nun bist du derjenige, der brennen wird. Zur Sühne für deine Sünden, Junker Harper.
0: Nein! Lass mich! Ich will hier raus! Bitte! Die

Junker Harper starb qualvoll in seinem wie Zunderholz brennenden Stall. Und so fand der Fluch der Hexe in der Halloween-Nacht des Jahres 1662 sein erstes Opfer. Doch dies sollte nur der Beginn einer langen Reihe von Unglücksfällen sein, die den Mitgliedern der Familie Harper stets in der letzten Nacht des Monats Oktober zustießen. Der Nacht vor Allerheiligen, in der das Böse auf Erden die Macht übernimmt.

0: ist Radio Newport mit der Sondersendung zum morgigen Halloween-Fest. Der gruseligen Nacht der Nächte für alle, die sich gern als Geister, Hexen, Teufel und Dämonen kostümieren, um andere einmal richtig zu erschrecken. Was kann es also Schöneres für uns vom Sender geben, als aus diesem Anlass mal wieder ein wenig im Schatzkästchen der lokalen Schauergeschichten zu wühlen? Was wir gerade hörten, mag manch einer vielleicht als x-beliebige Gruselmär von geringer Originalität abtun. Für andere wiederum ist die Legende von Junker Harper und Katrina Van Kampen Teil der eigenen Familiengeschichte. Ich freue mich sehr, dass die letzten beiden Mitglieder der Familie Harper heute den Weg zu mir ins Studio gefunden haben und sich gleich meinen Fragen stellen werden. Bleiben Sie also dran, liebe Hörerinnen und Hörer, denn es geht nach einer kurzen Unterbrechung spannend weiter in unserer Halloween-Sondersendung. Hier ist Georgia Garrett, hier ist Radio Newport. Fahr die Werbespots ab, Larry.
1: Alles klar.
2: Ja. Du bist ja ganz blass, Emily.
3: Das war einfach entsetzlich, was wir da gerade hörten. Mir läuft's kalten Rücken runter.
0: Beeindruckend, was unsere Hörspielabteilung da mal wieder gezaubert hat, nicht wahr?
2: Ja, mehr als das, Miss Garrett. Sie scheinen meine Schwester geradezu in Todesangst versetzt zu haben.
0: Oh, das tut mir leid, Miss Harper. Hier, bitte, trinken Sie einen Schluck.
3: Oh ja, danke. Als Geschichte in der Familienchronik ist es ja schon schlimm genug. Aber wenn man es dann noch dramatisiert und mit verteilten Rollen hört. Es war, als wären wir dabei gewesen.
2: Ach, Emily, du nimmst das Ganze wirklich zu ernst.
3: Ich glaube nicht, dass ich zu unserem Gespräch gleich noch viel beitragen kann. Am liebsten ging ich sofort nach Hause.
0: Aber Miss Harper...
2: Keine Sorge, Miss Garrett. Meine Schwester wird bleiben. Reiß dich jetzt gefälligst zusammen, ja?
3: Du hast gut reden. Ich weiß sowieso nicht, warum wir hier sind. Meiner Meinung nach gehört das Ganze nun wirklich nicht in die Öffentlichkeit.
2: Fang bitte nicht schon wieder damit an.
3: Ach.
2: Das hatten wir längst geklärt. Solltest du nicht verstanden haben, warum wir das hier machen, dann erkläre ich es dir gerne.

0: später noch einmal, nach der Radiosendung.
1: Miss Garrett, bitte befragen Sie vornehmlich meine Schwester, ja? Sie hat die besseren Nerven von uns beiden.
2: Aber Miss Harper...
0: Emily Harper, jetzt ist es aber genug. Wir haben uns entschlossen, dieses Interview zu geben und wir werden es jetzt durchziehen.
1: Wir haben uns zu überhaupt nichts entschlossen. Du hast es entschieden und mich überrumpelt, wie immer.
2: Ach, bitte, meine Damen.
3: Achtung, Georgia. Noch 3, 2, 1, los.
2: Und da sind wir auch schon wieder. Hier ist Georgia Garrett, hier ist Radio Newport. Morgen feiert man überall im Land Halloween. Für viele ist dies ein besonderes Fest, dem man mit Freude entgegenblickt. Für die beiden Damen, die hier bei mir im Studio sitzen, ist es hingegen ein Tag, dem sie Jahr für Jahr mit Angst begegnen. Denn sie sind die letzten Nachkommen Junker Harpers, des berüchtigten Hexenjägers und vermeintlichen ersten Opfer des Fluches, den Katrina Van Campen, wie wir gerade hörten, noch auf dem Scheiterhaufen ausstieß. Herzlich willkommen, Emily und Abigail Harper.
0: Danke, Miss Garrett. Es ist ja so reizend von Ihnen, uns in Ihre Sendung eingeladen zu haben.
2: Die Freude ist ganz auf meiner Seite, denn meine Hörer und ich sind natürlich begierig, darauf zu erfahren, wie sich der Fluch auf das Schicksal Ihrer Familie ausgewirkt hat.
0: Wenn man an die Macht von Flüchen glaubt, dann leiden wir wohl noch immer darunter, was Katrina Van Campen unserem Urahnen androhte.
2: Oh, es blieb also nicht bei jenem ersten Todesfall, dem von Junker Harper?
0: Nein, beileibe nicht. Aber ich denke, dazu möchte sich sicherlich liebend gern meine ältere Schwester Emily äußern. Denn sie ist die Expertin, was dies betrifft, und führt seit vielen Jahren unsere Familienchronik.
2: Miss Harper?
1: Nun, der Tod von Junker Harper ist mittlerweile nahezu 300 Jahre her. Und in dieser Zeit waren gehäuft Todesfälle in der Familie zu beklagen, die sich entweder an Halloween ereignet haben oder deren Ursachen mit diesem Datum in einem Zusammenhang standen.
2: Interessant. Was bedeutet das genau?
1: Naja, es kam beispielsweise vor, dass einer der Harpers am 31. Oktober einen Unfall erlitt, an dessen Folgen er dann erst später verstarb.
2: Welcher Art waren denn die Todesfälle, die sich um Halloween in Ihrer Familie ereigneten?
0: Ausgesprochen unterschiedlich, Miss Garrett. Sollte tatsächlich Katrina Van Campen dahinter stecken?
1: Aber wie kannst du so etwas sagen, Abigail? Selbstverständlich steckt sie dahinter. Daran kann doch nun wirklich keinerlei Zweifel bestehen.
0: Meine Schwester ist, wie Sie gerade hörten, eine große Verfechterin dieser Theorie. Also, sollte tatsächlich Katrina etwas mit diesen vielen Todesfällen zu tun haben, so ist ihr Wirken ausgesprochen kreativ zu nennen. Denn nicht ein Todesfall glich dem anderen.
2: Also starben Ihre Verwandten nicht alle durch? Na, beispielsweise durch Feuer, wie Junker Harper.
0: Aber nein! Es waren Unfälle dabei, dass jemand von der Leiter fiel, auch Autounfälle in neuerer Zeit. Einer stürzte die Treppe hinab, ein anderer wurde vom Blitz getroffen. Aber auch Krankheiten.
1: Krankheiten, die zumeist im Oktober ausbrachen. Ende Oktober.
0: Und so weiter und so fort. Nichts, was direkt Hinweis auf eine übernatürliche Ursache geben würde.
1: Dieser Meinung bin ich keineswegs. Immerhin hat Katrina selbst ja laut der Überlieferung kundgetan, dass sie sowohl in lebende als auch in tote Dinge fahren wird, um ihre Rache an unsere Familie zu vollziehen.
2: Nun haben wir mittlerweile das Jahr 1962. Was bedeutet Ihnen, den beiden letzten verbliebenen Mitgliedern der Familie Harper, die morgige Nacht?
1: Na, mir macht sie Angst. Wie in jedem Jahr werde ich froh sein und ein Dankgebet sprechen, wenn der Mitternachtsschlag ertönt und uns nichts Schreckliches widerfahren ist.
0: Meine Schwester neigt dazu, die ganze Sache etwas zu ernst zu nehmen.
2: Sie fürchten sich also nicht vor der Rache der Hexe, Miss Harper?
0: Nein, für mich ist es nicht mehr als eine schöne alte Geschichte, die aber durchaus zu unterhalten versteht.
1: Aber Abby...
0: Wie Sie bereits sagten, Miss Garrett, befinden wir uns jetzt im Jahr 1962. Ich leugne nicht, dass die gehäuften Todesfälle in unserer Familie in Verbindung mit dem Bericht von Katrinas Hinrichtung einen seltsamen Beigeschmack haben. Allerdings sehe ich den Grund für diese Unglücksfälle eher in einem übergroßen Hang zur Hysterie in meiner Familie, der zu einer gewissen Unachtsamkeit an diesem Tag führt, da mancher offenbar hinter jeder Ecke und in jedem Winkel die Hexe vermutet, die man's lieben will. Jedenfalls war es schon immer meine feste Überzeugung, dass wenn man erwartet, dass etwas

0: Schreckliches passiert, die Wahrscheinlichkeit, dass es dann tatsächlich passiert, sehr viel größer ist.
1: Ein interessanter Erklärungsversuch. Wie werden Sie beide denn die morgige Nacht verbringen?
0: Wie wir es immer tun. Ganz ruhig und zu zweit in unserem Haus.
2: Gäbe Gott, dass nichts geschehen wird.
1: Sie waren vor Ihrer Pensionierung beide Lehrerinnen an der hiesigen Grundschule und sind somit vielen Menschen bekannt.
0: Meine Schwester war Lehrerin.

0: auch noch auf Kinder in der Nachbarschaft auf.
1: Ja, richtig. Das ist immer eine sehr nette Abwechslung für uns.
2: Ich danke Ihnen beiden herzlich für das informative Gespräch und wünsche Ihnen einen ruhigen und unaufregenden Halloween-Abend morgen.
1: Danke sehr. Das ist sehr liebenswürdig von Ihnen.
3: Unheil wird euch alle in der letzten Nacht des Oktobers ereilen.
2: Mach die Musik ab, Larry.
4: Mach ich.
2: Keine Sorge, Miss Harper. Das war doch nur ein Einspieler, den die Kollegen aus der Hörspielabteilung zum Abschluss der Sendung vorbereitet haben.
5: Ach so. Oh Gott, ich dachte schon.
1: Jetzt ist ja alles vorbei, Emily. Komm, entspann dich. Du hast deine Sache gut gemacht. Ich bin richtig stolz auf dich.
2: Sie waren beide fantastisch. Wundern Sie sich nicht, wenn Sie morgen das Stadtgespräch in Newport sind.
1: Ach, glauben Sie wirklich?
2: Sicher doch.
1: Können wir bitte jetzt nach Hause gehen, Abby? Ich fühle mich nicht sehr wohl. Aber ja, das ausgemachte Honorar, Miss Garrett.
2: Oh, richtig. Der Pförtner hat einen Barscheck für Sie bereitliegen.
1: Wunderbar. Auf Wiedersehen, es war uns eine Freude.
2: Mir auch.
1: Komm, Liebes, hier geht's nach draußen.
5: Ja, auf Wiedersehen.
2: Alles Gute, Miss Harper. Was für zwei reizende alte Tanten, nicht, Larry?
4: Könnte ich so nicht sagen.
2: Wieso?
4: Ich war in Miss Harpers Klasse.
2: Ach,

0: Mikrofon. Emily, hörst du denn nicht? Ach, immer das Gleiche mit dir. Hallo? Ach, Mrs. Andrews, wie nett. Wie geht es Ihnen? Oh, das freut mich. Ihre Charlotte ist ja ein so liebes Mädchen. Mit Auszeichnung? Na ja, sehen Sie ganz meine Worte. Morgen? Einen Moment, ich schaue in den Kalender. 31. Oktober? Ja, das ginge. Um wie viel Uhr, sagten Sie? Ah, 7:30. Ja, das passt uns. Selbstverständlich, Mrs. Andrews. Ach, Sie haben vorhin die Sendung gehört. Das freut mich. Nein, machen Sie sich bloß keine Sorgen. Es wird auch meiner Schwester recht sein. Aber natürlich. Wir freuen uns. Bis morgen Abend also. Auf Wiederhören.
1: Wer war das?
0: Emily, verflixt noch mal. Musst du dich immer so anschleichen? Du weißt, wie ich das hasse.
2: Ach, bitte entschuldige.
0: Ach,
2: was war denn?
0: Ach, es war nur Mrs. Andrews. Wir sollen morgen Abend auf kleinen Charlotte aufpassen. Oh, wie ich diesen widerlichen Satansbraten hasse.
2: Aber Abby, morgen, das geht doch nicht.
0: Warum geht das nicht?
2: Na, weil morgen Halloween ist.
0: Das weiß ich. Na und? Die Andrews sind zu einem Kostümfest eingeladen. Daher sollen wir ja auf ihre Tochter aufpassen. Du weißt, sie zahlen ausgesprochen gut.
2: Und wenn schon. Ich möchte morgen Abend lieber nicht außer Haus gehen.
0: Ich möchte auch so vieles nicht, Emily. Aber wir haben das Geld nun einmal bitter nötig.
2: Wozu? Für noch mehr Lebensversicherungen? Wir müssten uns keineswegs derartig krummlegen in unserem Alter, wenn du nicht immer...
0: Bitte entschuldige, dass ich darauf bedacht bin, dass sollte eine von uns sterben, die andere ohne Probleme dieses Haus halten kann.
2: Aber du übertreibst es mit der Absicherung, das habe ich immer gesagt.
0: Wir waren uns einig, dass sämtliche Geldangelegenheiten in mein Ressort fallen. Wenn ich zurückblicke, denke ich nicht, dass du, was das betrifft, Grund zur Klage hast.
2: Nein, aber...
0: Habe ich nicht immer alles zu unser beider Wohlfahrt?
2: Natürlich hast du das.
0: Dann weiß ich verdammt nochmal nicht, warum ich mir immer wieder von dir diese Vorwürfe anhören muss.
2: Abby, du weißt doch.
0: Jahr für Jahr, wie eine zerkratzte Schallplatte, als sprichst du mit einer Schwachsinnigen.
2: Gut. Gut, ich entschuldige mich, Abby.
0: Das brauchst du nicht. Ich habe nie Dankbarkeit von dir erwartet für das, was ich zu unser beider Nutzen tat. All die Jahre.
2: Von Dankbarkeit war auch keine Rede.
0: Du musstest ja schon immer das letzte Wort haben. Schon damals, als wir noch Kinder waren.
2: Und du musstest schon immer die Kontrolle über alles haben.

0: Und wehe, jemand wagt es, dich zu kritisieren. Ach, Schluss jetzt.
1: Jawohl, Schluss jetzt.
0: Wo gehst du hin?
1: Ich habe noch was zu besorgen.
0: Jetzt noch?
1: Ja, jetzt noch. Oder muss ich erst eine Erlaubnis einholen, wenn ich das Haus verlassen möchte? Schwesterherz.
0: Aber es ist doch schon stockdunkel draußen.
1: Und?
0: Na ja, wie du meinst.
1: Na also, warte nicht auf mich, es kann spät werden.
0: Wohin gehst du denn?
1: Meine Sache. Finde dich bitte in der Zwischenzeit damit ab, dass wir den morgigen Abend bei den Andrews verbringen werden.
0: Ach, wenn du meinst.
1: Ich meine. Es ist doch schließlich egal, wo uns die Hexe erwischt, oder?
0: Abigail Harper, damit macht man keine Scherze.
1: Das fiele mir auch nicht ein.
0: Bitte, bitte bleib nicht so lange fort. Du weißt, ich fürchte mich allein in dem großen Haus.
1: Schlaf schön, Emily.

0: schöner Streich.
1: Nein, was für hübsche Kostüme ihr habt, Kinder.
2: Würdest du dich bitte etwas beeilen? Wir sind spät dran.
3: Wir sind immer spät dran, Abby, weil du jedes Mal so lange vor dem Spiegel stehst. Dabei bist du doch noch nicht mal kostümiert.
2: Wahnsinnig komisch.
0: Süßigkeiten oder Streich?
3: Wo kommt denn der auf einmal her?
4: Na, aus dem Gebüsch da. Vom Himmel wird er ja wohl kaum gefallen sein, oder?
0: Ich komme aus der Hölle.
3: Aha!
0: Süßigkeiten oder Streich, sonst bekommt ihr meinen Dreizack zu spüren.
3: Och, kleiner Heide, mach, dass du fortkommst auf der Stelle.
2: Es ist doch wirklich nicht zu fassen, oder?
0: Alte Krawallschachteln.
3: Oh, Abby, hat dir der kleine Teufel etwa gerade ein Ei nach uns geworfen?
2: Er hat. Ich hasse Halloween.
3: Ich auch. Aus einem anderen Grund. Hexen, wohin man sieht.
2: Na, das stört wohl mehr dich als mich.
3: Was war das?
2: Was meinst du?
3: Jemand hat gelacht.
2: Und wenn schon. Nichts Ungewöhnliches in dieser Nacht. Komm weiter, bleib nicht mitten auf der Straße stehen.
3: Ja.
2: Wieder. Emily, bitte. Die Andros warten sicher schon auf uns. Du weißt, wie ich es hasse, zu spät zu kommen.
3: Und wenn es der Geist von Katrina Van Kampen ist?
2: So ein Unsinn.
3: Emily!
2: Mein Gott, was machst du denn? Hast du den Wagner nicht gesehen?
3: Ich war so irritiert von diesem Lachen.
5: Sind Sie vollkommen wahnsinnig geworden, mitten auf der Straße zu stehen und dann noch direkt hinter der Kurve?
2: Komm, steh auf. Hast du dir wehgetan?
3: Nein. Nichts passiert, bitte. Entschuldigen Sie, ich sah Sie nicht kommen.
5: Na ja, gut, dass Ihnen nichts geschehen ist. Nein. Passen Sie das nächste Mal besser auf. Wenn ich nicht so schnell reagiert hätte, könnten Sie sich jetzt die Radieschen von unten betrachten, Ma'am.
3: Das ist mir bewusst.
2: Es ist ja noch mal gut gegangen.
3: Geht es wieder? Und wenn es der Fluch war, Abby?
2: Dann ist es genau, wie ich gestern im Radio gesagt habe. Weil du ständig erwartest, dass etwas geschieht, wirst du unachtsam und gerätst in Gefahr. Nichts weiter. Der bullige Kerl sah doch wirklich nicht aus wie eine Inkarnation von Katrina, oder?
3: Hast du recht.
2: Das siehst du. Komm, dort ist das Haus der Endos.
3: Sobald sie das Haus verlassen haben werden, genehmige ich mir erstmal einen doppelten Whisky.
2: Hoffentlich ist dieser kleine Schädling Charlotte heute erträglich.
3: Ich weiß gar nicht, was du hast. So schlimm ist die Kleine doch gar nicht.
2: Ach, ich bitte dich. Sie ist das widerlichste Kind, das mir je vor die Augen getreten ist.

0: das will was heißen. Denn ich hatte, weiß Gott, mit vielen Kindern zu tun.
1: Wir beide.
0: Ja, ja, ist ja schon gut. Ruhig, jetzt jemand kommt.
1: Ja.
2: Sieh an, Miss Harper und Miss Harper, Sie sind spät dran.
0: Wenn das nicht die kleine Miss Charlotte ist. Das hübscheste kleine Ding in ganz Newport. Ich wünsche dir auch einen guten Abend, Kleines.
3: Was für ein reizendes Kostüm. Bist du eine Elfe, Schätzchen?
2: Quatsch, ich bin eine Killerbiene vom Jupiter.
0: Also ich finde, da hättest du auch wirklich von alleine drauf kommen können, Emily.
2: Kommen Sie herein und legen Sie ab.
3: Natürlich.
0: Killerbiene vom Jupiter. Das fängt ja gut an.
3: Wo sind denn deine lieben Eltern, Charlotte?
4: Oh. Der eine Teil ist schon zur Stelle.
0: Oh. Ach, noch ein Teufel. Guten Abend, Mr. Andrews.
4: Guten Abend, meine Damen. Eine höllische Verkleidung, was?
3: Ja, das kann man wohl sagen.
4: Nett, dass Sie heute auf Lottie aufpassen.
0: Aber das machen wir doch gerne. Nicht wahr, Emily?
3: Aber ja.
4: Meine Frau hatte erst Skrupel, Sie anzurufen, nachdem wir im Radio gehört hatten, was für eine besondere Nacht Halloween für Sie ist.
0: Aber nicht doch. Wissen Sie, für diese Radiosendung haben wir das Ganze ein wenig übertrieben dargestellt, damit es auch schön schaurig ist. Es war der ausdrückliche Wunsch des Senders.
4: Ah, ich verstehe. Bitte kommen Sie, meine Damen. Ich habe im Wohnzimmer den Kamin angezündet, denn es wird sicherlich noch weiter abkühlen heute Nacht.
3: Wer ist das?
5: Daddy sagt, wir dürfen uns nachstellen, das läuft.
6: Oh, die ist sicher für mein Leben, ja. Wir werden es also recht gemütlich haben, Emily. Emily, wo bleibst du denn?
3: Ich komme ja schon. Komme ja schon.
1: Emily.
3: Da war's wieder.
2: Guten Abend, Miss Harper.
3: Die Hexe.
2: Nicht doch, Miss Harper. Ich bin es doch nur. Mrs. Andrews, das ist mein Halloween-Kostüm.
7: Mami geht als Hexe auf die Party.
4: Die Verkleidung scheint dir jedenfalls gelungen zu sein, Darling. Wenn die Gäste auf der Party ebenfalls so reagieren wie unsere gute Miss Harper hier, sollte es kein Problem für dich sein, den Kostümwettbewerb zu gewinnen.
7: Ja, Mami, das wäre toll.
3: Ach, Sie... Oh Gott, Sie haben mir einen wahnsinnigen Schrecken eingejagt.
0: Komm, setz dich an den Kamin.
3: Ja.
8: Es tut mir ja so leid, Miss Harper. Wie geschmacklos von mir, nach dem, was Ihre Familie alles erlitten hat. Wo hatte ich nur meinen Verstand?
0: Es ist nicht Ihre Schuld, Mrs. Andrews. Meine Schwester ist nur ein wenig nervös heute.
3: Ja.
0: Auf dem Weg hierher wäre sie fast unter ein Auto gekommen.
8: Was? Um Himmels Willen. Ist etwas passiert?
0: Nein, nein. Alles in Ordnung. Sie hat einen guten Schutzengel.
4: Gott sei Dank.
0: Ach, Mr. Andrews. Hätten Sie vielleicht einen Whisky für meine Schwester?
4: Oh, natürlich. Mit Eis?
0: Nein, aber einen doppelten, bitte.
4: Sicher. Kommt sofort.
7: Lesen Sie mir gleich etwas vor?
0: Wenn du möchtest.
7: Hätte ich sonst gefragt.
8: Lotti.
4: Hier bitte, Ihr Whisky.
3: Oh, ich danke Ihnen.
4: Tja, wenn soweit alles wieder in Ordnung ist, würden wir uns dann auch gerne verabschieden.
8: Sie wissen ja, wo alles ist.
0: Selbstverständlich. Seien Sie ganz unbesorgt.
8: Gut. Und du bist bitte schön lieb, Lotti, ja?
7: Ich bin immer lieb.
4: Wir werden zwischen 12:30 zurück sein.
0: In Ordnung. Amüsieren Sie sich gut.
8: Das werden wir.
4: Gute Nacht, Prinzessin.
7: Nacht, Daddy.
8: Lotti muss spätestens um 9 im Bett sein, meine Damen.
0: Gut. Geht es wieder, Emily?
3: Ja, ja, danke. Alles wieder in Ordnung. Ach, der Whisky tut mir gut.
0: Na, siehst du.
7: Dann können Sie mir ja jetzt etwas vorlesen.
0: Ist sie nicht reizend, die kleine Lotti?
3: Und so mitfühlend. Was möchtest du denn vorgelesen bekommen, Kleines?
7: Der wunderbare Zauberer von Oz.
0: Ah, ein gutes Buch. Sehr passend zu Halloween. Denn es leben 4 Hexen im Lande Oz.
7: Richtig. Die Hexen des Nordens und des Südens, sie sind gute Hexen. Die Hexen des Westens und des Ostens sind die Bösen.
3: Mir bleibt heute aber auch nichts

0: Die böse Hexe des Westens erfüllte ein großes Verlangen nach den rubinroten Schuhen, die Dorothy trug. Sie wusste, allein der Besitz dieser Schuhe würde ihre magischen Kräfte derartig vergrößern, dass sie zur mächtigsten Person in Oz werden würde. So ging sie dazu über, Dorothy genau zu beobachten, um eine Möglichkeit zu finden, ihr die Schuhe zu stehlen. Aber das kleine Mädchen zog sie niemals aus. Da ersann die Hexe eine List. Sie zauberte einen Block Eisen in die Küche des Schlosses und machte ihn für das menschliche Auge unsichtbar. Tatsächlich stolperte Dorothy, die gerade damit beschäftigt war, die Küche zu wischen, darüber und verlor dabei einen der kostbaren roten Schuhe. Blitzschnell jagte die Hexe aus ihrem Versteck hervor, ergriff den begehrten Schuh und zog ihn sich an. »Gib mir meinen Schuh zurück«, rief Dorothy. »Niemals«, kreischte die Hexe. »Er ist nun meiner und auch den anderen werde ich schon bald mein eigen nennen.« »Du böses altes Weib«, rief das Mädchen und wurde so zornig, dass sie den Eimer mit dem Wischwasser nahm und das Wasser über die Hexe goss. Diese schrie voller Angst. Aber es war zu spät. Sie war bereits nass von Kopf bis Fuß.
1: »Jetzt schmilzt sie gleich.«
2: »Warum liest dir meine Schwester das Ganze überhaupt vor, wenn du es sowieso schon kennst?«
1: »Natürlich, weil meine Eltern sie beide dafür bezahlen.«
0: »Aber Lotti, das ist nicht nett von dir, sowas zu sagen.«
2: »Natürlich bekommen wir Geld dafür, Schätzchen. Aber wir sind auch hier, weil wir dich mittlerweile unwahrscheinlich lieb gewonnen haben.«
1: »Ja, ja, schon gut, Miss Harper. Bitte lesen Sie weiter, das ist meine Lieblingsstelle.«
2: »Was für eine Überraschung.«
0: Das kleine Mädchen sah mit Erstaunen, dass die Hexe mit jeder Sekunde kleiner wurde. Voller Verzweiflung plärrte die Alte. »Sieh, was du angerichtet hast, du dummes Ding. Schon bald werde ich vollständig geschmolzen sein.« »Och, das tut mir entsetzlich leid«, erwiderte Dorothy, die sich ein wenig schuldig fühlte. »Wusstest du denn nicht, dass Wasser mein Ende ist?« »Aber nein, woher sollte ich?«, beteuerte Dorothy. »Ah, wer hätte gedacht, dass ein kleines Mädchen wie du einmal imstande sein würde, meine große Bosheit zu vernichten. Sieh, ich schmelze«, wimmerte die Hexe unter Qualen. Kurz darauf waren nur noch ihre Kleider von ihr übrig geblieben.
1: »Das ist die beste Stelle im ganzen Buch.«
0: »Na, ich weiß nicht, findest du wirklich?«
1: »Mhm.«
2: »So, es ist 9 Uhr. Jemand muss jetzt ins Bett gehen.«
1: Oh.
2: »Komm, junge Dame, sag meiner Schwester gute Nacht und dann gehen wir beide nach oben.«
0: »Soll ich nicht lieber...«
2: »Nein, nein, nein. Lass nur, Emily. Du hast genug getan. Bleib du nur hier beim Feuer sitzen. Ich werde es übernehmen, die Killerbiene in ihren Bienenstock zu bringen.«
1: »Gute Nacht, Miss Harper.«
0: »Gute Nacht. Schlaf gut, Charlotte.«
1: »Ich will's versuchen.«
2: »Abmarsch!«
1: »Gewaschen bin ich schon, Miss Harper.«
2: »Du wirst mir sicherlich erlauben, dies zu kontrollieren.«
1: »Muss das sein?«
2: »Ja, es muss. Ich bin mir sicher, dass dich Wasser nicht zum Schmelzen bringen wird, oder?«
1: »Wie witzig, Miss Harper.«
0: 9 Uhr. Noch 3 Stunden. Und die Qual ist für ein weiteres Jahr wieder überstanden. Hallo? Hier bei Familie Andrews? Hallo? So, melden Sie sich doch. Hallo? Nichts. Was für eine Unverschämtheit. Wenn man sich verwählt hat, kann man doch wenigstens... Hallo? Also melden Sie sich doch. Ich höre genau, dass da jemand dran ist.
3: Emily Harper, ich werde dich töten. Und zwar noch heute Nacht.

0: schnell! Abby!
1: Was ist denn? Ich hab das Kind in der Wanne.
0: Das Telefon, Abby! Bitte, komm schnell!
2: Ach, Herrgott, Emily! Muss das denn jetzt sein? Was ist mit dem Telefon?
0: Es hat zweimal geklingelt. Beim ersten Mal hat sich niemand gemeldet, aber beim zweiten Mal...
2: Da was? Raus damit! Ich kann sie zwar nicht leiden, aber ich will dennoch nicht, dass uns das Kind ersäuft.
0: Ich hörte ein Atmen, ein beängstigendes Röcheln.
2: Und wenn schon? Wird ein obszöner Anruf gewesen sein, nichts weiter.
0: Nein, das war es nicht. Jemand sprach mich mit meinem Namen an.
2: Jemand?
0: Eine Frau. Es war die Stimme einer Frau. Sie sagte... Emily Harper, ich werde dich töten. Und zwar noch heute Nacht.
2: Ach, jemand hat sich einen schlechten Scherz mit dir erlaubt, Emily. Beruhige dich.
0: Die Stimme klang genau wie die Stimme der Hexe gestern in dieser Hörspielszene im Radio.
2: Das siehst du. Jemand wird die Sendung gehört haben und wollte dir einen Streich spielen. Einen Halloween-Streich.
3: Papa, das macht aber keinen.
0: Wenn es so ist... Dann müsste diejenige doch wissen, dass wir hier sind.
2: Ich komme.
0: Aber niemand weiß, dass wir hier sind, Abby.
2: Emily, bitte, setz dich an den Kamin und trink meinethalb noch einen Whisky. Aber beruhige dich. Langsam machst du mich selber noch ganz nervös.
3: Miss Harper!
2: Ja, doch, ich komme schon. Oh Gott, bin ich froh, wenn dieser Satansbraten endlich schläft.
0: Abby!
2: Ich bin gleich zurück, Emily. Jetzt hör auf zu schreien! Ich bin ja schon auf dem Weg!
0: Beruhigen ist leicht gesagt. Ah, noch ein Whisky. Aber auch alles gegen uns verschworen zu haben. Jetzt zieht auch noch ein Gewitter auf. Ach, was soll's. Auf einem Bein kann man nicht stehen. Das tut gut. Wer ist da, bitte? Bitte, schon mich.
2: Oh ja, jetzt wird geschlafen. Gute Nacht, Schatz. Und, wer war an der Tür?
0: Ich.
2: Was ist nun schon wieder?
0: Ich weiß nicht, wer es war.
2: Was soll das heißen? Hast du denn nicht geöffnet?
0: Nein. Ich hörte wieder diese Stimme und das Lachen.
2: Es ist doch nicht zu fassen.
0: Nicht, Abby. Lass die Tür zu.
2: Siehst du? Niemand da. Du hast zu lange gewartet. Hallo. Ist da jemand?
0: Nichts.
2: Langsam mache ich mir Sorgen um dich, weißt du?
0: Ich habe die Stimme genau gehört, Abby. Ich bilde mir das nicht ein.
2: Wie viel von dem Whisky hast du denn getrunken, während ich oben war?
0: Ach, das ist es nicht.
2: Wir wollten, was das betrifft, doch immer ehrlich miteinander sein. Wenn ich nicht deine Vorgesetzte gewesen wäre, hättest du niemals bis zu deiner Pensionierung im Schuldienst bleiben können.
0: Was hat das jetzt damit zu tun?
2: Ist die Flasche leer, will ich wissen?
0: Nein, ist sie nicht.
2: Irgendwas klappert im Wind.
0: Die Kellertür, die zum Garten hinausführt. Womöglich ist sie nicht verschlossen.

0: geschlossen. Na und? Komm, setzen wir uns vor den Kamin. Es ist unangenehm kalt hier in der Halle.
1: Nein, bitte, bitte. Keine ruhige Minute werde ich haben. Wenn ich mir vorstelle, jemand könnte durch diese Tür ins Haus eindringen
0: und zwei alte Schachteln wie uns abbuchsen. Emily, ich bitte dich, mach dich nicht lächerlich.
1: Ich habe diese Stimme deutlich gehört. Womöglich ist auf diesem Weg irgendjemand ins Haus geschlichen.
0: Und wer soll das sein? Katrina Wendkampmeter?
1: Oh Gott.
0: Na, die soll mich kennenlernen.
1: Bitte, könntest du nicht nachsehen?
0: Ich?
1: Bitte.
0: Weil du mal wieder zu feige dazu bist, was?
1: Abby, bitte.
0: Ach, na schön.
1: Ich danke dir.
0: Das hoffe ich. Du hältst mich ganz gut auf Trab heute Nacht, Schwesterherz. Schalt das Kellerlicht an. Oder soll ich mich im Stockfinstern da unten durchtasten?
1: Natürlich nicht. Sieh bitte auch in jedem Winkel im Keller nach, ja?
0: Das werde ich.
1: Abby, kannst du schon etwas sehen?
0: Ja, es war die Außentür, die Windschlucht. Jetzt ist sie verriegelt und verrammelt.
1: Ist jemand dort unten?
0: Jedenfalls niemand, der sichtbar ist.
1: Gott sei es gelobt.
0: Das Licht! Hey, warum machst du denn das Licht aus?
1: Ich halte das nicht aus.
2: Bald ist es soweit, Emily Harper. Dann komme ich und hole dich.
1: Bitte, Abby, komm schnell. Ich fürchte mich so.
0: Was ist denn mit dem Licht? Aua, verflixt. Verdammt nochmal.
1: Der Blitz muss irgendwo eingeschlagen haben. Der Strom ist weg.
0: Jetzt habe ich mir die neuen Nylons zerrissen. Na, sowas Dummes.
1: Kannst du dich bis zur Treppe tasten?
0: Was glaubst du, was ich gerade versuche? Au!
1: Abby, was ist denn? Was ist denn?
0: Ach, hier müsste auch dringend mal wieder aufgeräumt werden. Ah, so, da ist ja die Treppe.
1: Kommst du jetzt?
0: Mach mich nicht verrückt. Natürlich komme ich jetzt. So.
1: Oh, Abby.
0: Anstatt hier jammernd herumzustehen, hättest du wirklich schon mal im Wohnzimmer nach Kerzen suchen können.
1: Ach, du hast recht. Auf die Idee bin ich noch gar nicht gekommen.
0: Manchmal frage ich mich, wozu du deinen Verstand hast. Komm.
1: Da. Dort ist eine Kerze.
0: Na bitte. Und hier sind Streichhölzer.
1: Ach ja.
0: Du wirst sehen, der Strom wird schon bald wieder verfügbar sein. Sicher arbeitet man im E-Werk schon an der Behebung des Problems.
1: Hoffentlich.
0: Na, als ob ich es geahnt hätte. Die Whiskyflasche ist ja wirklich schon so gut wie leer.
1: Also ich hab doch... Ah, das Telefon. Ah. Wie kann es denn klingeln, wenn wir gar keinen Strom haben?
0: Heb ab, ehe Charlotte von dem Gebimmel wach wird.
1: Abby... Ich
0: heb schon ab.
1: Hallo? Nein!
0: Was ist denn, Emily? Wer ist dran?
1: Hexe.
0: Oh.
1: Abby, sie weiß, dass wir hier sind.
0: Jetzt ist es aber genug. Gib mir den Hörer. Hören Sie, wenn Sie vorhaben, meiner Schwester und mir Angst einzujagen, so finde ich das nicht nur äußerst geschmacklos, sondern... aufgelegt.
1: Hast du sie noch gehört?
0: Wen?
1: Katrina Wendkampen. Ihr Lachen.
0: Da war kein Lachen. Hör endlich auf mit diesem Hexenfluch-Unsinn.
1: Ich halte das nicht länger aus.
0: Du steigerst nicht da in was hinein.
1: Gewiss nicht.
0: Aber ja, ganz gewiss. Siehst du, das meinte ich. Es donnert und du siehst im Geiste schon rachelüsterne Hexen, die dir auf dem Besenstiel entgegenschweben.
1: Ach, Abby, ich wünschte, diese Unglücksnacht wäre schon vorbei.
0: Das wird sie schneller sein, als du denkst. Du wirst sehen. Also komm, setz dich wieder hin. Ich werde noch etwas Holz auflegen. Dann wird es durch die Flammen hell genug sein.

0: dass wir etwas lesen können.
1: Ja.
0: Sollte das Telefon klingeln, werden wir es einfach läuten lassen. In Ordnung?
1: Oh ja, ja.
0: Schon bald werden Mr. und Mrs. Andrews zurück sein und wir können wieder nach Hause gehen.
1: Gut.

0: schon 23:30 und noch immer kein Strom.
1: Noch eine halbe Stunde und Halloween ist vorbei.
0: Was siehst du?
1: Was war das?
0: Klang wie ein Krachen.
1: Das kam aus dem Keller, Abby.
0: Glaubst du?
1: Aber natürlich. Jemand ist hier drin. Hier, bei uns im Haus. Oh, du hast dort unten nicht richtig nachgesehen.
0: Das sollte ich auch. Ohne Licht.
1: Und ich hab dich so gebeten.
0: Ach.
1: Was hast du vor?
0: Na, was schon? Ist da jemand?
1: Das ist das Lachen, was ich immer gehört habe.
0: Jetzt habe ich es auch gehört. Wer sind Sie? Wir werden die Polizei rufen, hören Sie?
1: Die Polizei?
0: Ja, was denn sonst? Die Leitung ist tot.
1: Was?
0: Kein Freizeichen, nichts. Aber vorhin ging es doch noch.
1: Oh, wir sind verloren.
0: Sei bitte nicht mehr so dramatisch. Wir müssen nur beieinander bleiben, dann kann uns gar nichts passieren.
1: Ich hab so entsetzliche Angst.
0: Gerne würde ich dir sagen, dass sie vollkommen unberechtigt ist. Oh. Aber da bin ich mir jetzt auch nicht mehr so sicher.
1: Oh, Emmy.
2: Emily Harper, ich werde dich töten.
1: Ah.
0: Da ist tatsächlich eine Stimme.
1: Was sollen wir tun?
0: Jedenfalls werde ich nicht hier stehen bleiben und einfach alles geschehen lassen. Komm mit.
1: Wo willst du hin?
0: Runter in den Keller.
1: Was? Aber
0: nimm die Kerze. Los.
1: Aber Abby.
0: Ich will mich selbst davon überzeugen, dass es eine Geisterstimme ist, die von unten zu uns heraufschallt.
1: Muss das sein?
0: Ja, es muss. Oh. Los, geh vor.
1: Ich? Warum ich?
0: Weil du die Kerze hast. Los, stell dich nicht so an. Ich bin ja bei dir. Vorsicht! Hier ist eine Stufe locker.
2: Jetzt habe ich dich.
1: Nein! Irgendjemand greift nach mir. Nicht!
0: Ah! Emily! Emily! Emily, sag doch was. Emily! Gottes Willen, Emily. Emily! Kein Puls. Tot. Sie ist tot. Na, Gott sei Dank. Luisa? Luisa? Schon weg. Ja, dann werde ich mal den zweiten Akt des Dramas folgen lassen. Da ist der Strom wieder. Klappt ja wie bestellt. So, den Telefonstecker wieder in die Buchse. Meine Güte, warst du leicht zu täuschen, Emily.
3: 911.
0: Hallo? Hallo, Polizei?
3: Ja, sprechen Sie.
0: Ja, hier ist Abigail Harper. Bitte, Sie müssen mir helfen. Ich glaube, meiner Schwester ist etwas zugestoßen.
3: Was ist passiert?
0: Wir hörten eine unheimliche Stimme im Keller und wollten nachsehen. Und sie ist die Treppe heruntergestürzt. Ich kann keinen Puls mehr fühlen.
3: Beruhigen Sie sich.
0: Bitte, Officer, kommen Sie schnell.
3: Adresse?
0: 167 Hemdale bei Andrews. Ein Haus in Beige, nicht zu verfehlen.
3: Und der Name?
0: Harper. Abigail Harper. Meine Schwester und ich sind die Babysitter.
3: Bleiben Sie vor Ort, wir sind gleich da.
0: Ja gut, gut, ich warte. Ich hätte Schauspielerin werden sollen. Nanu? Hallo? Hier bei Andrews.
4: Abby?
0: Luisa! Ach mein Gott, Darling, du warst groß.

0: großartig. Emily, diese grässliche Nervensäge hat sich so vor dir gefürchtet. Es war direkt eine Wonne.
1: Was meinst du?
0: Alles hat einfach fabelhaft funktioniert, genau nach Plan. Die Polizei habe ich auch bereits verständigt. Sie werden bald hier sein und Emilys Unfalltod feststellen. Mit Sicherheit wird der gesamte Ort nur zu gerne an ein weiteres Opfer des Hexenfluchs glauben. Immerhin waren wir sehr überzeugt gestern im Radio. Vor allem du in der Rolle der Hexe. Die Versicherung wird so viel Geld ausspucken müssen, dass wir es unseren Lebtag nicht ausgeben können.
1: Abby?
0: Sollten wir beide gerade das perfekte Verbrechen begangen haben?
1: Ich freue mich, dass alles so gut geklappt hat, aber...
0: Ja, das hat es wirklich.
1: Aber eigentlich rufe ich aus einem ganz anderen Grund an.
0: So? Und der wäre?
1: Ich bin im Krankenhaus.
0: Was? Ich verstehe nicht.
1: Der Blinddarm. Er ist stark entzündet und muss raus.
0: Aber Luisa, du hast doch eben erst im Keller dein großartiges Hexenlachen erschallen lassen und Emilys Namen gerufen.
1: Ich habe nichts dergleichen tun können. Deshalb rufe ich doch an. Ich bin seit 19 Uhr in der Klinik. Sie werden mich gleich operieren.
0: Das kann nicht sein. Ich habe es doch selbst gehört, dass du... Das hat mir gerade noch gefehlt, Luisa. Ich muss Schluss machen. Ich melde mich bei dir, wenn alles vorbei ist. Wie wir es vereinbart haben.
1: Ist gut.
2: Papa!
0: Ja, doch, ich komme ja schon.
2: Papa,
0: wenn es nicht Luisa war, deren Stimme, Anrufe und das Läuten an der Tür Emily so erschreckt haben, wer war es dann? Charlotte, was ist denn los? Warum schreist du denn so?
2: Oh, Miss Harper, gut, dass Sie da sind. Es war schrecklich. Eine böse Hexe hat mit mir gesprochen.
0: Ach, du hast sicher nur geträumt, Schätzchen.
2: Nein, es war kein Traum. Alles im Zimmer stank nach Rauch und überall um die Hexe züngelten Flammen. Sie drohte mir schreckliche Strafen an, wenn ich nicht tun würde, was sie verlangt.
0: Schlaf jetzt wieder, Charlotte. Der Traum kommt sicher nicht zurück. Ich werde dir das Licht anlassen und die Tür nur anlehnen, ja?
2: Wann kommen meine Eltern wieder?
0: Oh, das dauert nicht mehr lange. Sie müssen schon bald hier sein.
2: Miss Harper?
0: Ja, Lotti?
2: Können Sie mich einmal in den Arm nehmen?
0: Lotti, ich...
2: Bitte, ich habe mich doch so vor der schrecklichen Hexe gefürchtet.
0: Na ja, also gut. Komm her. So?
2: Fester.
0: So, das genügt aber jetzt. Ich muss wieder nach unten, Charlotte.
3: Das genügt noch lange nicht, Abigail Harper.
0: Charlotte, was ist denn mit deiner Stimme?
3: Hier gibt es keine Charlotte mehr. Durch deinen Tod, Abigail Harper, wird meine Rache in dieser Nacht endlich vollendet werden.
0: Nein, lass mich!
3: In lebende wie in tote Dinge will ich fahren, um mein Ziel zu erreichen.
0: Lass mich.
3: Erinnerst du dich?
0: Ja.

0: Lass das leise.
1: Warum? Na, stell dich nicht so an.
0: Das kitzelt.
1: Spielverderber.
0: Aufhören. Komm, lass dich jetzt zusammen. Schluss jetzt. Wir sind wieder zu Hause. Miss Harper?
1: Wo sind Sie denn?
0: Miss Harper? Hallo?
1: Fred, mir wird ganz Angst. Wo sind die beiden nur hin?
2: Mami, Daddy. Lottie.
1: Mami und Daddy, kommen, Schatz.
3: Mami, da!
2: Oh, Himmels Willen.
1: Lottie.
2: Nein.
1: Alles voller Blut.
3: Mami, was ist hier geschehen? Was ist denn nur geschehen?
2: Miss Harper.
1: Mein Gott.
3: Fred, sie ist tot.
2: Lottie. Was hast du denn nur gemacht?
4: Hallo?
3: Ich weiß nicht. Ich
4: Sie
3: weiß es nicht.
4: Miss Harper? Bitte öffnen Sie! Miss Harper!
5: Zu einer Tragödie kam es gestern in der Halloween-Nacht in einem Haus in Newport. Emily und Abigail Harper, die letzten Nachkommen des berüchtigten Hexenjägers Harper, kamen dabei auf tragische Weise ums Leben. Abigail Harper verständigte gegen 23.45 Uhr noch selbst die Polizei und gab an, dass ihre Schwester

Schwester die Kellertreppe im Haus einer Familie, deren Tochter die beiden Schwestern hüteten, heruntergestürzt sei. Als die Polizei wenig später eintraf, war jedoch auch Abigail Harper nicht mehr am Leben. Offenbar hatte das kleine Mädchen, das die Eltern der Obhut der Schwestern anvertraut hatten, Miss Harper derart heftig gekratzt und gebissen, dass diese verblutete noch bevor Hilfe eintraf. Inwieweit in beiden Fällen der sogenannte Hexenfluch wirksam geworden war, von dem das Schwesternpaar noch vorgestern in unserer Halloween-Sondersendung selbst berichtet hatte, wird wohl ewig ein Geheimnis bleiben. Hier ist Radio Newport. 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

0: und SPD zurück. Wann die Arbeitsunfähigkeitsbescheinigung vorgelegt werden müsse, könne auch anders geregelt werden. Das sagt SPD-Chef und Bundesfinanzminister Lars Klingbeil in der ARD.
1: Ich fand es sehr wichtig, dass es nicht zu Karenztagen kommt, dass es nicht dazu kommt, dass Menschen, die krank sind, auf einmal keine Lohnfortzahlung mehr haben. Und jetzt müssen wir gucken, dass wir eine pragmatische Umsetzung finden. Die kann man finden, wenn man erstens sagt, ihr müsst euch nicht krank zum Arzt schleppen und auch nicht krank auf die Arbeit schleppen. Und das Zweite ist, am besten geben wir den Tarifpartnern oder den Betrieben Möglichkeiten, das Ganze so zu regeln, wie sie es gerne hätten.
0: Der Handelsverband verlangt die generelle Freigabe der Ladenöffnungszeiten an Sonntagen. Hintergrund: Die Bundesregierung hat angekündigt, die Öffnungszeiten für Konditoreien und Bäckereien verlängern zu wollen. Mehr von Holger Dilk.
2: Auf diesen Zug will nun der gesamte Handel aufspringen. Der Hauptgeschäftsführer des Einzelhandelsverbands Gent sagte der Bild-Zeitung, die Öffnung an Sonntagen mache auch die Innenstädte attraktiv und lebendig. Vom Berliner Handelsverband heißt es, wer sonntags ein Hemd verkauft, macht sich strafbar. Mit Blick auf den Onlinehandel sei das von vorgestern. Es müsse im Ermessen der Kaufleute und Kunden liegen, wann Läden offen sein sollten.
0: Am Ende des Bundesparteitages in Erfurt hat die AfD-Spitze klare Ziele formuliert. Man will raus aus der Opposition und rein in Regierungsverantwortung. Zunächst geht es der AfD um die Landtagswahlen, später auch um den Bund. Am Rande des Parteitags gingen Zehntausende Gegendemonstranten auf die Straße. 4 von 10 Arbeitnehmern in Deutschland glauben nicht, dass sie ihren Job bis zur Rente ausüben können. Das zeigt eine Umfrage im Auftrag des Deutschen Gewerkschaftsbundes, schreiben die Funke-Zeitungen. Im Handwerk, in der Pflege und anderen körperlich und psychisch belastenden Berufen ist es sogar jeder Zweite. 2 Haaland-Tore und ein gehaltener Elfmeter. Norwegen steht bei der Fußball-WM im Viertelfinale. Gegen Rekordweltmeister Brasilien hat sich das norwegische Team mit 2:1 durchgesetzt. Ein historischer Sieg. Noch nie hat es Norwegen bei einer WM so weit geschafft.
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4: In dieser Nacht stark bewölkt, örtlich Regen. Tiefstwerte liegen zwischen 16 und 13 Grad. Am Tage, am Montag stark bewölkt, zeitweise Schauer. Am Nachmittag und Abend einzelne Gewitter. Höchstwerte 22 bis 26 Grad.
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